0: McLaren setzte bei den wechselhaften Bedingungen in Kanada auf die falschen Reifen. Hinzu kamen technische Probleme am Auto von Lando Norris.
1: Das Wetter. In der Nacht ist es in Deutschland meistens klar und die Temperaturen liegen zwischen 18 und 9 Grad. Am Tag scheint dann wieder viel die Sonne. Ein paar Wolken gibt es noch über den Mittelgebirgen und an den Alpen. Am Dienstag und Mittwoch bleibt es weiter heiß. Die Zeit? Es ist 2.03 Uhr.
2: 34 Grad, das gefällt mir außerordentlich gut. Ich denke Ihnen auch, ne? War ja lange genug kalt. Jetzt kann man ein bisschen Sonne scheinen und schöne Temperaturen. Und gerade zu Pfingsten ist ja was Feines. Und vielleicht sind Sie ja schon mit dem Auto unterwegs zu einer kleinen Auszeit oder Freunde zu besuchen und nutzen ganz einfach die Zeit, wo nicht so viel Verkehr los ist. Und deswegen schauen wir jetzt gleich mal auf die Straßen in Deutschland. Hier ist der Verkehrsservice in der ARD-Hitnacht. A23 Hamburg Richtung Heide zwischen Eidelstedt und Pinneberg Süd wegen Bauarbeiten bis Dienstag 5 Uhr Fahrbahn gesperrt. A40 Duisburg Richtung Essen zwischen Kreuz Duisburg und Kreuz Kaiserberg noch bis Dienstagmorgen Fahrbahn gesperrt. A44 Düsseldorf Essen zwischen Kreuz Düsseldorf Nord und Ratingen Schwarzbach bis Dienstagmorgen in beiden Richtungen die Fahrbahn gesperrt. A67 Mannheim Richtung Darmstadt zwischen Viernheimer Dreieck und Lorsch wegen einer Baustelle bis Dienstagmorgen etwa 5 Uhr die Fahrbahn gesperrt. Es gibt eine Umleitung ab dem Viernheimer Dreieck über die A659 und die parallel verlaufende A5. Soweit unser Blick auf die Straßen in Deutschland. Wir wünschen eine gute und sichere Fahrt.
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2: Herzlich willkommen in der Show. Freue mich, dass Sie am Radio sind. Mein Name ist Ronny Krappmann. Das Team und ich, wir machen es uns gemütlich und freuen sich auf eine weitere schöne Stunde mit Ihnen da draußen. Und freuen uns, dass Sie am Radio sind.

Musik von Kim Wilde hier bei uns in der ARD-Hitnacht. Wir kommen jetzt um 2.18 Uhr zu einem Ausnahmekünstler und da freue ich mich sehr drüber. In der ARD-Hitnacht jetzt am Start gleich ein Mann, der ein schönes Album gemacht hat und das ist eine strahlende Hommage an Sonne, Hoffnung, Familie und die ganz großen Gefühle. Und dieser Mann, der gleich hier zu hören sein wird, sein Name ist Michael Schulte, ist nicht nur ein toller Songwriter, sondern auch ein fantastischer Sänger, vor allen Dingen live. Wenn Sie seine Konzerte erleben, werden Sie begeistert sein und werden ein unverwechselbares Erlebnis haben, weil diese Stimme ist sehr außergewöhnlich und auch die Art, wie er singt. Und wir stellen heute ein bisschen was vor von Michael Schulte hier in der ARD-Hitnacht. Und da gibt's einen herrlichen Song von ihm, den ich sehr, sehr mag und schon reinhören durfte und der mich sehr begeistert hat. Er ist auf Tour, er ist unterwegs, demnächst deutschlandweit. Mehr dazu finden Sie im Internet, auf der Instagram-Seite von Michael Schulte oder auch auf seiner Website, die Tourdaten. Und das dürfen Sie auf keinen Fall verpassen. Dieser Mann ist wahrlich ein Traum. Hier ist Michael Schulte, Broken Sunshine.

zu viel versprochen. Michael Schulte mit Broken Sunshine. Tolle Nummer. Im nächsten Jahr ist er auf großer Deutschland-Tournee und ich glaube auch in der Schweiz und Österreich wird er mal vorbeischauen. Es lohnt sich auf jeden Fall, sich diesen Ausnahmekünstler anzuschauen. Es haben viele Menschen geschrieben, die sich Musik wünschen. Und da muss ich sagen, Musikwünsche erfüllen wir keine in der ARD-Hitnacht. Aber all ihre Wünsche, die gebe ich weiter an den Thomas Leonardi und an den Christian Ildgen. Das sind die Redakteure der Sendung und die werden sich das anschauen und vielleicht den ein oder anderen Song in der nächsten Show mit einbauen. Also, ist alles gut gelandet hier, aber in der aktuellen Show erfüllen wir keine Musikwünsche und ich bitte um ganz viel Verständnis dafür, ja?

0: Und wir machen weiter mit dem Verkehrsservice hier in der ARD-Hitnacht. Wir schauen auf die A23 Hamburg Richtung Heide. Zwischen Eidelstedt und Pinneberg Süd wegen Bauarbeiten bis Dienstag 5 Uhr die Fahrbahn gesperrt. A40 Duisburg Richtung Essen zwischen Kreuz Duisburg und Kreuz Kaiserberg bis Dienstagmorgen die Fahrbahn gesperrt. A44 Düsseldorf Essen, da ist die Fahrbahn zwischen Kreuz Düsseldorf Nord und Ratingen-Schwarzbach bis Dienstagmorgen in beiden Richtungen gesperrt. Und wir schauen weiter auf die A67 Mannheim Richtung Darmstadt. Da ist zwischen Viernheimer Dreieck und Lorsch wegen einer Baustelle bis Dienstagmorgen um 5 die Fahrbahn gesperrt. Es gibt eine Umleitung ab dem Viernheimer Dreieck über die A659 und parallel verlaufend über die A5.
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0: Live mit mir, Ronny Krabmann.

Inzwischen 2.45 Uhr, drei Viertel drei. Ist nicht schön, ne? Oh, wir haben Feiertag, wir können ausschlafen, wir können uns treiben lassen, wir können einfach nur das Leben genießen. Und das sollten wir auch tun, mit guter Musik. Und da gibt es jetzt gleich jede Menge davon. Man at Work, wir haben noch Bob Dylan im Programm, Dusty Springfield und viele, viele andere. Wir senden ja bis 6 Uhr und ich freue mich, dass Sie mit am Start sind. Und jetzt bei uns im Start eine Band, die habe ich in den 90ern schon ganz, ganz gern gespielt. Markenzeichen für Sie war ein... Na, erkennen Sie es? Genau, die Crash Test Dummies. Mit ihrem unvergleichlichen Song...

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1: Um 3 Uhr mit Cedric Bies. Mehrere US-Republikaner kritisieren bekannt gewordene Details zu einer Vereinbarung mit Iran. Senatoren haben die Pläne in ihrer jetzigen Fassung zurückgewiesen. Details dazu aus der Nachrichtenredaktion von Stefan Ewerts.
2: Der Plan sieht vor, dass der Iran einen Teil seiner im Ausland eingefrorenen Vermögen zurückerhielte. Außerdem würden die Sanktionen gegen das Land gelockert. Im Gegenzug soll der Iran den Schiffsverkehr in der Straße von Hormuz wieder freigeben. Der Iran will aber die Kontrolle über den Seeweg behalten. Der Verteidigungsexperte der Republikaner Wicker meinte dazu, was die USA bisher militärisch erreicht hätten, wäre damit vergeblich. Ähnlich äußerten sich die Senatoren Cruz und Graham.
1: In der spanischen Hauptstadt Madrid haben zehntausende Menschen gegen hohe Mieten und Wohnungsknappheit demonstriert. Umfragen hatten ergeben, dass die Mieten und der Mangel an bezahlbarem Wohnraum zu den größten Sorgen der Spanierinnen und Spanier gehören. Ein spanisches Immobilienportal meldet, dass sich die Durchschnittsmiete in den letzten 10 Jahren verdoppelt hat. Grund für die Wohnungsknappheit ist unter anderem die Vermietung von Wohnungen und Häusern an Touristen. Bei den Parlamentswahlen in Zypern hat die extreme Rechte einen Erfolg gefeiert. Sie hat deutlich mehr Stimmen bekommen als bei der letzten Wahl. Benjamin Weber berichtet.
3: Stärkste Kraft in Zypern ist weiter die konservative Partei DISI. Laut dem Innenministerium lag sie mit 27,2% der Stimmen einen knappen Prozentpunkt unter dem Ergebnis von vor 5 Jahren. Zweite wurde die linke AKEL mit 23,9% und einem leichten Zuwachs von 1,5 Prozentpunkten. Größte Gewinnerin ist die rechtsradikale ELAM. Ein Ableger der in Griechenland verbotenen Partei Goldene Morgenröte. Wichtige Themen im Wahlkampf waren hohe Lebenshaltungskosten und Korruption. Die rechtsextreme ELAM hatte mit harten Positionen zu Migration und zur Wiedervereinigung mit dem türkisch-zyprischen Teil der Insel Wahlkampf gemacht.
1: Ein Regionalzug mit über 300 Passagieren ist in Oberfranken liegen geblieben. Er musste am Abend komplett evakuiert werden, sagt die Polizei. Der Zug war kurz vor 19 Uhr auf Höhe Stammham im Landkreis Eichstätt stehen geblieben. Rettungskräfte haben die Menschen im Zug zuerst betreut, später wurden sie von Bussen abgeholt. Warum der Buszug nicht weiterfahren konnte, ist nicht bekannt. In Berlin haben hunderttausende Menschen den Karneval der Kulturen gefeiert. Bei dem traditionellen Festumzug waren 70 Gruppen dabei. Insgesamt sollen 770.000 Zuschauerinnen und Zuschauer gekommen sein, sagen die Veranstalter. Der Karneval der Kulturen findet in diesem Jahr zum 30. Mal statt. Die Menschen feiern dort kulturelle Vielfalt und künstlerische Freiheit. Das Wetter, den Rest der Nacht ist es in Deutschland meistens klar und die Temperaturen liegen zwischen 18 und 9 Grad. Am Tag scheint dann wieder viel die Sonne. Ein paar Wolken gibt es noch über den Mittelgebirgen und an den Alpen. In den nächsten Tagen bleibt es weiter heiß. Dienstag und Mittwoch weiter viel Sonne und ähnliche Temperaturen wie gestern. Es ist 3.03 Uhr.
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5: Na, bevor das losgeht, schauen wir erst nochmal auf die Straßen. So schnell schießen die Preußen hier nicht. Hier ist der Verkehrsservice in der ARD-Hitnacht. A23 Hamburg Richtung Heide zwischen Eitelstadt und Pinneberg Süd. Bauarbeiten bis Dienstag 5 Uhr, Fahrbahn gesperrt. A40 Duisburg Richtung Essen. Da ist zwischen Kreuz Duisburg und Kreuz Kaiserberg bis Dienstagmorgen die Fahrbahn gesperrt. A44 Düsseldorf Essen zwischen Kreuz Düsseldorf Nord und Ratingen Schwarzbach bis Dienstagmorgen in beiden Richtungen die Fahrbahn gesperrt. Und noch die A67 Mannheim Richtung Darmstadt zwischen Viernheimer Dreieck und Lorsch wegen einer Baustelle bis Dienstagmorgen 5 Uhr Fahrbahn gesperrt. Es gibt eine Umleitung ab Viernheimer Dreieck über die A659 und parallel verlaufend über die A5. So, und jetzt dürfen wir weitermachen mit der ARD-Hitnacht. Freue mich, dass ihr im Radio sind. Mein Name ist Ronny Krabmann und auch in dieser Stunde gibt es richtig viel gute Musik. Unter anderem mit dabei Tina Turner, Marius Müller-Westernhagen, The Corrs, F.R. David und viele, viele andere. Aber richtig starten werden wir jetzt erstmal mit den Pet Shop Boys und ihrem grandiosen Hit Always on My Mind.

Ja, auch am Feiertag müssen Leute arbeiten, Zeitung austragen, Tankstelle, Polizei, Pflege, Notärzte, tja, und Security. Es gibt auch viele, viele andere zu nennen. Also an alle, die da draußen sind und am Werkeln, seid herzlich gegrüßt. Wir denken an euch hier in der ARD-Hitnacht. Und ich hoffe, es geht Ihnen, es geht euch gut. Und um die Laune noch ein bisschen zu verbessern, gibt es jetzt Musik aus deutschen Landen vom Altmeister Marius Müller-Westernhagen. Und der, das singt ganz einfach seinen großen Hit. Es geht mir gut. Los geht's.

0: Die ARD Hitnacht jetzt mit dem Blick auf die Straßen in Deutschland. Hier ist der Verkehrsservice in der ARD Hitnacht. A23 Hamburg Richtung Heide zwischen Eidelstadt und Pinneberg Süd wegen Bauarbeiten bis Dienstag 5 Uhr Fahrbahn gesperrt. A40 Duisburg Richtung Essen zwischen Kreuz Duisburg und Kreuz Kaiserberg bis Dienstagmorgen Fahrbahn gesperrt. A44 Düsseldorf-Essen zwischen Kreuz Düsseldorf-Nord und Ratingen-Schwarzbach Dienstagmorgen bis Dienstagmorgen in beiden Richtungen gesperrt. A67 Mannheim Richtung Darmstadt zwischen Viernheimer Dreieck und Lorsch wegen einer Baustelle bis Dienstagmorgen etwa 5 Uhr die Fahrbahn gesperrt. Eine Umleitung gibt es ab dem Viernheimer Dreieck über die A659 und die parallel verlaufende A5. B43 Frankfurt Flughafen Richtung Offenbach zwischen Frankfurt am Main Flughafen West und A3 Frankfurt am Main Süd nach einem Unfall aktuell die Fahrbahn gesperrt. Soweit unser Blick auf die Straßen in Deutschland.
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Spandau Ballet und Gold, ihr großer Hit aus den 80ern. 3.52 Uhr. An dieser Stelle mal ganz, ganz herzlichen Dank für die vielen, vielen Zuschriften von Ihnen zum Thema Jump. Reinspringen in was Neues und damit den Gedanken ein bisschen aufgreifen von Pfingsten und dem, was man sich so vornimmt und was man neu gestalten kann in völlig neuen Sphären, ob in der Liebe, ob auf Arbeit, in der Freundschaft oder einfach für sich selbst im eigenen Mindset. Habe ich mit viel Interesse Ihre ganzen Geschichten gelesen und möchte mich an der Stelle wirklich nochmal ganz, ganz herzlich bedanken. Tja, Geschichten, die kann auch dieser Mann hier erzählen. Eine besondere Geschichte in den 90er Jahren war der Film von Philadelphia. Grandioser Film. Und er hat die Musik dazu geliefert. Streets of Philadelphia war eine ganz besondere Lebensgeschichte.

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1: Um 4 Uhr mit Cedric Bies. In der Demokratischen Republik Kongo breitet sich das Ebola-Virus weiter aus. Die Gesundheitsbehörden melden inzwischen mehr als 900 registrierte Verdachtsfälle. Jens Grotegut aus der Nachrichtenredaktion mit Details.
2: Die Zahl der bestätigten Erkrankungen im Kongo hat jetzt die 100er-Marke überschritten. Am Freitag hatte die Weltgesundheitsorganisation das Risiko einer nationalen Ausbreitung dort auf die Stufe sehr hoch angehoben. Im Nachbarland Uganda gibt es seit dem Wochenende 5 nachgewiesene Fälle. Die Eindämmung der Krankheit sei schwierig, sagt die WHO, weil es für den aktuellen Virusstamm weder einen zugelassenen Impfstoff noch eine etablierte Behandlung gebe. Auch internationale Helfer sind betroffen. Die Gefahr einer weltweiten Ausbreitung ist laut WHO aber nach wie vor niedrig.
1: Immer weniger Soldaten sind weltweit auf Friedensmissionen im Einsatz. Das schwedische Friedensforschungsinstitut SIPRI meldet, dass es Ende letzten Jahres knapp 79.000 waren. So wenige wie seit 25 Jahren nicht mehr. Hauptgrund dafür ist der Geldmangel bei den Vereinten Nationen. Länder wie die USA oder China haben ihre Beiträge gar nicht oder verspätet gezahlt. Außerdem blockieren sich die Vetomächte im UN-Sicherheitsrat immer öfter gegenseitig. Mehrere US-Republikaner kritisieren eine Vereinbarung mit Iran. Einige Details daraus sind bekannt geworden. Zum Beispiel, dass ein Teil der im Ausland eingefrorenen iranischen Vermögen freigegeben werden soll. Außerdem sollen Sanktionen gegen Iran wegfallen. Im Gegenzug muss Iran den Schiffsverkehr in der Straße von Hormus wieder freigeben. Der Verteidigungsexperte der Republikaner Wicker sagt dazu, damit wäre das, was die USA bisher militärisch erreicht hätten, vergeblich gewesen. Heute steht das Rückspiel in der Relegation um die Fußball-Bundesliga an. Nach dem 0:0 im Hinspiel treffen der SC Paderborn und der VfL Wolfsburg zum zweiten Mal aufeinander. Christian Schulte berichtet.
3: Es ist das Duell der großen Gegensätze. Der bescheidene SC Paderborn fordert den von einem Multikonzern unterstützten VfL Wolfsburg, dessen Kaderwert um das fast 6-fache höher liegt. Der jüngste Trainer der zweiten Liga trifft auf den Routinier mit der Erfahrung von 797 Pflichtspielen und gerade einmal 15.000 Zuschauer können beim Rückspiel in Ostwestfalen live dabei sein. Trotzdem ist der dritte Bundesliga-Aufstieg in der Paderborner Vereinsgeschichte nach dem 0:0 im Hinspiel weiter möglich. Das Rückspiel in der Relegation entscheidet über den letzten Teilnehmer der neuen Bundesliga-Saison, Paderborn oder weiter Wolfsburg.
1: Heute spielen die deutschen Eishockeymänner außerdem ihr letztes Gruppenspiel bei der Weltmeisterschaft gegen Großbritannien. Um noch ins Viertelfinale einzuziehen, muss Deutschland heute Abend gewinnen und ist gleichzeitig auf Ergebnisse aus anderen Spielen angewiesen. Das Wetter, zum Morgen hin ist es in Deutschland meistens klar und die Temperaturen liegen zwischen 18 und 9 Grad. Am Tag scheint dann wieder viel die Sonne. Ein paar Wolken gibt es nur über den Mittelgebirgen und an den Alpen. Am Dienstag und Mittwoch bleibt es weiter sehr sonnig und sehr heiß. Die Zeit, es ist 4.03 Uhr.
4: Und wir sagen guten Morgen, liebe Autofahrer. Schön, dass Sie uns eingeschaltet haben. Wir schauen gemeinsam auf die Straßen in Deutschland. Hier ist der Verkehrsservice in der ARD-Hitnacht. A23 Hamburg Richtung Heide zwischen Eitelstadt und Pinneberg Süd. Bauarbeiten bis Dienstagmorgen 5 Uhr, Fahrbahn gesperrt. A40 Duisburg Richtung Essen zwischen Kreuz Duisburg und Kreuz Kaiserberg bis Dienstagmorgen, Fahrbahn gesperrt. A44 Düsseldorf-Essen zwischen Kreuz Düsseldorf-Nord und Ratingen-Schwarzbach bis Dienstagmorgen in beiden Richtungen die Fahrbahn gesperrt. A67 Mannheim Richtung Darmstadt zwischen Viernheim-Dreieck und Lorsch wegen einer Baustelle bis Dienstagmorgen etwa 5 Uhr die Fahrbahn gesperrt. Eine Umleitung gibt es ab Viernheimer Dreieck über die A659 und die parallel verlaufende A5. Die B43 Frankfurt Flughafen Richtung Offenbach ist zwischen Frankfurt am Main Flughafen West und A3 Frankfurt am Main Süd nach einem Unfall gesperrt. Soweit unser Blick auf die Straßen in Deutschland.
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4: Ich freue mich, dass Sie im Radio sind. Und ja, jetzt geht's richtig mit Karacho und Schwung weiter hier am Start. Mr. Elton John, danach geht's Musik von Queen und Roxette. Und ich sitze an den Reglern weiterhin. Mein Name ist Ronny Krabmann.

In der ARD-Hitnacht das Ganze um 4.15 Uhr. Für alle, die jetzt aufstehen müssen, einen guten Start in den neuen Tag. Und auch wenn Sie arbeiten müssen, denken Sie dran, heute ist ein besonderer Montag. Gehen Sie es ruhig an. Hören Sie, wie die Vögel zwitschern, freuen sich auf schönes Wetter und einfach jeder Tag ist doch ein Geschenk. Und in diesem entspannten Sinne einen guten Start und einen bestmöglichen Morgen. Und sollten Sie nicht arbeiten müssen, dann genießen Sie ganz einfach den Feiertag.

4.26 Uhr. Achtung bitte, Falschfahrer auf der A72 Zwickau-Leipzig. Unterwegs zwischen Chemnitz Süd und Niederfrohna. Kommt Ihnen aktuell ein Falschfahrer entgegen? Fahren Sie bitte äußerst rechts und überholen Sie nicht. Wir geben Bescheid, sobald die Gefahr vorüber ist.

0: Erasure mit Ship of Fools. Und damit ist es gleich 4.30 Uhr. Zeit für uns, nochmal ganz fix auf die Straßen zu schauen. Und wir haben auch einen Grund dazu, denn Achtung, noch immer ist der Falschfahrer auf der A72 Zwickau-Leipzig unterwegs. Zwischen Chemnitz Süd und Niederfrohna kommt Ihnen aktuell ein Falschfahrer entgegen. Fahren Sie bitte äußerst rechts und überholen Sie nicht. Wir geben Bescheid, wenn die Gefahr vorüber ist. Auf der A72 Zwickau-Leipzig zwischen Chemnitz Süd und Niederfrohna Falschfahrer. Vorsicht bitte in beiden Richtungen. A8 Stuttgart Richtung München. Zwischen Friedberg, Bayern und Dasing nach einem Unfall aktuell Fahrbahn gesperrt. A23 Hamburg Richtung Heide. Zwischen Eidelstedt und Pinneberg Süd wegen Bauarbeiten bis Dienstagmorgen 5 Uhr die Fahrbahn gesperrt. A40 Duisburg Richtung Essen. Zwischen Kreuz Duisburg und Kreuz Kaiserberg bis Dienstagmorgen Fahrbahn gesperrt. A44 Düsseldorf-Essen zwischen Kreuz Düsseldorf-Nord und Ratingen-Schwarzbach ebenfalls Fahrbahn gesperrt in beiden Richtungen. Das Ganze bis Dienstagmorgen. A67 Mannheim Richtung Darmstadt zwischen Viernheimer Dreieck und Lorsch wegen einer Baustelle bis Dienstagmorgen um etwa 5 Uhr die Fahrbahn gesperrt. Eine Umleitung gibt es ab dem Viernheimer Dreieck über die A659 und parallel verlaufend über die A5. Und nach einer Meldung von der B43 Frankfurt Flughafen Richtung Offenbach zwischen Frankfurt am Main und Frankfurt Flughafen West und A3 Frankfurt am Main Süd nach einem Unfall aktuell die Fahrbahn auch hier gesperrt. Soweit unser Blick auf die Straßen in Deutschland.
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0: Das Ganze live mit mir. Guten Morgen, mein Name ist Ronny Krabmann und jetzt gibt's ein bisschen was zum Kuscheln. Vorne mit Johnny Logan.
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Namika und Lieblingsmensch hier bei uns in der ARD-Hitnacht. 4.37 Uhr. Aus aktuellem Grund immer noch unser Hinweis. Achtung, Falschfahrer auf der A72 Zwickau-Leipzig unterwegs. Zwischen Chemnitz Süd und Niederfrohna kommt Ihnen aktuell ein Falschfahrer entgegen. Fahren Sie bitte äußerst rechts und überholen Sie nicht. Auf der A72 Zwickau-Leipzig zwischen Chemnitz Süd und Niederfrohna ist ein Falschfahrer unterwegs. Vorsicht bitte in beiden Richtungen. Soweit dieser Hinweis und bei uns geht's weiter mit richtig guter Musik aus Italien. Hier ist Nack mit seinem Hit Laura Conce.

0: Unverkennbar, der Sound von Glory Gaynor, I am what I am. Und wir haben eine Entwarnung auf der A72 Zwickau-Leipzig. Kein Falschfahrer mehr unterwegs zwischen Chemnitz Süd und Niederfrohna. Das sind doch richtig gute Nachrichten.
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0: Tja, geht gleich weiter. Hier schwungvoll mit Musik von Fleetwood Mac. Don't Stop. In diesem Sinne, guten Morgen.

So kann man auch entspannt in einen Feiertag starten. Hier ist die ARD Hitnacht und jetzt am Start bei uns London Beat. Da hüpft einem doch gleich das Ei aus der Pfanne. I've been thinking about you. Jetzt.

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1: Um 5 Uhr mit Cedric Bies. Internationale Friedensmissionen auf der ganzen Welt stehen immer mehr unter Druck. Das zeigt ein neuer Bericht des Stockholmer Friedensforschungsinstituts SIPRI. Jana Sinram berichtet.
2: Ende 2025 waren weltweit knapp 79.000 internationale Kräfte in Friedensmissionen im Einsatz, so wenige wie seit rund 25 Jahren nicht mehr. Allein in den letzten 10 Jahren hat sich die Zahl laut dem SIPRI-Bericht fast halbiert. Einer der Hauptgründe für den Rückgang ist demnach die finanzielle Situation bei den Vereinten Nationen. Große Geldgeber wie die USA und China haben ihre Beiträge verspätet oder gar nicht gezahlt. Dazu kommen politische Konflikte. Im UNO-Sicherheitsrat blockieren sich die Vetomächte zunehmend gegenseitig.
1: In der Demokratischen Republik Kongo breitet sich das Ebola-Virus weiter aus. Die Gesundheitsbehörden melden mehr als 900 registrierte Verdachtsfälle. Die Zahl der bestätigten Erkrankungen liegt inzwischen bei über 100. Am Freitag hatte die Weltgesundheitsorganisation das Risiko einer nationalen Ausbreitung im Kongo auf die Stufe sehr hoch angehoben. Im Nachbarland Uganda gibt es seit dem Wochenende 5 nachgewiesene Fälle. Auch internationale Helfer sind betroffen. Die Gefahr einer weltweiten Ausbreitung sei aber nach wie vor gering, sagt die WHO. In der spanischen Hauptstadt Madrid haben Zehntausende Menschen gegen hohe Mieten und Wohnungsknappheit demonstriert. Umfragen hatten ergeben, dass die Mieten und der Mangel an bezahlbarem Wohnraum zu den größten Sorgen der Spanierinnen und Spanier gehören. Ein spanisches Immobilienportal meldet, dass sich die Durchschnittsmiete in den letzten 10 Jahren verdoppelt hat. Grund für die Wohnungsknappheit ist unter anderem die Vermietung von Wohnungen und Häusern an Touristen. Mercedes-Pilot Kimi Antonelli hat in der Formel 1 den Großen Preis von Kanada gewonnen. Es war der 4. Grand Prix-Sieg in Folge für den 19-Jährigen. Lena Bergmann berichtet.
3: 30 Runden lang lieferten Kimi Antonelli und sein Teamkollege George Russell sich ein hartes Duell an der Spitze. Dann war das Rennen in Montreal für Russell wegen Motorproblemen an seinem Mercedes beendet. Der Sieger der Qualifikation und auch des Sprints am Vortag verpasste somit ein perfektes Wochenende und Antonelli baut seinen Vorsprung in der WM-Wertung weiter aus. Lewis Hamilton im Ferrari überzeugte als Zweiter. Dahinter fuhr Max Verstappen im Red Bull erstmals in dieser Saison aufs Podium. McLaren setzte bei den wechselhaften Bedingungen in Kanada auf die falschen Reifen. Hinzu kamen technische Probleme am Auto von Lando Norris.
1: Das nächste Formel-1-Rennen findet am 5. Juni in Monaco statt. Das waren die Nachrichten mit Cedric Bies. Das Wetter: Am Morgen ist es in Deutschland meistens klar und die Temperaturen liegen zwischen 18 und 9 Grad. Am Tag scheint dann wieder viel die Sonne. Ein paar Wolken gibt es nur über den Mittelgebirgen und an den Alpen. Am Dienstag und Mittwoch gibt es weiter viel Sonne und es bleibt ähnlich heiß. Die Zeit: Es ist 5.03 Uhr.
4: Vielen Dank an die Kollegen für die Nachrichten. Bei diesen guten Wetteraussichten hoffen wir auf gute Aussichten auf den Straßen. Schauen wir mal. Hier ist der Verkehrsservice in der ARD-Hitnacht. A8 Stuttgart Richtung München. Zwischen Friedberg, Bayern und Dasing nach einem Unfall Fahrbahn gesperrt. A23 Hamburg Richtung Heide. Da ist die Fahrbahn zwischen Eidelstedt und Pinneberg Süd wegen Bauarbeiten bis Dienstag 5 Uhr gesperrt. A40 Duisburg Richtung Essen. Zwischen Kreuz Duisburg und Kreuz Kaiserberg bis Dienstagmorgen die Fahrbahn gesperrt. A44 Düsseldorf-Essen. Zwischen Kreuz Düsseldorf-Nord und Ratingen-Schwarzbach bis Dienstagmorgen in beiden Richtungen die Fahrbahn gesperrt. A67 Mannheim Richtung Darmstadt. Zwischen Firnheimer Dreieck und Lorsch wegen einer Baustelle bis Dienstagmorgen etwa 5 Uhr die Fahrbahn gesperrt. Es gibt eine Umleitung ab Firnheimer Dreieck über die A659 und die parallel verlaufende A5. B43 Frankfurt Flughafen Richtung Offenbach zwischen Frankfurt am Main Flughafen West und A3 Frankfurt am Main Süd nach einem Unfall aktuell die Fahrbahn gesperrt. Soweit unser Blick auf die Straßen in Deutschland. Wir wünschen eine gute und sichere Fahrt.
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4: Einen wunderschönen guten Morgen wünsche ich, zusammen mit dem Team der ARD Hitnacht. Tja, und wir freuen uns, dass Sie noch am Radio sind oder uns schon wieder eingeschaltet haben. Wir machen richtig gute Musik jetzt mit Udo Lindenberg und CC Catch. Guten Morgen, sagte Ronny Krabmann.

Musik, die gute Laune macht. Zum Feiertag heute Temperaturen zwischen 25 bis 33 Grad vorausgesagt, deutschlandweit. Was will man mehr? Pfingsten 2026, inzwischen 5:18 Uhr.

0: ist der Verkehrsservice in der ARD-Hitnacht. Einen schönen guten Morgen. Wir schauen auf die Straßen in Deutschland. A8 Stuttgart Richtung München zwischen Friedberg, Bayern und Dasing nach einem Unfall aktuell Fahrbahn gesperrt. A23 Hamburg Richtung Heide zwischen Eidelstedt und Pinneberg Süd wegen Bauarbeiten bis Dienstagmorgen 5 Uhr Fahrbahn gesperrt. A40 Duisburg Richtung Essen zwischen Kreuz Duisburg und Kreuz Kaiserberg bis Dienstagmorgen Fahrbahn gesperrt. A44 Düsseldorf-Essen zwischen Kreuz Düsseldorf-Nord und Ratingen-Schwarzbach bis Dienstagmorgen in beiden Richtungen die Fahrbahn gesperrt. A67 Mannheim Richtung Darmstadt zwischen Viernheim-Dreieck und Lorsch wegen einer Baustelle bis Dienstagmorgen etwa 5 Uhr die Fahrbahn gesperrt. Es gibt eine Umleitung ab dem Viernheimer Dreieck über die A659 und parallel verlaufend über die A5. B43 Frankfurt, Flughafen Richtung Offenbach. Das ist die Fahrbahn zwischen Frankfurt am Main Flughafen West und A3 Frankfurt am Main Süd nach einem Unfall aktuell gesperrt. Blitze haben wir keine zu vermelden. Wir wünschen eine gute und sichere Fahrt.
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0: Guten Morgen, sagt Ronny Krappmann.

Musik aus den 80ern von Mr. Phil Collins, Two Hearts in der ARD-Hitnacht. Entspanntes Aufstehen wünsche ich Ihnen und das Team der ARD-Hitnacht, denn heute zum Feiertag können wir es uns ein bisschen gut gehen lassen in Deutschland. Und na, gut 20 Minuten haben wir noch, bevor die Morning-Shows übernehmen, und die bereiten sich schon

Musik von Milo. Das Ganze in der ARD-Hitnacht. Mensch, Temperaturen heute bis maximal 33 Grad in Süddeutschland. Sonne satt, schon Sommerfeeling zu Pfingsten 2026. Was will man mehr? Wünsche Ihnen einen schönen Feiertag und was immer Sie tun, genießen Sie es in vollen Zügen. Und wenn Sie arbeiten müssen, ja mein Gott, dann denken Sie sich einfach die Arbeit weg und machen das Beste draus. Apropos Beste draus machen, die Moderatoren der Morningshows stehen schon quasi in den Startlöchern und machen alles fertig, damit sie dann gleich kurz nach 6 übernehmen können. Bis dahin haben wir noch ein bisschen schöne Musik und ich räume mal hier meine Tasse weg und mache noch ein bisschen hier die Regler klar für Sie und freue mich dann, wenn wir uns am Freitag wieder hören, hier in der ARD-Hitnacht. Mein Name ist Ronny Krappmann und ich sage ganz einfach, frohe Pfingsten allerseits.

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1: Um 6 Uhr mit Susanne Kimmel. In Kongo steigt die Zahl der Ebola-Verdachtsfälle auf mehr als 900. Formel-1-Pilot Kimi Antonelli gewinnt den großen Preis von Kanada. Das Wetter, Sonne und lockere Wolken am Nachmittag 27 bis 34 Grad. In der Demokratischen Republik Kongo breitet sich das Ebola-Virus immer weiter aus. Die Gesundheitsbehörden melden inzwischen mehr als 900 registrierte Verdachtsfälle. Jens Grotegut aus unserer Nachrichtenredaktion mit Details.
2: Die Zahl der bestätigten Erkrankungen im Kongo hat jetzt die 100er-Marke überschritten. Am Freitag hatte die Weltgesundheitsorganisation das Risiko einer nationalen Ausbreitung dort auf die Stufe sehr hoch angehoben. Im Nachbarland Uganda gibt es seit dem Wochenende 5 nachgewiesene Fälle. Die Eindämmung der Krankheit sei schwierig, sagt die WHO, weil es für den aktuellen Virusstamm weder einen zugelassenen Impfstoff noch eine etablierte Behandlung gebe. Auch internationale Helfer sind betroffen. Die Gefahr einer weltweiten Ausbreitung ist laut WHO aber nach wie vor niedrig.
1: Der Wirtschaftsweise Truger ist dafür, dass Lehrer in die gesetzliche Krankenkasse einzahlen. Durch ihr gutes Gehalt könnten sie die finanzielle Lage der Krankenkassen verbessern, hat Truger der Neuen Osnabrücker Zeitung gesagt. Außerdem würde das aus seiner Sicht die Solidargemeinschaft stärken und einem Klassensystem vorbeugen. In der Regel sind Lehrer wegen ihres Beamtenstatus automatisch privat versichert. Der Wirtschaftsweise Truger stellt aber auch in Frage, ob Lehrkräfte und Uniprofessoren zwingend verbeamtet werden müssen. Immer weniger Soldaten sind weltweit auf Friedensmissionen im Einsatz. Laut dem schwedischen Friedensforschungsinstitut SIPRI waren es Ende vergangenen Jahres knapp 79.000, so wenige wie seit 25 Jahren nicht mehr. Hauptgrund dafür ist demnach der Geldmangel bei den Vereinten Nationen. Dort sind zum Beispiel die USA oder China mit Beiträgen im Rückstand. Formel-1-Pilot Kimi Antonelli hat den großen Preis von Kanada gewonnen. Es war der 4. Grand Prix-Sieg in Folge für den 19-Jährigen aus dem Rennstall Mercedes. ARD-Sportreporterin Lena Bergmann berichtet.
3: 30 Runden lang lieferten Kimi Antonelli und sein Teamkollege George Russell sich ein hartes Duell an der Spitze. Dann war das Rennen in Montreal für Russell wegen Motorproblemen an seinem Mercedes beendet. Der Sieger der Qualifikation und auch des Sprints am Vortag verpasste somit ein perfektes Wochenende und Antonelli baut seinen Vorsprung in der WM-Wertung weiter aus. Lewis Hamilton im Ferrari überzeugte als Zweiter. Dahinter fuhr Max Verstappen im Red Bull erstmals in dieser Saison aufs Podium. McLaren setzte bei den wechselhaften Bedingungen in Kanada auf die falschen Reifen. Hinzu kamen technische Probleme am Auto von Lando Norris.
1: Bei der Eishockey-WM hat Deutschland heute die letzte Chance, ins Viertelfinale einzuziehen. Im entscheidenden Gruppenspiel müsste das Team gegen Großbritannien gewinnen und ist gleichzeitig auf Ergebnisse in anderen Spielen angewiesen. Die Zeit, es ist 6.03 Uhr.
4: Und wir schauen auf die Straßen. Da haben wir eine Sperrung, betrifft die A67 Mannheim Richtung Darmstadt. Die ist zwischen Viernheimer Dreieck und Lorsch wegen einer Baustelle bis Dienstagmorgen etwa 5 Uhr gesperrt. Die Umleitung läuft ab dem Viernheimer Dreieck über die A659 und die parallel verlaufende A5. Allen unterwegs eine gute und sichere Fahrt. Ja, Sommer im Mai. So kann man das Wetter kurz zusammenfassen. Heute bekommen wir wieder viel Sonne. Ab und zu ziehen ein paar lockere Wolken durch. Die Luft erwärmt sich ziemlich schnell. Und zum Nachmittag werden es heiße 27 Grad im Westerwald und bis 34 Grad in der Kurpfalz. Und am Dienstag und Mittwoch geht's ziemlich genauso weiter mit Temperaturen über 30 Grad.
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4: Mit Christian Rönspieß. An diesem Pfingstmontag geht es bei uns unter anderem um Sprachen und wie man sich trotzdem versteht, auch wenn man nicht die gleiche Sprache spricht. Schönen guten Morgen!

0: neue Info von den Straßen im S1 Verkehrsservice. Vorsicht auf der A5 Frankfurt Richtung Karlsruhe zwischen Bruchsal und Karlsruhe Nord. Da steht ein defektes Auto und es sind Menschen auf der Fahrbahn. Das ist der SR1 Feiertag morgen und wir kümmern uns heute unter anderem darum, wie Menschen, die unterschiedliche Sprachen sprechen, einander trotzdem verstehen können. Am besten funktioniert das natürlich, wenn man selber mehrere Sprachen spricht oder versteht. Wir haben mal Menschen in Karlsruhe gefragt, welche Wörter oder Sätze aus anderen Sprachen sie besonders toll finden.
1: Mieux vaut tard que jamais. Und das bedeutet besser spät als nie. Ich habe es in Frankreich gelernt.
2: Schnack nicht, dat geht. Ist ein typischer Spruch aus dem Norden, sehr zielorientiert. Red nicht drumherum, mach einfach, es funktioniert schon.
3: Per me un cornetto crema un cappuccino è il simbolo delle vacanze. Für mich ein Croissant mit Creme und ein Cappuccino ist für mich der Inbegriff von Ferien. Das ist Italienisch und ich habe Italienisch gelernt, auch in Italien.
4: Quotodie non est. Krass, Erit. Was heute nicht ist, wird morgen sein. Von Platon.
5: Я люблю тебя. Ich liebe dich. Das war Russisch. Ich früher gelebt in Kasachstan. Dort war diese Sprache.
6: C'est la vie kenne ich aus Frankreich. Das kenne ich seit meiner Kindheit. So ist das Leben.
7: Te amo mucho. Ich liebe dich. Ich habe es gelernt in Kolumbien, wo ich geboren bin.
8: Le temps est bon. Das Wetter ist richtig gut. Und ich habe das in Frankreich gelernt.
9: Желаю вам красного духа, aby ste boli здрави, счастливы, a aby ste boli úplne fit. Und Deutsch bedeutet das, ich wünsche euch eine super, super Pfingsten, bleibt ihr gesund, die Sprache ist Tschechoslowakisch.
0: Habt ihr auch Lieblingswörter oder Sprüche aus anderen Sprachen? Dann schickt eine Nachricht ins Studio über WhatsApp, Signal oder die SWR1 App. Darf auch gerne eine Sprachnachricht sein. Euer Lieblingswort oder Lieblingsspruch aus einer anderen Sprache.

0: 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Die Briten sind ja eigentlich bekannt für ihren Humor. Der hört allerdings beim Thema Garten auf. Auf der berühmten Chelsea Flower Show in London, vergleichbar mit der Bundesgartenschau bei uns, waren bisher Gartenzwerge streng verboten. Dieses Jahr gab es eine Ausnahme. Gartenzwerge wurden sogar für wohltätige Zwecke versteigert. Und da deutet sich jetzt tatsächlich ein Tabubruch an mit prominenter Unterstützung. Wir finden, das ist eine würdige Initiative angesichts der Weltlage. Gabi Biesinger weiß mehr.
1: Dass Briten Angst haben vor Kitsch, ist ja eher ungewöhnlich. Doch Gartenzwerge, Gnomes, waren verpönt, gar verboten auf der Chelsea Flower Show. Als geschmacklos verbannt in den seit 1927 geltenden Statuten. Trotzdem wurden immer wieder Zwerge heimlich aufs Gelände geschmuggelt. Und 2009 musste eine Gärtnerin ihren Glücksbringer-Zwerg aus ihrem preisgekrönten Garten per Anordnung entfernen.
2: An award-winning gardener was ordered to eject her lucky mascot.
1: Doch in diesem Jahr ist plötzlich alles anders. Das Verbot wurde einmalig aufgehoben, um Spenden für eine Schulgartenkampagne zu sammeln. Die von Prominenten gestalteten Zwerge sollen versteigert werden.
3: Gnomes, painted by celebrities.
1: Die Zwerge waren sofort die Stars der Chelsea Flower Show. Kein Fernsehbericht oder Zeitungsartikel ohne Verweis auf die verschrobenen Beetwichtel.
3: Garden Gnomes, the stars of this year's show.
1: Das öffentliche Echo ist geteilt.
4: I personally don't like them.
5: If people like them in the garden, then surely the Chelsea Flower Show should allow them.
1: Ich persönlich mag sie nicht. Wenn die Leute sie mögen, dann sollten sie erlaubt sein. Das meint auch eine Reihe von Prominenten, die nun an die Veranstalter der Chelsea Flower Show appellieren, das Verbot dauerhaft aufzuheben. Der Komiker und Musiker Bill Bailey kritisiert, die Zwerge seien zu Unrecht in Verruf geraten.
6: If you look at the name itself,
1: der Ursprung der Zwerge liegt im lateinischen Wort Gnomus, was so viel wie Erdbewohner bedeutet. Zwerge haben sich ihren Platz im Garten verdient.
6: It's earned its place.
1: Und wenn einer das Verbot tatsächlich langfristig kippen könnte, dann wäre es bestimmt dieser einflussreiche Mann, zu dessen Ehren ein eigenes Zwergmodell gestaltet wurde.
3: King Charles III Gnome.
1: Denn es wurde ruchbar, dass niemand anderes als Gartenfreund König Charles persönlich als treibende Kraft hinter der Lockerung der Zwergenpolitik stecken soll.
7: The King himself is the driving force behind this change in policy.
1: Und es kommt noch krasser. In seinem königlichen Garten auf dem Anwesen Highgrove soll Charles selbst einen Gartenzwerg beherbergen, allerdings versteckt in einem Baumstumpf. Und das könnte bedeuten, dass die Briten sich darauf gefasst machen dürfen, dass Gartenzwerge künftig per königlicher Verordnung nicht länger geschmacklos sind.
8: By royal decree, Gnomes are no longer naff.
0: Sogar der König engagiert sich für Gartenzwerge. Mal schauen, ob es demnächst in Großbritannien einen richtigen Gartenzwerg-Boom gibt.

0: Es ist kurz nach 6:30.
1: Wir haben eine Meldung im SWR1 Verkehrsservice, betrifft die A67 Mannheim Richtung Darmstadt. Die ist zwischen Viernheimer Dreieck und Lorsch wegen einer Baustelle gesperrt. Das Ganze dauert noch bis etwa 5 Uhr morgen früh. Die Umleitung läuft ab dem Viernheimer Dreieck über die A659 und die parallel verlaufende A5. Das war's. 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
1: Mit Christian Rühnspieß. Kann die katholische Kirche vielleicht eine entscheidende Kraft sein im Kampf gegen die Erderwärmung und die Auswirkungen? Eckhard von Hirschhausen ist dieser Frage nachgegangen und in etwa 8 Minuten hören wir, was er herausgefunden hat.

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Kommt ein protestantischer Arzt zum Papst. Klingt wie der Anfang von einem Witz. In diesem Fall ist es der Anfang einer ziemlich ambitionierten Mission. Eckart von Hirschhausen will nämlich wissen, ob vielleicht die katholische Kirche eine Kraft sein kann, die im Kampf gegen die Klimakrise was bewegt. Nicht irgendwann, sondern jetzt. Das Erste hat Eckart von Hirschhausen auf dieser Mission begleitet. Norbert Kunze

0: Film für die ARD. Hinter Hirschhausens Reise nach Rom steckt das Anliegen, Papst Leo XIV. Ein Büchlein zu übergeben, in dem Eindrücke einer längeren Erkundung stecken, angefüllt mit Anregungen für die katholische Kirche und mit grundsätzlichen Fragen.
1: Wer verteidigt den Himmel? Wer verteidigt die Schönheit dieser Schöpfung? Die Kirche muss ran und wir haben nicht viel Zeit.
0: Passend zu Pfingsten, dem Gründungsfest der Kirche, beschäftigt sich dieser Film mit Möglichkeiten und Chancen der Kirche, zum Erhalt der Erde und zur Verbesserung von Klima und Lebensbedingungen der Menschen beizutragen.
1: Die katholische Kirche hat einen Menschen an der Spitze und 1,4 Milliarden an der Basis.
2: Wir sind nicht nur die Zukunft, wir sind die Gegenwart, das Jetzt. Und wenn nicht die katholische Kirche, wenn nicht wir Christen, wer kämpft dann für den Planeten Erde?
0: Kirche kann, so der Ansatz dieses Films, viel bewegen. Sehr viel sogar, denn sie ist global vertreten in allen Ländern bis hin in die kleinsten Dörfer. Doch es hakt am Zusammenhalt.
1: Was glaubst du, ist der größte Hebel, den die Kirche heute hat bei der Bewahrung der Schönheit von allem, was wir brauchen?
0: Hirschhausen spricht mit Pastoren, Umweltschützern, Klimaforschern und Gläubigen.
2: Es fehlt einfach an echter Zusammenarbeit. Weißt du, was mich wahnsinnig macht? Die fossile Industrie ist strategisch abgestimmt. Bei Finanzen, in juristischen Fragen. Einfach in allem. Aber wir sind viel mehr. Wir können uns doch sicher auch vereinen und strategisch zusammenarbeiten. Denn das würde etwas bewirken. Das würde einen enormen Unterschied machen.
0: Klingt einfach, ist es aber nicht. Globale Krisen gibt es zuhauf, ob Kriege oder Klima, ob Hunger oder Armut. Aber vielleicht hat es ja geholfen. Das kleine Büchlein jetzt in den Händen von Papst Leo am Pfingstfest. Knapp 2000 Jahre nach Gründung der Kirche.
1: Ich war tatsächlich beim Papst. Ein großer Schritt für mich, für die Menschheit. Mal gucken.
3: Der Film Hirschhausen will zum Papst läuft heute um 19.15 Uhr im Ersten und ist jetzt schon in der ARD-Mediathek abrufbar.

0: 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Schweden ist ja bekannt für außergewöhnliches Slow-TV, also wo nicht so viel passiert. Millionen Menschen schauen dort jedes Jahr stundenlang wandernden Elchen zu. Inzwischen gibt es auch im Radio ein ähnliches Kultformat, die Nacht des Vogelgesangs. 8 Stunden lang übertragen da Reporter und Ornithologen live Vogelstimmen aus Mooren, Wäldern und von Seen im ganzen Land. Für viele Schwedinnen und Schweden gehört das inzwischen fest zum Frühling dazu. Unser Skandinavien-Korrespondent Arne Bartram hat zugehört.
1: Moosar, Vogel, Brochit.
2: Möwen und Wellen, guter Stoff, sagt einer der Moderatoren im schwedischen Radio. Es ist mitten in der Nacht. Irgendwo an der Küste rauschen die Wellen, Möwen schreien im Wind. Wenig später übernehmen andere Vögel.
3: Jetzt haben die Rohrsänger angefangen.
2: Dann wieder minutenlang nur Naturgeräusche. Keine Musik, keine Nachrichten, kaum Moderation. Seit 2020 sendet das schwedische Radio einmal im Jahr die Vogelsongsnatten, die Nacht des Vogelgesangs. 8 Stunden lang übertragen Reporter und Ornithologen live Vogelstimmen aus ganz Schweden. Die Mikrofone stehen an abgelegenen Seen, in Mooren oder mitten im Wald. Produzentin Helena Söderlund.
4: Im Frühling singen die Vögel besonders viel. Und wir wollten unseren Hörern dieses maximale Naturerlebnis ermöglichen. Mitten in der Nacht und aus ganz verschiedenen Teilen des Landes.
2: Dieses Jahr konnten zugeschaltete Experten während der Sendung 85 Vogelarten identifizieren. So viele wie noch nie. Für viele Menschen in Schweden ist die Vogelnacht inzwischen ein festes Frühlingsritual geworden. Rund 400.000 Menschen hören dieses Jahr zumindest zeitweise zu. Viele schreiben dem Sender mitten in der Nacht Nachrichten und erzählen, wo sie gerade zuhören. Produzentin Helena Söderlund.
4: In dieser Nacht entsteht ein besonderes Gemeinschaftsgefühl zwischen allen, die zuhören. Manche übernachten draußen, andere warten gerade beim ärztlichen Bereitschaftsdienst und manche bringen sogar Kinder auf die Welt, während sie die Vogelnacht hören.
2: Tatsächlich liest die Moderatorin während der Sendung mehrere Nachrichten von Frauen vor, die die Vogelnacht während der Wehen gehört haben.
4: Mein Mann und ich hörten während der Geburt von unserer Tochter die Aufnahme der Vogelnacht vom Jahr davor. Diese Naturgeräusche haben mir ein Gefühl von Sicherheit gegeben. Und jetzt schläft meine Tochter neben mir und im Hintergrund läuft wieder der Vogelgesang.
2: Für viele Hörer ist genau das der Reiz dieser ungewöhnlichen Radiosendung. Mitten in einer Welt voller Bildschirme, Push-Nachrichten und künstlicher Stimmen hören sie einfach nur der Natur zu. Produzentin Helena Söderlund.
4: Es ist beruhigend, schön und sicher und gleichzeitig vollkommen echt. Keine KI, keine Soundeffekte. Genauso klingt diese Nacht gerade jetzt.
2: Keine Dauerreize, keine aufgeregten Stimmen, sondern einfach nur Naturgeräusche aus der Dunkelheit.
0: Entschleunigen mit Vogelgesang aus dem Radio. Schöne Idee aus Schweden.

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1: Heute mit Judith Schmidt-Helferich. Guten Morgen. Ich bin mit meiner Mama auf dem Wochenmarkt. Zwischen Gemüse, Brot und Käse entdecke ich einen Blumenstand voller Pfingstrosen, Nelken und Hortensien. Während ich noch die Farben bestaune, hält meine Mama plötzlich einen kleinen Blumentopf hoch. Schau mal, sagt sie, eine Akelei, die nehme ich für den Garten mit. Mir kommt die Pflanze mit ihren dünnen Stängeln und den paar Blättchen ziemlich mickrig vor. Aber als ich genauer hinschaue, sehe ich, wie kunstvoll und fein die Blüten sind. Sie wirkt leicht, zart und gleichzeitig erstaunlich elegant. Später schaue ich im Internet nach und lese, die Akelei gilt auch als Symbol für den Heiligen Geist. Das überrascht mich. Mit dem Heiligen Geist verbinde ich bisher eher Sturm, Feuerzungen und große Kraft, so wie an Pfingsten eben, laut und eindrucksvoll. Vielleicht wirkt der Heilige Geist oft ganz anders. Nicht üppig und farbenfroh wie Pfingstrosen oder Hortensien, sondern leise und unaufdringlich, wie eine Akelei eben. Vielleicht wächst er in mir wie ein Gedanke, der mich nicht mehr loslässt, wie ein Mut, den ich plötzlich finde, oder wie eine Entscheidung, die auf einmal klar wird, obwohl vorher alles unsicher war. Und noch etwas fällt mir an der Akelei auf. Ihre Blüten neigen sich leicht nach unten, wie eine kleine Verbeugung, fast demütig, bescheiden und still. Vielleicht bewirkt der Heilige Geist genau das manchmal auch in uns, dass wir nicht immer im Mittelpunkt stehen müssen, dass wir anderen Raum geben können, zuhören, Rücksicht nehmen, nicht größer von uns denken, als wir sind. Dabei ist die Akelei alles andere als empfindlich. Sie ist widerstandsfähig und wächst an Orten, an denen man sie kaum erwartet. Zwischen Steinen, am Wegesrand, im Halbschatten. Und wenn sie einmal Wurzeln geschlagen hat, kommt sie immer wieder. So ist es auch mit dem Heiligen Geist. Er lässt manchmal gerade dort etwas wachsen, wo ich es nie vermutet hätte. Mich erinnert das an meine Cousine Moni. Sie kämpft seit Jahren mit ihrer Gesundheit. Kaum geht es mal bergauf, taucht eine neue Baustelle im Körper auf. Und trotzdem gibt sie nicht auf. Anstatt zu verzweifeln, ist da eine Kraft in ihr, mit der sie den nächsten Tag schafft. Eine Hoffnung, die sie immer wieder nach vorne schauen lässt. Vielleicht wirkt der Heilige Geist genau so. Nicht immer wie ein Sturm, der alles verändert. Manchmal eben eher wie eine Akelei. Leise, zart und doch stark genug, selbst auf kargem Boden zu blühen. Judith Schmidt-Helferich aus Schwetzingen von der Katholischen Kirche.
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2: Um 7 Uhr mit Susanne Kimmel. Der wirtschaftsweise Truger will Lehrer in die gesetzliche Krankenkasse einzahlen lassen. In Kalifornien droht ein Chemikalientank weiter zu explodieren. Das Wetter, Sonne und lockere Wolken am Nachmittag 27 bis 34 Grad. Lehrer sollten aus Sicht des wirtschaftsweisen Truger in die gesetzliche Krankenkasse einzahlen. Das könne helfen, die finanziellen Probleme der Krankenkassen in den Griff zu bekommen. Andrea Schnelzer aus unserer Nachrichtenredaktion mit Einzelheiten.
3: Dass Beamte aus der gesetzlichen Krankenversicherung rausgehalten werden, hält Truger für völlig falsch. Denn gerade sie könnten durch ihr gutes Gehalt die Kassenlage der GKV durchaus stärken, sagte er der Neuen Osnabrücker Zeitung. In aller Regel sind Beamte aber privat versichert. Der Ökonom plädiert dafür, Staatsdiener stärker in die Solidargemeinschaft einzubinden. So müssten etwa die Beitragszahler der GKV für den Großteil der Gesundheitskosten aufkommen, die Bürgergeldempfänger verursachen.
2: In der Demokratischen Republik Kongo breitet sich das Ebola-Virus immer weiter aus. Die Gesundheitsbehörden melden inzwischen mehr als 900 registrierte Verdachtsfälle. Die Zahl der bestätigten Erkrankungen liegt bei über 100. Am Freitag hatte die Weltgesundheitsorganisation das Risiko einer nationalen Ausbreitung in Kongo auf die Stufe sehr hoch angehoben. Die Gefahr einer weltweiten Ausbreitung sei aber nach wie vor gering. In Kalifornien versuchen die Behörden weiter, die Explosion eines Chemikalientanks zu verhindern. Hoffnung macht den Einsatzkräften ein möglicher Riss in dem Behälter, der den Innendruck verringern könnte. Aus Los Angeles berichtet Antje Sieb.
4: Ob das ausreicht, um tatsächlich die Explosionsgefahr zu bannen, ist aber noch unklar. Kaliforniens Gouverneur Gavin Newsom hatte am Wochenende wegen des Vorfalls einen Notstand erklärt. Im Umkreis des gefährdeten Tanks können weiter Zehntausende Menschen nicht zurück in ihre Häuser. Seit Donnerstag hatte es in Garden Grove südlich von Los Angeles Probleme mit Lagertanks für die giftige Chemikalie Methylmethacrylat gegeben. Ein Tank auf dem Gelände eines Luft- und Raumfahrtunternehmens hatte sich unkontrolliert erhitzt. Weil Ventile des Tanks nicht funktionierten, konnten Fachleute nicht eingreifen. Seither wird der Tank von außen mit Wasser gekühlt, um die Gefahr zu verringern.
2: Die Parlamentswahlen auf Zypern haben die Konservativen gewonnen. Sie kamen laut Innenministerium auf gut 27%, vor der kommunistischen Akel-Partei mit fast 24%. Die meisten Zugewinne verbuchte die rechtsextreme Elam mit knapp 11%. Der konservative Präsident Christodoulis muss sich nach der Wahl neue Mehrheiten suchen, weil zwei seiner bisherigen Unterstützerparteien nicht mehr im Parlament vertreten sind. In der Formel 1 hat Mercedes-Pilot Kimi Antonelli den Großen Preis von Kanada gewonnen und damit seine WM-Führung ausgebaut. Zweiter in Montreal ist der Rekordweltmeister Lewis Hamilton im Ferrari geworden, dritter Max Verstappen im Red Bull. Die Zeit 7.03 Uhr.
5: Und wir schauen auf die Straßen, da haben wir eine Sperrung, betrifft die A67 Mannheim Richtung Darmstadt, die ist zwischen Viernheimer Dreieck und Lorsch wegen der Baustelle bis morgen früh etwa 5 Uhr gesperrt. Die Umleitung läuft ab dem Viernheimer Dreieck über die A659 und die parallel verlaufende A5. Mehr habe ich nicht. Gute und sichere Fahrt für alle unterwegs. Ja, wettermäßig bleibt das sommerlich. Auch heute strahlt wieder die Sonne. Ab und zu gibt es ein paar lockere Wolken. Es wird relativ schnell warm und bis zum Nachmittag erreichen wir 27 Grad im Westerwald und bis 34 Grad in der Kurpfalz. Und Dienstag und Mittwoch bleibt das dann so. Viel Sonne, wenige Wolken und ähnlich heiß.
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5: Mit Christian Rönspieß. 350 Jahre alte Lieder, die heute noch in vielen Teilen der Welt, in vielen Sprachen gesungen werden und die Hoffnung und Trost spenden sollen. Darum geht's bei uns gleich nach Billy Joel und Falco. Guten Morgen und einen schönen Pfingstmontag.

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0: 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Vor 350 Jahren ist der Theologe und Kirchenlieddichter Paul Gerhardt gestorben. Seine Texte sind heute noch bekannt. Überall auf der Welt werden sie gesungen, in unterschiedlichsten Sprachen. Die Texte sollen Hoffnung und Trost spenden, und zwar nicht nur gläubigen Menschen. Was macht Gerhardts Dichtung aus, dass sie über Jahrhunderte hinweg nicht an Bedeutung verloren hat? Josephine Jahn hat sich in Berlin und Brandenburg umgehört, wo er gelebt und gewirkt hat.
1: Man muss nicht tiefgläubig sein, um dieses Kirchenlied zu kennen. Den Text dazu hat Paul Gerhardt geschrieben, der nach Geburt und Schulbildung in Kursachsen in Mittenwalde, Berlin und Lübben als Pfarrer tätig war. Sein Leben war geprägt von Schicksalsschlägen. Früh wird er waise, verliert später 4 von 5 Kindern sowie seine Frau. Der 30-jährige Krieg und die Pest halten Europa in Atem. Trost finden Menschen damals im Glauben, sagt Albrecht Henkies von der Paul-Gerhardt-Gesellschaft.
2: Das Denken und das Glauben der Menschen in dieser Zeit haben sich natürlich darauf ausgerichtet, auf die Erlösung zu hoffen, auf das Jenseits zu hoffen, wo dann alles viel besser ist. Und so wird man selbst beim Sommerlied »Geh aus mein Herz« wird es am Ende um den Tod und ums Paradies gehen.
1: Henkies ist ehemaliger Kurator des Berliner Museums Nikolaikirche, in der Paul Gerhardt seinerzeit wirkte. Und in der er den Kantor Johann Krüger kennenlernte, der seine Texte vertonte und in einem Gesangbuch veröffentlichte. Dass sich von Paul Gerhardts Texten auch Menschen berühren lassen, die weniger oder gar nicht im christlichen Glauben zu Hause sind, erklärt er sich wie folgt.
2: Das hat was mit der Bildmacht zu tun und der Brach- und Wirkmächtigkeit seiner sehr bildhaften Dichtung, weil auch die, die jetzt sonntags in Gottesdienst gehen, empfinden gerade Paul Gerhardt als besonders tröstend beispielsweise.
1: Auch wenn die Sprache sich gewandelt hat, blieben die Aussagen der Lieddichtungen heute ebenso wichtig wie damals, findet auch Matthias Alward, einst Kantor in Beeskow, heute Laienschauspieler in einer Inszenierung über Paul Gerhardts Leben in Lübben.
3: Ich denke, Paul Gerhardt ist sehr authentisch. Also das, was er dichtet, hat er gelebt. 30-jähriger Krieg, Pest, ja, das hat er am eigenen Leibe erfahren. Und daraus hat er seine Texte geschrieben. Und das ist eben was anderes, als wenn ich mich an den Schreibtisch setze und sage, ich will jetzt mein Lied schreiben. Ne, diese Tiefgründigkeit, ich denke, die merkt man auch über die Jahrhunderte hinweg. Und da sind wir nicht anders als die Menschen von damals.
1: Die Tiefgründigkeit ist in zahlreiche Sprachen übersetzt worden. Das kann Werner Kutz bestätigen, der sich in Lübben, der letzten Lebens- und Wirkungsstätte Paul Gerhardts, um dessen Andenken bemüht. Er ist Mitbegründer des Paul-Gerhardt-Zentrums, einem kleinen Museum, in dem er unter anderem Videos von Chören aus aller Welt sammelt, die die Texte des Kirchenlieddichters singen.
4: Island. Südkorea. Jetzt machen wir, ja? Das ist Namibia. Das ist Gemeindegesang.
1: Der, so wie schon vor 350 Jahren, Menschen zusammenbringt und auch deshalb im besten Sinne Trost und Zuversicht spendet.
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0: 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Unterschiedliche Kulturen können und sollten nicht zusammen in einem Land leben. Diese Erzählung machen gerade immer mehr Bewegungen und Parteien zu ihrem Geschäftsmodell. Dass das so nicht stimmt, zeigt Singapur. Das gilt als eines der vielfältigsten Länder der Welt. Buddhisten, Christen, Muslime, Menschen mit Wurzeln in China, Malaysia, Indien und vielen anderen Kulturen leben hier auf ziemlich engem Raum friedlich zusammen. Unsere Korrespondentin Jennifer Johnston hat sich angeschaut, wie und warum das funktioniert.
1: Es ist Tag der offenen Tür im Istana, dem Präsidentenpalast in Singapur. Malaien, Inder, Chinesen, sie alle leben in Singapur friedlich zusammen, betont der Präsident Tharman Shanmugaratnam.
2: We are a multiracial, multireligious and multicultural society.
3: Wir sind eine multiethnische, multireligiöse und multikulturelle Gesellschaft. Vielfalt wird in Singapur toleriert, aber noch mehr als das. Sie wird begrüßt und als Bereicherung angesehen. Sie definiert unsere Identität als Nation und macht uns stolz, Singapurer zu sein.
2: And gives us pride to be Singaporeans.
1: Auf einer großen grünen Wiese vor dem Präsidentenpalast ist ein Zelt aufgebaut. Eine Gruppe junger Frauen und Männer führt einen malaysischen Tanz auf. Für die 18-jährige Putri ist es eine große Ehre, hier auftreten zu dürfen.
4: Everyone has been very together and connected. Like,
5: alle hier fühlen sich sehr verbunden. Ich habe nicht das Gefühl, dass es eine Art Trennung zwischen Menschen aus verschiedenen Kulturen, Religionen oder Ethnien gibt. Bei jeder Veranstaltung, auf der ich war, gibt es einen Teil, der die Malaien, die Chinesen, die Inder und die Europäer zusammen präsentiert.
1: So auch heute. Nach ihrer malaysischen Tanzeinlage betreten indische Tänzerinnen die Bühne. Putri und ihre Freundin Andrea sehen den Hauptgrund für die Toleranz für andere Kulturen in ihrer Schulzeit.
5: Seit der Grundschule lernen wir etwas über die anderen Kulturen und feiern gemeinsam alle Feste. Zum Beispiel das muslimische Hari Raya, das chinesische Neujahr oder indische Deepavali. Wir feiern gemeinsam und ganz nebenbei lernen wir auch die Lieder zu diesen Festen. Ich denke, das prägt einen von Anfang an. Die Menschen entwickeln so ganz selbstverständlich Respekt für die anderen Kulturen.
1: Doch so harmonisch war es nicht immer in Singapur. In den 60er Jahren gab es massive Zusammenstöße zwischen chinesischen und malaysischen Bevölkerungsgruppen. Daran erinnert auch Singapurs Präsident. Am religiösen Frieden habe Singapur über Jahrzehnte hart gearbeitet. So wurden etwa sogenannte Harmony Circles gegründet. 93 gibt es davon in ganz Singapur, gefördert von der Regierung. Sie sollen Gesprächsrunden organisieren, Besuche anderer Gotteshäuser, das Verständnis fördern zwischen den Kulturen und Religionen. Gleichzeitig fördert die Regierung, dass Familien mit unterschiedlichen Nationalitäten und Glaubensrichtungen eng zusammenleben. Dafür gibt es feste Quoten im öffentlich geförderten Wohnraum, in dem die meisten Singapurer leben.
6: Ich bin einfach raus auf den Flur gegangen, habe bei den Nachbarn an die Tür geklopft und wir sind raus, hatten Spaß auf dem Spielplatz. Das war ganz gemischt. Chinesen, Malaien, Inder. Ich fand das cool.
1: Erzählt der Anfang 20-jährige Ryan, der gerade vor Musikzelt auf dem Palastgelände auf seine Familie wartet. In Singapur stehen die Religionen und Kulturen also nicht nur symbolisch eng zusammen, wenn der Präsident zum Tag der offenen Tür einlädt, sondern auch im Alltag.

0: Um kurz nach 7:30 ist es ruhig auf den Straßen. Es gibt allerdings eine Sperrung, die betrifft die A67 Mannheim Richtung Darmstadt. Die ist zwischen Viernheimer Dreieck und Lorsch wegen einer Baustelle bis morgen früh etwa 5 Uhr gesperrt. Umleitung ab dem Viernheimer Dreieck über die A659 und die parallel verlaufende A5. Mehr habe ich nicht. Gute und sichere Fahrt für alle unterwegs.
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0: Mit Christian Röhnspieß. Es ist so wichtig wie Weihnachten für Christen. Am Mittwoch beginnt das muslimische Opferfest. Wie die Vorbereitungen laufen und warum sich vor allem auch Kinder darauf freuen, hören wir gleich. Schönen guten Morgen.

0: 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Auch für Muslime ist gerade eine wichtige Zeit. Hunderttausende Gläubige nehmen ab heute an der Pilgerfahrt Hadsch teil und am Mittwoch beginnt das Opferfest. Das ist das wichtigste islamische Fest und als Familienfest vergleichbar mit Weihnachten bei den Christen. Giuseppa Spatola hat Muslimen in Mannheim bei den Vorbereitungen fürs Opferfest über die Schulter geschaut.
1: Lange Theken mit zig Glaskästen. Jedes davon bis oben hin gefüllt mit Datteln, getrockneten Feigen, Macadamianüssen und noch mehr Trockenfrüchten. Und hinter der Verkaufstheke Özgür Tanrikulu mit einem freundlichen Lächeln. Der 45-Jährige ist in Istanbul aufgewachsen und seit 8 Jahren in Mannheim. Das Opferfest auch hier zu feiern, liegt ihm am Herzen.
2: Das ist so ein Tag, an dem man schön an den anderen denkt. Wir lassen zum Beispiel auch mal etwas opfern. Aber das machen wir hier in Deutschland nicht. Das lasse ich meistens in arme Länder, wo auch mal dann auch verteilt wird an die arme Leute. In guter Sinne natürlich. Da achten wir auch nicht, wer das bekommt. Also auch mal ein Christ oder ein Muslim. Also ist für mich nicht so wichtig. Was wichtig ist, dass jemand wirklich sich darüber freuen wird.
1: Dieses Jahr geht es für ihn und seine Familie über das 4-tägige Opfer.

0: prüft, ob er sozusagen den Befehl befolgt und auf Gott vertraut und seinen Sohn opfern wird, bis zum letzten Moment sozusagen, bis Gott dann gesagt hat, er hat die Prüfung bestanden und deswegen wurde dann sein Sohn mit einem Widder ersetzt. Mhm. Und daher auch die Tradition, dass man immer wieder auch an diese Geschichte gedenkt, an die Propheten gedenkt.
1: Tamara ergänzt.
2: Das ist der Kern des Opferfestes. Es geht ja auch ganz viel um Gemeinschaft.
1: In Mannheim gibt es viele muslimische Gemeinden, die das Opferfest feiern. In den Moscheen wird ein Festgebet gesprochen und Familien besuchen sich gegenseitig. Es wird gemeinsam gekocht und gegessen. Aber es gibt auch weitere Riten, so wie bei Shahed. Sie kommt aus Syrien und arbeitet seit einem Jahr in einer Bäckerei in der Nähe des Mannheimer Instituts. Die 20-Jährige erinnert sich.
3: Als Kinder sind wir so in den Häusern so rumgegangen und haben dort Süßigkeiten gesammelt, wie an Halloween, ähnlich.
1: Zurück bei Özgür und seinem Nussgeschäft mitten in den Mannheimer Quadraten. Sein 11-jähriger Sohn Can ist mittlerweile von der Schule zurück und auch er freut sich auf das Opferfest. Besonders
4: auf das schöne Essen. Weil wir machen immer so schönes Frühstück dann, Pide und so. Und ja, das wird dann sehr lecker.
1: Am Samstag endet das Opferfest. Eine Zeit, in der nicht nur in Mannheim Musliminnen und Muslime Gemeinschaft, das Teilen und ihren Glauben feiern und bei dem leckeres Essen natürlich nicht fehlen darf.
5: Neue Gefahrenstelle im SWR1 Verkehrsservice. Vorsicht auf der B465 Münsing in Richtung Kirchheim unter Teck. Zwischen dem Abzweig nach Zeiningen und dem Abzweig nach Donnstetten, da liegt ein totes Tier.

0: 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Heute ist nicht nur Pfingstmontag, es ist auch Deutscher Mühlentag. Wer sich dafür interessiert, kann historische Mühlen besuchen und dabei mal hinter die Kulissen schauen. In der Pfalz gab es früher viele Getreidemühlen an Bächen und kleineren Flüssen, die mit Wasserkraft betrieben wurden. Heute arbeitet kaum noch ein Müller mit Wasserkraft. SWR1-Reporterin Birgit Baltes hat einen Familienbetrieb im südpfälzischen Bad Bergzabern besucht, der seit Generationen eine historische Mühle betreibt.
1: So klingen die 4-Mann-Zonen Getreidemühlen auf dem Dachboden der Stadtmühle mitten in Bad Bergzabern. Müllermeister Hermann Augsburger ist hier aufgewachsen und weiß genau, wenn was schief läuft. Beim Mahlen von Weizen, Roggen und Dinkel.
2: Für den Müller ist es sehr mit Gehör verbunden. Man hört dann, läuft's richtig oder stimmt gerade was nicht.
1: Der Antrieb der Getreidemühlen sieht imposant aus. Ein Motor setzt Metallräder an der Decke in Bewegung, über die fast handbreite Lederriemen laufen.
2: Es sind aus Rinderleder hergestellte Flachriemen. Wird man heute nicht mehr so machen. Heute hat man Kunststoffriemen oder Keilriemen. Antrieb. Das ist also noch alte Technik. Die Mühle ist das letzte Mal generalsaniert 1932. Also es ist eher museal, aber es ist noch in Betrieb.
1: Die Verarbeitung vom Korn über Schrot und Grieß bis hin zum Mehl läuft in der Mühle über 3 Stockwerke. Für den Müllermeister heißt das, immer wieder steile Holzstufen hinaufsteigen. Über den sogenannten Walzboden, wo das Getreide in Eimern mit einer Art elektrischem Flaschenzug hochtransportiert wird, bis ganz hinauf zum sogenannten Rohrboden.
2: Was Sie hier sehen, diese vielen Holzrohre, ist noch so ein bisschen alte Mühlenbaukunst. Früher gab es den Beruf des Mühlenbauers, der ist leider ausgestorben. Man hatte ja keine andere Möglichkeit früher als die Rohre, um von oben nach unten was zu leiben, aus Holz zu bauen. Und das war die große Kunst der Mühlenbauer.
1: Ein Herzstück der Mühle ist ein altes großes Mühlrad hinter dem Gebäude. Es wird durch das Wasser des Erlenbachs angetrieben. Normalerweise, denn gerade steht das Rad still und muss repariert werden. Wenn es wieder läuft, dann deckt die Wasserkraft 50-60% des Strombedarfs der Mühle, erklärt Hermann Augsburger.
2: Und das ist natürlich schon ein Wort, überhaupt bei den heutigen Energiepreisen. Wir haben natürlich keine riesen Wassermenge und haben aber hier eine Gefällstufe von 4 Meter, eigentlich 4,50 Meter. Das Rad hat 4 Meter Durchmesser. Von der Höhe her wäre das optimal. Wenn wir jetzt einfach mehr Wasser hätten, dann wäre das richtig toll.
1: Die Ursprünge der Stadtmühle reichen bis ins frühe 14. Jahrhundert zurück. Seit 1881 ist sie im Besitz der Augsburgers, einer Bergzaberner Müllerfamilie in 10. Generation, sagt Hermann Augsburger. Er liebt seinen Beruf.
2: Es ist mein Leib- und Seelenberuf, weil es ist sehr, sehr vielfältig.
1: Augsburger schätzt besonders den Austausch mit den regionalen Landwirten und Bäckern, die von ihm beliefert werden. Leben könne er vom Müllerhandwerk allein, aber nicht mehr, sagt der Südpfälzer. Pro Jahr stelle er etwa 2000 Tonnen Mehl her. Die üblichen Großmühlen würden jeden Tag ein Vielfaches produzieren. Aber viele Menschen hier in Bad Bergzabern kaufen am liebsten das Mehl direkt aus dem kleinen Laden im Erdgeschoss der Stadtmühle. Wie gerade diese Kundinnen und Kunden.
3: Ich kaufe hier regelmäßig Eier und Mehl, weil ich das Regionale liebe und einfach hier am Ort gerade um die Ecke wohne. Und das ist auf jeden Fall das Beste.
4: Ich kaufe hier ein, jede Woche. So wie gebraucht wird, auch Mehl.
1: Und was sagen Sie zu dem Mehl?
5: Ich finde, es ist feiner. Ich back viel.
4: Gut. Also das Brot von meiner Frau schmeckt immer gut.
0: Heute ist Deutscher Mühlentag. Wenn ihr in der Nähe eine historische Mühle habt, dann lohnt es sich vorbeizuschauen. Da gibt's heute eine Menge Hintergrundinfos.

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1: Ich bin Martin Boll von der katholischen Kirche. Einen schönen Pfingstmorgen wünsche ich Ihnen. Was ist Wahrheit? Eine berühmte Frage. Gestellt hat sie der römische Statthalter Pontius Pilatus. So jedenfalls erzählt es die Bibel. Damals machten ihm die Jerusalemer Obrigkeiten Druck, denn nur er, der römische Beamte, durfte Jesus verurteilen. Und das sollte er in ihren Augen auch tun. Aber Pilatus zögert und windet sich. Er weiß genau, dass es ein Unrechtsurteil wäre und stellt deshalb gequält diese Frage: Was ist Wahrheit? Wahrheit, das ist so ein Wort, das zwei Seiten hat. Wahrheit ist grundsätzlich gut, hat in der Kirche aber leider auch eine unselige Geschichte. Nicht nur wegen Pilatus. Denn im Namen einer vermeintlichen Wahrheit sind auch Leute, die anders dachten und lebten, als es die Kirche vorgab, verfolgt und massakriert worden. Im Namen dieser Wahrheit wurden Kriege geführt. In ihrem Namen ist denunziert, ausgegrenzt und gedemütigt worden. Was ist Wahrheit? Heute am Pfingstmontag ist in den Bibeltexten von ihr die Rede. Vom Geist der Wahrheit nämlich, den Gott in die Welt schicken werde. Jesus ist nicht mehr da und weil man ihn nicht mehr um Rat fragen kann, soll sein guter Geist kommen. Für alle, überall. Er soll den Menschen helfen, den Spuren Jesu in ihrem Leben zu folgen. Soll sie erkennen lassen, wie das ist mit Himmel und Erde. Wahrheit ist auch nicht nur abstrakt. 2 mal 2 ergibt 4 und zwar immer. Das ist wahr. Und wahr ist auch, dass jeder Wassertropfen aus Millionen Molekülen besteht, die alle gleich gebaut sind. Aus Sauerstoff- und Wasserstoffatomen nämlich. Nachweisbar im Experiment. Das ist wahr. Beim Glauben allerdings, da wird es schwieriger. Ob es Gott gibt oder einen Heiligen Geist, das kann niemand beweisen. Das kann ich nur glauben und darauf hoffen. Und ich kann danach leben, so wie Jesus es vorgemacht hat. Ich kann so leben, dass jeder Mensch zu meinem Nächsten wird, weil ich ihn als Mensch achte und ernst nehme, selbst dann noch, wenn er vielleicht ein schlimmer Kotzbrocken ist. Ich kann so leben, dass Ehrlichkeit und Verlässlichkeit keine Worthülsen sind, sondern dass Menschen das wirklich spüren, wenn sie mit mir zu tun haben. Auch das ist dann wahr. Doch auch wenn ich das alles aufrichtig will, fällt es manchmal schwer. Als Christ kann ich da immerhin auf diesen guten Geist hoffen, der uns damals versprochen worden ist, als Maßstab und Ansporn. Den Geist der Wahrheit, der spürbar wird, wo geglaubt, gehofft und geliebt wird. Martin Wolf aus Kaiserslautern von der katholischen Kirche.
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2: Um 8 Uhr mit Susanne Kimmel. Guten Morgen. Die deutschen Industriebetriebe bauen weiter Stellen ab. Der Wirtschaftsweise Truger will Lehrer in die gesetzliche Krankenkasse einzahlen lassen. Das Wetter, Sonne und lockere Wolken am Nachmittag 27 bis 34 Grad. In der deutschen Industrie geht der Abbau von Arbeitsplätzen ungebrochen weiter. Das berichtet das Beratungsunternehmen EY unter Berufung auf das Statistische Bundesamt. Demnach waren im ersten Quartal 127.300 Menschen weniger in Industriebetrieben beschäftigt als im Vorjahreszeitraum. Am stärksten betroffen ist laut Statistik die Autobranche, gefolgt vom Maschinenbau. Und verglichen mit dem Jahr 2019 sind in der Industrie insgesamt rund 342.000 Jobs verloren gegangen. Allerdings ist der Umsatz in der Branche zuletzt zum ersten Mal seit 2023 wieder leicht gestiegen. Der Wirtschaftsweise Truger ist dafür, dass Lehrer in die gesetzliche Krankenkasse einzahlen. Durch ihr gutes Gehalt könnten sie die finanzielle Lage der Krankenkassen verbessern, hat Truger der Neuen Osnabrücker Zeitung gesagt. Außerdem würde das aus seiner Sicht die Solidargemeinschaft stärken und einem Klassensystem vorbeugen. In der Regel sind Lehrer wegen ihres Beamtenstatus automatisch privat versichert. Der Wirtschaftsweise Truger stellt aber auch in Frage, ob Lehrkräfte und Uniprofessoren zwingend verbeamtet werden müssen. Papst Leo XIV. Veröffentlicht heute seine erste Enzyklika. Das Lehrschreiben beschäftigt sich mit der Bewahrung der Menschlichkeit im Zeitalter der künstlichen Intelligenz. Es ist der erste Teil der sozialen Agenda von Papst Leo. Aus Rom, Anna Giordano.
3: Zum Welttag der sozialen Kommunikationsmittel im Januar warnte er zum Beispiel davor, dass KI-Systeme anfangen würden, das Tiefste der menschlichen Kommunikation zu imitieren. Experten gehen daher davon aus, dass die Enzyklika weit über das Einfordern von ethischen KI-Richtlinien hinausgeht, dass es vielmehr um menschliche und gesellschaftliche Fragen geht. Erstmals wird der Papst persönlich zu seinem Schreiben Stellung nehmen. Zudem wird auf dem Podium neben den Kurienkardinälen auch der KI-Experte Chris Ola sitzen, der Forschungsleiter des US-Unternehmens Anthropic.
2: Der VfL Wolfsburg und der SC Paderborn spielen heute um den Verbleib bzw. den Aufstieg in die Fußball-Bundesliga. Das Relegationsrückspiel findet beim Zweitligisten Paderborn statt. ARD-Sportreporter Christian Schulte berichtet.
4: Es ist das Duell der großen Gegensätze. Der bescheidene SC Paderborn fordert den von einem Multikonzern unterstützten VfL Wolfsburg, dessen Kaderwert um das fast Sechsfache höher liegt. Der jüngste Trainer der zweiten Liga trifft auf den Routinier mit der Erfahrung von 797 Pflichtspielen. Und gerade einmal 15.000 Zuschauer können beim Rückspiel in Ostwestfalen live dabei sein. Trotzdem ist der dritte Bundesliga-Aufstieg in der Paderborner Vereinsgeschichte nach dem 0:0 im Hinspiel weiter möglich. Das Rückspiel in der Relegation entscheidet über den letzten Teilnehmer der neuen Bundesliga-Saison, Paderborn oder weiter Wolfsburg.
2: Die Zeit, es ist 8.03 Uhr.
5: Zwei Meldungen haben wir von den Straßen. Vorsicht auf der B465 Münsingen Richtung Kirchheim unter Teck. Zwischen dem Abzweig nach Zeiningen und dem Abzweig nach Donnstetten, da liegt ein totes Tier. Und die A67 Mannheim Richtung Darmstadt, die ist zwischen Viernheimer Dreieck und Lorsch wegen der Baustelle bis morgen früh etwa 5 Uhr gesperrt. Umleitung läuft ab dem Viernheimer Dreieck über die A659 und die parallel verlaufende A5. Das war's. Gute Fahrt für alle unterwegs. Das wird ein sonniger Pfingstmontag. Es wird relativ schnell warm und die Temperaturen steigen dann auf 27 Grad im Westerwald und bis 34 Grad in der Kurpfalz. Das Ganze bei Sonne und ab und zu lockeren Wolken und genauso geht's dann auch morgen und übermorgen weiter. Bei ähnlichen Temperaturen über 30 Grad.
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5: Mit Christian Rönspieß. Bei uns geht es heute um den Umgang mit unterschiedlichen Sprachen. Wie professionelle Dolmetscher und Übersetzer das machen, hören wir in dieser halben Stunde. Guten Morgen, schönen Pfingstmontag.

0: Neue Info von den Straßen. Vorsicht auf der A7 Ulm Richtung Würzburg zwischen Wörnitz und Rothenburg ob der Tauber. Da liegt ein Plastikteil.
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0: Angelehnt an das Pfingstwunder in der Bibel, wo alle die Botschaft der Apostel in ihrer eigenen Sprache gehört und verstanden haben, kümmern wir uns heute darum, wie in der heutigen Realität sichergestellt ist, dass die Kommunikation zwischen unterschiedlichen Sprachen funktioniert. Man muss übersetzen. Was das bedeutet, das beruflich zu machen, darüber spreche ich mit Regina Seelos. Sie ist Dolmetscherin und Übersetzerin. Frau Seelos, was ist das Wichtigste, worauf Sie achten beim Übersetzen?
2: Es gibt im Prinzip zwei Grundprinzipien. Das eine ist, inhaltlich muss es korrekt sein und die Zielgruppe muss richtig angesprochen werden. Also einfach, man muss den richtigen Ton treffen, ja, dass die Zielgruppe erreicht wird.
0: Wie gut muss man diese Sprachen sprechen, die Sie übersetzen?
2: Ich habe eine Fremdsprache, das ist Englisch bei mir. Ich übersetze aber in beide Richtungen. Man muss die Sprachen sehr, sehr, sehr gut können. Und zwar die Fremdsprache und auch die Muttersprache. Das ist tatsächlich sehr wichtig. Allein Sprachkenntnisse sind aber noch nicht alles. Also es ist auch viel Handwerk dabei.
0: Auch im normalen Leben, würde ich sagen, weiß nicht jeder über alles Bescheid. Technik, Literatur, Kultur, Politik. Wie sehr muss man sich da spezialisieren?
2: Halte ich auch für sehr wichtig. Also in den großen Sprachen ist es so, dass man eigentlich sehr, sehr spezialisierte große Sprachen heißt, die von vielen Sprechern gesprochen werden. Die kleinen Sprachen, die müssen ein bisschen mehr abdecken an Fachgebiet, aber Übersetzer haben in der Regel enge Fachgebiete. Also bei mir ist es zum Beispiel Wirtschaft und Recht. Ich mache keine Medizin, weil da kenne ich mich einfach nicht aus. Also mein Lieblingsbeispiel ist eigentlich immer, wenn ich in die Werkstatt gehe und mir vom Meister erklären lasse, was an meinem Auto kaputt ist, weiß ich oft auch nicht wirklich, von was er spricht. Fachgebietskenntnisse sind sehr wichtig.
0: Die Sprache, die Sie am häufigsten übersetzen, ist Englisch. Da würden vermutlich jetzt viele sagen, oh, spreche ich selber ganz gut, da brauche ich keine Übersetzerin, Dolmetscherin. Wo ist der Punkt, wo Sie sagen würden, vielleicht doch?
2: Witzigerweise tatsächlich meine Kunden, die am besten Englisch sprechen, die schätzen den Übersetzer oder Dolmetscher am meisten. Tatsächlich. Es ist ja nicht so, dass wir das nicht in der Schule gelernt haben. Also bevor wir Übersetzen studiert haben oder in der Übersetzerschule waren, was auch immer, waren wir auch in der Schule und das ist halt ein anderes Level. Man braucht, wenn man jetzt schwierige Sachen übersetzt, es gibt eigentlich für uns, für Englisch zum Beispiel, jetzt wo es Maschinenübersetzung gibt, nur noch die High-Level-Sachen, sage ich mal. Also es gibt, was man früher übersetzt hat, mal einen Geschäftsbrief oder so, das macht man heute nicht mehr.
0: Und also ich kann mir vorstellen, dass gerade der Bereich, der Bereich, in dem Sie unterwegs sind, nämlich Recht, dann auch eigentlich fast immer eine Übersetzerin oder einen Dolmetscher erfordert, oder?
2: Jetzt mit KI haben einige schon probiert, es dann einfach doch über die KI zu machen, wo ich mich auch immer wundere, wie man da so vertrauliche Sachen so locker flockig reinstellen kann. Aber es gibt inzwischen einfach viele, die sagen, ja, es muss zumindest überprüft, korrigiert werden. Also einfach so kann man das nicht machen. Also man braucht einfach Übersetzer und Dolmetscher noch, weil die Kompetenz haben, das auch wirklich beurteilen zu können, was da rauskommt.
0: Man sollte sich also nicht zu sehr auf KI-Übersetzungen verlassen. Inzwischen wissen wir ja auch, dass KI gerne mal Sachen erfindet. Wir reden gleich weiter, denn beim Übersetzen geht es oft um mehr als das, was da steht oder was mit Worten gesagt wird.

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1: Was sagt der Mensch da oder was steht da in dem Text in einer Sprache, die ich nicht verstehe? Wer das ganz sicher wissen will, der sollte sich an Menschen wenden, die Übersetzen gelernt haben und das professionell machen. Von der Dolmetscherin und Übersetzerin Regina Seelos haben wir vorhin schon gehört, wie wichtig es ist, sich zu spezialisieren und dass man sich auf KI-Übersetzungen nicht blind verlassen sollte. Zu einer Sprache gehört ja aber meistens auch eine spezielle Kultur. Wie vermitteln Sie die bei Übersetzungen oder beim Dolmetschen?
2: Beim schriftlichen Übersetzen kann man entweder irgendwie so kleine Erklärungen einflechten, sage ich mal. Wenn es jetzt eher ein technischer Text oder ein rechtlicher Text ist, kann man mit Fußnoten arbeiten, dass man da Erläuterungen macht oder so. Also das kommt immer sehr drauf an, welchen Text das man bearbeitet. Mhm. Beim Dolmetschen ist es einfach so, also ich bin viel auch beim Jugendamt oder so und da kann man einfach vermittelnd viele Sachen erklären oder also beide Seiten aufklären, dass es nicht zu Missverständnissen kommt und so weiter. Das gehört auch ein bisschen zu dem Handwerk, was ich vorhin gesagt habe, dass Sprache ist praktisch die Grundlage, aber im Grunde ist viel Handwerk dabei. Also man muss einfach das auch erspüren, man braucht Empathie, offen sein für Menschen, das ist da ganz wichtig.
1: Und dann vermutlich einfach viel erklären.
2: Genau, also ich hatte da auch schon mal dann das Missverständnis zum Beispiel, dass ich beim Jugendamt die Mutter meinte, wir wollten das Kind jetzt auf eine Privatschule schicken wegen Public School und dann habe ich gedacht, ach nee, die Frau kommt aus dem Land, wo er an England angelehnt war und dann habe ich gedacht, das sind es ja Privatschulen, die denkt jetzt, sie müsste bezahlen. Also das sind so Sachen, was man dann einfach aufklären muss. Das ergibt sich dann meistens aus dem Gespräch.
1: Sie haben es vorhin schon angesprochen, technische Übersetzungen, künstliche Intelligenz. Viele haben mittlerweile eine Übersetzungs-App auf dem Smartphone. Mhm. Welche Auswirkungen hat das auf Ihren Beruf?
2: Also diese Apps tatsächlich, die man so im täglichen Leben verwendet. Ich verwende es natürlich auch, wenn ich irgendwo in Social Media was nicht lesen kann in der Sprache. Ich kann ja praktisch nur Englisch. Also, aber ich bin dann immer unzufrieden, was rauskommt, weil die Qualität dann oft doch nicht so gut ist, aber es reicht oft so ungefähr zu verstehen, was da ist. Es hat jetzt auf meinen Beruf eigentlich nicht wirklich so eine große Auswirkung. Anders als jetzt sowas wie ChatGPT oder DeepL oder so, das hat schon eine Veränderung gebracht. Aber man weiß auch heute, und das wissen auch viele Kunden schon, dass man Dinge nachbearbeiten muss. Das, was aus der Maschine kommt, nicht 1:1 korrekt übernommen wird.
1: Aber ist es nicht so, auch wie in anderen Branchen, dass bestimmte Jobs, einfachere Aufträge eigentlich wegfallen, weil die Leute KI oder andere technische Übersetzungshilfen verwenden?
2: Definitiv, ja. Also die Sachen, was man früher noch übersetzt hat, Geschäftsbriefe, E-Mails, Angebote, das ist ganz, ganz weggefallen, kann man sagen. Also man hat jetzt wirklich nur noch die spezialisierten Sachen. Deshalb muss man wirklich eigentlich noch besser sein als früher. Man braucht noch bessere Sprachkenntnisse und noch bessere Technik eigentlich, um übersetzen können, weil man nur noch die schwierigen Sachen kriegt. Also so eine einfache E-Mail kriegt man heute nicht mehr. Das machen die Leute tatsächlich mit ChatGPT oder mit, wie sie alle heißen.
1: Die Dolmetscherin und Übersetzerin Regina Seelos hat uns einen Einblick gegeben in ihren Beruf. Vielen Dank.

0: Um 8:30 läuft's relativ entspannt auf den Straßen. Es gibt allerdings eine Sperrung, die betrifft die A67 Mannheim Richtung Darmstadt. Die ist zwischen Viernheimer Dreieck und Lorsch wegen der Baustelle noch bis morgen früh etwa 5 Uhr gesperrt. Die Umleitung läuft ab dem Viernheimer Dreieck über die A659 und die parallel verlaufende A5. Allen unterwegs eine gute und sichere Fahrt.
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0: Mit Christian Rönspieß. Wenn junge Menschen Probleme haben, und wir wissen, seit Corona sind das eher mehr geworden, sich aber nicht trauen, mit den Eltern darüber zu sprechen, wo können sie dann hingehen? Tatsächlich in die Apotheke. Und nicht, um sich irgendwelche Medikamente zu holen. Safe Space Apotheken. Was das ist und wie das funktioniert, hören wir in etwa 8 Minuten. Guten Morgen zusammen.

0: Neue Gefahrenstelle im SWR1 Verkehrsservice. Vorsicht auf der B27 Stuttgart Richtung Balingen zwischen Kirchentellinsfurt und Tübingen. Da steht ein kaputtes Auto auf dem Verzögerungsstreifen. 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Stress in der Schule, Liebeskummer oder sogar richtige psychische Probleme. Jugendliche können oder wollen damit manchmal nicht zu ihren Eltern oder Freunden gehen. Eine mögliche neue Anlaufstelle könnte tatsächlich die örtliche Apotheke sein. Schon mehr als 45 Apotheken in Deutschland sind sogenannte Safe-Space-Apotheken für Jugendliche. Also sichere Orte, an denen jemand zuhört und Rat geben kann. Nicht nur, wenn es um medizinische Themen geht. Auch im rheinland-pfälzischen Bodenheim gibt es so eine Apotheke. SWR1-Reporterin Rabea Amri war dort.
1: Auf den ersten Blick wirkt die Fidus-Apotheke in Bodenheim wie jede andere Apotheke. Es gibt Medikamente, Hustenbonbons, Fieberthermometer. Menschen lösen ihre Rezepte ein oder lassen sich beraten. Doch immer wieder geht es hier auch um ganz persönliche Themen. Nämlich dann, wenn Jugendliche kommen, um ihr Herz auszuschütten, erzählt Apothekerin Katrin Pelzer.
2: Ganz viel sehen wir tatsächlich. Stress, sei es Leistungsdruck, den man sich selber macht in der Schule, Ernährungsthemen, dass man nicht mehr schlafen kann, ist ganz häufig ein Thema. Manchmal ist tatsächlich auch schon bei Jugendlichen Einsamkeit ein Thema.
1: Seit Anfang des Jahres ist die Fidus-Apotheke ganz offiziell eine sogenannte Safe-Space-Apotheke für Jugendliche. Am Eingang steht ein großes Banner, das darüber aufklärt. Beim Fasnachtsumzug in Bodenheim hat die Apotheke Taschentuchpackungen verteilt, die auf das neue Angebot aufmerksam machten. Und es wird nach und nach bekannter.
2: Jemand denkt, ich habe irgendwie ein geartetes Problem, das ich weder mit der Schule noch mit den Eltern, den Freunden besprechen kann. Ein Arzt Termin ist mir zu hochschwellig, dann ist das Angebot, komm einfach in die Apotheke. Das ist ohne Termin, das ist anonym, das ist kostenfrei und sag erstmal, ich habe ein Problem, ich möchte mit jemandem sprechen.
1: Häufig bitten die Mitarbeiterinnen der Fidus-Apotheke die Jugendlichen dann in einen kleinen abgetrennten Beratungsraum, ein Safe Space, ein sicherer Ort, um zu erzählen, wo der Schuh drückt.
2: Und dann geht es erstmal darum, einfach zuzuhören und dann einfach zu gucken mit dem Netzwerk, was es sowohl lokal als auch bundesweit eben gibt. Wer könnte da jetzt einfach weiterhelfen?
1: Neben Katrin Pelzer sind auch weitere Apothekenmitarbeiterinnen im Beratungsteam dabei. Sie verstehen sich vor allem als Vermittlerinnen.
2: Wir sind Apotheker oder eben PTA, die in der Apotheke arbeiten. Wir sind keine Psychotherapeuten, wir sind keine Psychologen, keine Ärzte. Also diagnostisch machen wir nichts, therapeutisch machen wir nichts, sondern wir sind dann quasi erstmal erste Anlaufstelle und der Lotse.
1: Wie viele Jugendliche schon wegen des neuen Angebots in die Apotheke gefunden haben, weiß Katrin Pelzer gar nicht so genau. Da alles möglichst anonym laufen soll, wird nicht explizit danach gefragt.
2: Wir sehen, es kommen mehr Jugendliche als jetzt, wenn ich schätzen würde, vor einem Jahr. Da ist sicherlich eine Tendenz, aber ich kann das schlecht abbilden. Und es gibt eben Wochen, da sind es drei, es gibt Wochen, da kommt keiner. Das ist ganz, ganz, ganz verschieden.
1: Das Projekt Safe Space Apotheke ist eine Idee der bundesweiten Jugendbewegung Our Generation Z, die sich unter anderem dafür einsetzt, dass psychische Erkrankungen kein Tabu mehr sind.

0: Wir haben neue Info von den Straßen. Vorsicht auf der A3 Köln Richtung Frankfurt zwischen Kelsterbach und Frankfurter Kreuz. Da liegt eine Radkappe und auch bitte aufpassen auf der B41 Bad Kreuznach Richtung Bad Sobernheim zwischen Winzenheim und Rüdesheim Bad Kreuznach West. Da steht ein Pannenfahrzeug auf der rechten Spur. 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Heute Vormittag wird's im Vatikan spannend. Magnifica Humanitas, großartige Menschlichkeit. Das ist die Überschrift über das lange erwartete allererste Lehrschreiben von Papst Leo XIV. Gut ein Jahr nach dem Beginn seines Pontifikats stellt er das heute in Rom vor. Bislang wissen wir noch keine Details, aber das Thema kennen wir. Wir haben es auch vorhin schon in den Nachrichten gehört. Es geht tatsächlich um künstliche Intelligenz. Marc Kleber beschäftigt sich seit langem mit KI. Marc, das ausgerechnet künstliche Intelligenz-Thema dieser wichtigen ersten Enzyklika von Papst Leo wird. Wie sehr hat dich das überrascht?
1: Also, wenn man sich ansieht, wie wichtig das Thema dem Papst seit langem ist, dann hätte man schon drauf kommen können. Ich gebe aber ganz ehrlich zu, bin ich auch nicht. Ich habe aber schon von Anfang an von Leos Pontifikat gemerkt, dass er dieses Thema setzt. Und seitdem hat er sich auch immer wieder dazu geäußert. Erst in diesem Jahr aus Anlass des Welttages der sozialen Kommunikation, da hat er gesagt, gerade im Zeitalter künstlicher Intelligenz gehe es um die Bewahrung der menschlichen Stimmen und Gesichter. Und er ermutigte dann alle, hören wir gleich auf Italienisch, solche Formen der sozialen Kommunikation zu fördern, die die Wahrheit der menschlichen Personen respektieren.
2: In questa epoca dell'intelligenza artificiale incoraggio tutti a impegnarsi nel promuovere forme di comunicazione sempre rispettose della verità dell'uomo.
1: Der Vatikan hat übrigens auch beschlossen, eine Kommission zum Thema künstliche Intelligenz einzurichten. Und jetzt die allererste Enzyklika, die wird ja von vielen verstanden als so eine Art Regierungsprogramm des Papstes. Also das ist schon ein ganz deutliches Zeichen dafür, dass für Leo die katholische Kirche bei der Gestaltung dieser Technologie, künstliche Intelligenz, eine ganz wichtige Rolle spielen soll.
0: Und was erwartest du, was wir in dieser ersten Enzyklika dann lesen können?
1: Also wir wissen ja schon so viel, es geht darin um die Bewahrung des Menschen im Zeitalter der künstlichen Intelligenz. Das schließt ja auch an das an, was wir eben von Papst Leo gehört haben. Er wird deutlich machen, welchen Einfluss von KI er auf Menschen und Menschlichkeit sieht. Und da ist schon das Datum der Enzyklika wichtig. Da steht nämlich nicht der heutige Tag drauf, sondern der 15. Mai. Und das ist ganz bewusst symbolträchtig von ihm gewählt. Denn an diesem Tag erschien eine der einflussreichsten Enzykliken der Kirchengeschichte. Die hieß damals Rerum Novarum. Und mit ihr begründete im Jahr 1891, also schon eine Weile her, Papst Leo der 13. die katholische Soziallehre, wenn man so will, als Reaktion auf die damalige industrielle Revolution mit all ihren Umwälzungen. Und der heutige Papst Leo hat sich auch deshalb ganz bewusst nach seinem Vorgänger benannt. Das zeigt, er sieht KI als gesellschaftsverändernde Revolution, die ganz dringend Leitplanken braucht. Und solche ethischen Leitplanken, um die dürfte es in diesem Lehrschreiben gehen. Übrigens, sehr besonders ist, dass der Papst die Enzyklika in Rom persönlich vorstellt. Auch das unterstreicht, wie wichtig ihm das Thema ist.
0: Er ist ja nicht der erste Papst, der sich mit KI befasst. Auch Papst Franziskus hat sich dazu geäußert. Setzt Papst Leo andere Akzente als Franziskus?
1: Bei Papst Franziskus lag der Akzent für meine Begriffe sehr stark auf Warnung und Mahnung, zum Beispiel, dass KI dazu genutzt werden könne, neue Formen der Armut zu schaffen. Das klingt auch bei Leo an. Da geht es auch sicherlich um die Frage einer globalen Machtverschiebung. Also wer Daten- und KI-Modelle kontrolliert, der kontrolliert ja auch zunehmend Märkte, öffentliche Aufmerksamkeit und auch Politik. Das heißt, diese konkrete Entwicklung, die wird im Lehrschreiben von Leo sicherlich deutlicher werden, als das noch bei Franziskus der Fall war. Aber die Kirche muss sich ja zugleich damit auseinandersetzen, dass KI bereits Teil des Alltags vieler Menschen geworden ist. Und zwar nicht nur als Navi oder als Dolmetscher, sondern zum Teil als Freund, als Therapeut oder sogar als Seelsorger. Und auch innerhalb der Kirche ist die Frage nicht mehr, ob KI eingesetzt wird, sondern wie. Leo hat vor kurzem erst deutlich gemacht, dass er es gar nicht gut findet, KI für das Schreiben von Predigten einzusetzen. KI sei nicht in der Lage, Glauben weiterzugeben. Aber das sehen sicherlich nicht alle so. Also diese Grenzen und Leitplanken, die muss Kirche jetzt auch für sich erarbeiten. Und Leo ist da gar nicht technologiefeindlich. Das zeigt sich schon daran, dass er die Enzyklika heute Vormittag zusammen mit einem KI-Pionier vorstellt. Chris Ola, der hat den KI-Konzern Anthropic mitgegründet. Ich glaube, der Titel der Enzyklika, der macht deutlich, worum es dem Papst geht. Magnifica Humanitas heißt großartig, aber auch kostbare Menschlichkeit. Und dieses Kostbare, das will er im Zeitalter der KI schützen.
0: Details erfahren wir dann heute Vormittag, wenn Papst Leo XIV. Sein erstes Lehrschreiben präsentiert. Danke, Marc Kleber.

0: SWR1 Verkehrsservice, Vorsicht auf der A8 Karlsruhe Richtung Stuttgart zwischen Rutesheim und Leonberg West, da liegen Fahrzeugteile.
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2: Um 9 Uhr mit Susanne Kimmel. Guten Morgen. In Kongo steigt die Zahl der Ebola-Verdachtsfälle auf mehr als 900. Zum Deutschen Mühlentag gibt es heute hunderte Veranstaltungen. Das Wetter, Sonne und lockere Quellwolken, später 27 bis 33 Grad. In der Demokratischen Republik Kongo breitet sich das Ebola-Virus immer weiter aus. Die Gesundheitsbehörden melden inzwischen mehr als 900 registrierte Verdachtsfälle. Aus unserer Nachrichtenredaktion Jens Grotegut.
3: Die Zahl der bestätigten Erkrankungen im Kongo hat jetzt die 100er-Marke überschritten. Am Freitag hatte die Weltgesundheitsorganisation das Risiko einer nationalen Ausbreitung dort auf die Stufe sehr hoch angehoben. Im Nachbarland Uganda gibt es seit dem Wochenende 5 nachgewiesene Fälle. Die Eindämmung der Krankheit sei schwierig, sagt die WHO, weil es für den aktuellen Virusstamm weder einen zugelassenen Impfstoff noch eine etablierte Behandlung gebe. Auch internationale Helfer sind betroffen. Die Gefahr einer weltweiten Ausbreitung ist laut WHO aber nach wie vor niedrig.
2: In der deutschen Industrie geht der Abbau von Arbeitsplätzen ungebrochen weiter. Das berichtet das Beratungsunternehmen EY unter Berufung auf das Statistische Bundesamt. Demnach waren im ersten Quartal 127.300 Menschen weniger in Industriebetrieben beschäftigt als im Vorjahreszeitraum. Am stärksten betroffen ist laut Statistik die Autobranche, gefolgt vom Maschinenbau. Immer weniger Soldaten sind weltweit auf Friedensmissionen im Einsatz. Laut dem schwedischen Friedensforschungsinstitut SIPRI waren es Ende vergangenen Jahres knapp 79.000. So wenige wie seit 25 Jahren nicht mehr. Hauptgrund dafür ist demnach der Geldmangel bei den Vereinten Nationen. Dort sind zum Beispiel die USA oder China mit Beiträgen im Rückstand. In Kalifornien hat ein Riss in einem Chemikalientank die Explosionsgefahr möglicherweise verringert. Das hat die Einsatzleitung nach einer weiteren Inspektion des stark erhitzten Behälters in Orange County mitgeteilt. Antje Sieb berichtet.
4: Der Tank wird aus Sicherheitsgründen seit Tagen hauptsächlich mit Drohnen überwacht, um die Einsatzkräfte nicht unnötig zu gefährden. Um bei einem Leck die Gefahr für die Umwelt möglichst gering zu halten, habe die Feuerwehr bereits Vorkehrungen getroffen. Kaliforniens Gouverneur Gavin Newsom hatte am Wochenende wegen des Vorfalls einen Notstand erklärt. Im Umkreis des gefährdeten Tanks können weiter Zehntausende Menschen nicht zurück in ihre Häuser. Ein Tank auf dem Gelände eines Luft- und Raumfahrtunternehmens hatte sich unkontrolliert erhitzt. Weil Ventile des Tanks nicht funktionierten, konnten Fachleute nicht eingreifen. Erste Anwohner haben laut US-Medien bereits Klage gegen das Unternehmen eingereicht.
2: Bundesweit öffnen heute wieder hunderte historische Mühlen ihre Türen. Anlass ist der Deutsche Mühlentag und Ziel, ein altes Handwerk erlebbar zu machen. Zum Beispiel läuft in Bönnigheim im Kreis Ludwigsburg nach Betreiberangaben die vermutlich besterhaltene Schleifmühle Baden-Württembergs. In Rheinland-Pfalz lädt das Mühlenmuseum Saarburg in die historische Hackenberger Mühle ein. Die Zeit, es ist 9.03 Uhr.
0: Und wir schauen auf die Straßen. Vorsicht auf der A3 Köln Richtung Frankfurt zwischen Kelsterbach und Frankfurter Kreuz. Da liegt eine Radkappe. Auch bitte aufpassen auf der A8 Karlsruhe Richtung Stuttgart zwischen Rutesheim und Leonberg West. Da liegen Fahrzeugteile. Die A67 Mannheim Richtung Darmstadt ist zwischen Viernheimer Dreieck und Lorsch wegen einer Baustelle bis morgen früh etwa 5 Uhr gesperrt. Die Umleitung läuft ab dem Viernheimer Dreieck über die A659 und die parallel verlaufende A5. Das war's. Gute und sichere Fahrt für alle unterwegs. Ja, das wird ein sommerlicher Mai-Tag heute. Die Sonne scheint fast überall vom blauen Himmel und es wird ziemlich warm, nämlich 27 Grad in der Westeifel und bis 33 Grad im Raum Mannheim-Heidelberg. Später gibt's ab und zu ein paar lockere Quellwolken, die stören aber nicht. Und auch morgen und übermorgen geht's so ähnlich weiter. Es könnte über dem Schwarzwald und der Alp ein paar gewittrige Schauer geben, aber es wird auch wieder warm, nämlich mit 28 bis 34 Grad.
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0: Mit Christian Rönspieß. Guten Morgen am Pfingstmontag. Unterschiedliche Sprachen und wie man da von der einen in die andere kommt, das ist heute unser Thema. Coole Worte, schöne Botschaften aus anderen Sprachen hören wir gleich. Was sind eure Lieblingsbegriffe aus anderen Sprachen? Schickt mir eine Nachricht ins Studio über WhatsApp, Signal oder die SWR1 App. Gerne auch eine Sprachnachricht

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1: Dass es heute unterschiedliche Sprachen, wie Menschen, die sprechen und einander trotzdem verstehen können. Am besten funktioniert es natürlich, wenn man selber mehrere Sprachen spricht oder versteht. Wir haben mal Menschen in Karlsruhe gefragt, welche Wörter oder Sätze aus anderen Sprachen sie besonders toll finden und warum.
2: Mieux vaut tard que jamais. Und das bedeutet besser spät als nie. Ich habe es in Frankreich gelernt.
3: Schnack nicht, dat geht. Ist ein typischer Spruch aus dem Norden, sehr zielorientiert. Red nicht drum herum, mach einfach, es funktioniert schon.
4: Le temps est bon, das Wetter ist richtig gut. Und ich habe das in Frankreich gelernt.
5: Per me un cornetto a crema un cappuccino è il simbolo delle vacanze. Für mich ein Croissant mit Creme und ein Cappuccino ist für mich der Inbegriff von Ferien. Das ist Italienisch und ich habe Italienisch gelernt, auch in Italien.
1: Und ich hatte euch gefragt, was sind eure Lieblingswörter oder Begriffe aus fremden Sprachen? Andreas Odey schreibt, vive les vacances, Französisch, es leben die Ferien. Und Stefan Fischer schreibt, Püss och kram, Schwedisch ist das und heißt Kuss und Umarmung, sagt man zum Abschied. Wie bei den Franzosen, Bisou, Bussi links und rechts. Und hier kommen noch weitere Nachrichten.
6: Hallo SWR 1, mein Lieblingswort ist Frigorifero. Das ist Italienisch und bedeutet Kühlschrank.
7: Hallo, guten Morgen. Ich habe ein Lieblingswort aus dem Schwedischen. Das heißt Efterklugheter, also die Klugheit danach. So eine Art Besserwisser, wenn man also später besser Bescheid weiß als vorher. Grüße, Thomas.
8: Guten Morgen. Ich habe auch tatsächlich einen schönen Spruch mit einer kleinen Geschichte innerhalb unserer Familie. Here we go. Das war ein Spruch ursprünglich aus einer Fernsehserie, den Rettungsfliegern. Und der Pilot hat es immer gesagt, wenn es losging. Ich hätte mir das angewöhnt, als die Kinder noch klein waren. Immer wenn wir aufgebrochen sind, irgendwo hingefahren sind, habe ich mich hinter Steuer gesetzt, habe alle angeguckt, habe gesagt, here we go. Jetzt geht's los, los. Wir packen's an.
1: Genau. Ab dafür. Vielen Dank für eure Nachrichten.

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2: Mit Felix Weise. Ich treffe heute Max Magiera, mitten auf einer Baustelle. Er arbeitet beim Stuttgarter Katholischen Jugendreferat und begleitet den Umbau der St.-Nikolaus-Kirche in Stuttgart. Maßgeschneidert für die Bedürfnisse von jungen Menschen. Max Magiera erzählt, dass die ersten Überlegungen schon vor vielen Jahren begonnen haben.
3: 2018 sind wir erstmal in einen Beteiligungsprozess gegangen und haben uns eben in verschiedenen Workshops an verschiedenen Stationen damit auseinandergesetzt, wie denn verschiedene Menschen sich die Kirche vorstellen und was denn auch verschiedene Akteure von dieser Kirche denn brauchen.
2: Max Magiera und das Team haben angefangen, mit dem Raum zu experimentieren und ihn ganz neu zu entdecken. Erst einmal, indem sie Kirchenbänke ausgebaut haben.
3: Dann gab es eine Übergangszeit. Man hat alle Bänke rausgenommen und man konnte den ganzen Raum, eben die ganzen 13 Meter bis nach oben mit einem Vorhang dann abtrennen und hatte so ein ganz anderes Raumgefühl und war mal ein bisschen weg von dem, was man sich denn so in der Kirche vorstellt.
2: Als wir jetzt in der Kirche stehen, ist von dem Vorhang und den ersten Experimenten nicht mehr viel zu sehen. Die Wände strahlen schon in einem warmen Weiß und in den Rundbögen sind Querstangen eingelassen, an denen vielleicht irgendwann wieder Vorhänge hängen werden. Im Kirchenraum gibt es einen Altar und auch eine Figur der Heiligen Maria an einem festen Platz, wie es sich für einen katholischen Kirchenraum gehört.
3: Man kann den Kirchenraum komplett umstellen. Also alles, was auf dem Boden steht, ist ziemlich flexibel. Man kann die Kirchenbänke zu zweit einfach an einen anderen Ort tragen. Und das ist natürlich ein ganz anderes Raumgefühl. Und das geht sogar so weit, dass man das Kreuz, was eigentlich vorne im Altarraum steht, sogar aus dieser Position nehmen kann und dann noch an verschiedenen anderen Stellen im Kirchenraum aufstellen kann.
2: Und dann sind da noch die Querstangen in den Rundbögen, die ich vorhin schon genannt habe.
3: Dort kann man dann auch zum Beispiel Vorhänge einhängen, man kann dort Workshop-Wände einhängen, man kann mal geschwind eine Projektionsfläche aufstellen und wirklich ganz, ganz individuell hier auch Räume und Nischen schaffen, wo man dann wiederum Dinge veranstalten kann.
2: Also nicht nur Gottesdienste, sondern auch Workshops, Konzerte und Kulturveranstaltungen. Und die neu gestaltete Kirche soll auch zum Entdecken einladen.
3: Es gibt so kleine Spielereien, dass man zum Beispiel an einer Tafel so ein Steckspiel, da kann man quasi verschiedene Wörter dann hinterlassen. Es gibt eine Nische, da ist ein Taizé-Gong mit drinne. Also so ein bisschen dieses Entdeckerische, Spielerische kommt dann hier sehr schnell in dem Kirchenraum auf.
2: Hier entsteht eine Jugendkirche mit einem radikal flexiblen Konzept. Ein Ort für Gemeinschaft in den unterschiedlichsten Formen. Wie der neue Kirchenraum gezielt für junge Menschen attraktiv werden soll, darüber erzähle ich im zweiten Teil.

0: SWR1 Verkehrsservice um gleich 9:55. Vorsicht auf der B313 Nürtingen Richtung Plochingen zwischen Köngen, Wendlingen Süd und Wernau. Da liegt ein totes Tier auf der linken Spur.
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2: Mit Felix Weise und Max Magiera. Wir haben uns auf der Baustelle einer Kirche getroffen, der St. Nikolaus-Kirche. Zurzeit wird sie umgebaut zur Stuttgarter katholischen Jugendkirche. Max Magiera erzählt, was er an der Atmosphäre auch als junger Mensch schätzt.
3: Ich genieße die Stille und die Ruhe und kann vielleicht eine Kerze anzünden, weil ich gerade an jemanden denke, dem es nicht so gut geht. Das sind doch so Momente, wo man dann gerne in die Kirche kommt. Und gerade bei jungen Menschen ist es auch so, dass sie natürlich viel unterwegs sind, viel in der Schule, im Studium. Da hilft es dann auch, wenn sie einen Ort haben, wo sie einfach mal ein bisschen sich zentrieren können.
2: Dieses Gefühl erlebt er nicht in jeder Kirche. Es hat etwas mit der Architektur, aber eben auch mit der Konzeption des Kirchenraums zu tun.
3: Ich erlebe es häufig eher im Gegenteil, dass man Kirchen hat, die unordentlich sind, die so ein bisschen krustelig sind, wo dann noch der Schriftenstand überquellt und dann noch die Flohmarktkiste nebendran steht. Und ich finde, in der heutigen Zeit, wo wir doch viel auch irgendwie im digitalen Raum unterwegs sind, braucht es eher Orte, die ein bisschen schlichter sind, eine klarere Linie vorgeben und wo man dann mal wirklich zu sich selbst findet.
2: Kirche als Ruhepol in der Dauerinformationsflut unseres Medienzeitalters. Holy Detox sozusagen. Und ich kann mir das in dieser Kirche vorstellen, auch wenn ich sie noch als Baustelle sehe. Vielleicht liegt das Innovative auch nicht so sehr in der Architektur, sondern im Zweck, den das Kirchengebäude erfüllen soll. Sie ist nicht nur ein sakraler Zweckbau, sondern ein ästhetischer Ort.
3: Hier fühlen sich erstmal alle Leute wohl, weil es eben auch eine Kirche ist, die erstmal schön ist, die strahlt, die ruhig ist. Und so ein Ort, finde ich, braucht es schon in jeder größeren Stadt, wo einfach die Menschen auch reinkommen können und wo sie sich wohlfühlen.
2: Kommt sie dann ganz ohne Gottesdienste aus, so eine Jugendkirche? Im Gegenteil, im Planungsteam habe man beschlossen,
3: dass hier jeden Sonntag um 11 Uhr ganz normaler Gemeindegottesdienst gefeiert wird und dann wirklich auch jeden Sonntag um 18.30 Uhr ein junger Gottesdienst stattfindet. Mhm. In ganz unterschiedlichen Formaten. Also es kann eine kleine Andacht mal sein, das kann auch mal ein Taizé-Gebet sein, das kann eine internationale Feier sein. Also wirklich ganz, ganz individuell, aber sehr verlässlich.
2: Ein verlässlicher Ort zum Wohlfühlen. Ich finde, es gibt schlechtere Pläne für einen Kirchenraum. Das klingt auch in Max Magieras Wunsch für die nächsten 10 Jahre mit.
3: Ich hoffe einfach, dass die Kirche in 10 Jahren ein Ort ist, der Relevanz hat, den die Menschen kennen, wo sie wissen, da bekommen sie eben etwas, das sie in ihrem Leben begleitet und unterstützt. Und dass der Raum einfach offen ist für den Stadtteil, für die ganze Stadt. Vielleicht strahlt auch ein bisschen weiter hinaus, dass hier Menschen herkommen und es einfach genießen.
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0: Das ist der SWR1 Verkehrsservice um kurz nach 9:30. Vorsicht auf der B313 Nördlingen Richtung Plochingen zwischen Köngen-Wendlingen Süd und Wernau. Da liegt ein totes Tier auf der linken Spur. Die A67 Mannheim Richtung Darmstadt ist zwischen Viernheimer Dreieck und Lorsch wegen einer Baustelle bis morgen früh etwa 5 Uhr gesperrt. Die Umleitung läuft ab dem Viernheimer Dreieck über die A659 und die parallel verlaufende A5. Und dann haben wir noch eine Meldung aus der Schweiz. A2 Basel Richtung Luzern zwischen Sursee und dem Tunnel Aich. Da steht ein defektes Fahrzeug. Die rechte Spur ist deshalb gesperrt. 2 Kilometer Stau aktuell. 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
0: Mit Christian Rönspieß und Vini hat uns noch ein cooles Wort ins Studio geschickt.
2: Ja, mein Lieblingswort kommt aus dem Finnischen, heißt Vapapalokuntalainen und bedeutet so viel wie der freiwillige Feuerwehrmann. Toll, gell?
0: Nicht schlecht. Bei uns geht's heute um unterschiedliche Sprachen und wie die zusammenkommen. Übersetzen im Alltag oder für Behörden ist das eine. Aber wie ist das, wenn es um Kultur geht und vielleicht auch noch eine weit entfernte Kultur? Das erfahren wir gleich von einer Übersetzerin für Japanisch mit dem Spezialgebiet Manga, also japanische Comics und Anime, also für Zeichentrickfilme. Guten Morgen.

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1: Das sind heute unterschiedliche Sprachen und wie man da Verbindungen herstellt und Kommunikation möglich macht. Man muss übersetzen. Bei der Alltagskommunikation ist das vielleicht noch relativ einfach. Aber was, wenn es um Kunst geht und dann auch noch aus einem völlig anderen Kulturkreis? Darüber spreche ich mit Anja Truong. Sie ist Konferenzdolmetscherin und Übersetzerin. Und sie beschäftigt sich viel mit Manga und Anime. Das sind gezeichnete Geschichten, die in der japanischen Kultur fest verwurzelt sind und seit vielen Jahren auch im Rest der Welt eine Menge Fans haben. Frau Truong, ich gehe mal davon aus, dass man auch einen Zugang zu Manga und Anime haben muss, um das gut zu übersetzen. Was fasziniert Sie daran?
2: Ich finde einfach gerade faszinierend, dass es wirklich zu allem, worüber jemand zufällig gerade vielleicht eine Serie oder einfach auch nur eine Geschichte schreiben möchte, eigentlich auch was gibt und man das dann entsprechend auch finden kann auf dem Markt. Und ich mag natürlich auch diese ganz besondere Art, das rüberzubringen in dieser Darstellung der Manga oder der Anime, die eben einfach eine ganz spezielle Art haben, Emotionen rüberzubringen auch.
1: Vielleicht erstmal zum Technischen. Japanisch hat viele tausend Schriftzeichen. Wir haben ein Alphabet mit 26 Grundbuchstaben. Welche Rolle spielt das beim Übersetzen?
2: Das spielt natürlich auch eine große Rolle. Das spielt aber vor allem bei der Vorstufe davon, sage ich mal, also beim Spracherwerb dann natürlich erstmal eine Rolle, weil man die nicht alle vielleicht, wenn man jetzt nur in Anführungszeichen übersetzt, aber man muss das natürlich schon beherrschen und man muss eben entsprechend auch die Verwendungen beherrschen. Und das ist im Japanischen gerade bei Schriftzeichen dann doch auch relativ komplex, weil eben verschiedene Zeichen in verschiedenen Kombinationen dann auch wieder irgendwie unterschiedlich verwendet werden können. Das ist natürlich eine Herausforderung, einfach vom Lernen.

0: Also vor 10, 15 Jahren hätte wahrscheinlich noch keiner gewusst, was Ramen sind. Und mittlerweile gibt es an jeder Ecke einen Ramenladen und alle wissen halt, dass das diese Nudelsuppen sind. Und so wandelt sich das natürlich auch und man muss dann entsprechend eben immer ein bisschen abwägen, was übertrage ich oder was kann ich stehen lassen als japanisches Wort oder wo muss ich dann vielleicht doch irgendwie ein bisschen eine Erklärung noch hinzufügen. Das heißt, man muss sich da schon einfach in beiden Kulturkreisen sicher bewegen können und das eben genau auch abschätzen können, was da vorausgesetzt werden kann und auch in der Ausgangssprache, was damit natürlich gemeint ist, je nachdem, was das für ein Ausdruck ist.
1: Beim Übersetzen von der einen in die andere Sprache gibt es oft das Problem, dass eine 1:1-Übersetzung nicht funktionieren würde. Man würde nicht verstehen, was gemeint ist. Das gibt es ja zwischen den europäischen Sprachen schon, aber wie schwierig ist das bei Japanisch?
0: Also das ist, würde ich grundsätzlich sagen, so, dass eine 1:1-Übersetzung fast nie funktioniert. Und selbst wenn sie irgendwie funktioniert, dass man sich unter der 1:1-Übersetzung was vorstellen könnte, ist das halt dann keine natürliche Ausdrucksweise oder man würde sich im Deutschen unter diesem Ausdruck dann eigentlich ein bisschen was anderes vorstellen, als das im Japanischen gemeint ist. Deswegen sind so 1:1-Übersetzungen zwischen Deutsch und Japanisch so gut wie nie sinnvoll. Und da ist es eigentlich immer notwendig, dass man eben übertragen übersetzt. Also Wortbedeutungen, das ist immer so der Grundsatz, wir übersetzen Inhalte, wir übersetzen Bedeutungen, wir übersetzen nicht Wörter.
1: Können Sie da mal ein Beispiel nennen?
0: Ja, also es ist wie zum Beispiel ein Kodewa. Das heißt wörtlich, das ist oder eben auch als Frage, was ist das, liest man auch öfter mal in Übersetzungen. Das ist aber eigentlich in den meisten Situationen ganz anders gemeint. Also wenn in einem Film zum Beispiel jemand dann irgendwie oder auch in einem Manga, in einer Anime-Serie sagt mit einem bisschen einer Frageintonation Konewa, dann ist das in den meisten Fällen gemeint im Sinne von, ich verstehe nicht, was hier gerade passiert oder wie ist das möglich oder was auch immer draus macht, aber eben nicht das ist. Und das ist nur ein Beispiel von sehr vielen, was eben wörtlich einfach überhaupt nicht funktioniert. Dann haben wir noch nicht über Idiomatiken und eben wirklich Redewendungen geredet, wie zum Beispiel im Deutschen ja auch eine Redewendung, das ist ein Kinderspiel. Die gibt es entsprechend auch im Japanischen, aber die heißt eben im Japanischen dann, ich mache das vor dem Frühstück. Und da habe ich durchaus auch schon gelesen, dass das dann einfach als, ja, ich mache das vor dem Frühstück übersetzt wurde. Es bedeutet eben nicht, ich mache das vor dem Frühstück, sondern es bedeutet, es ist ein Kinderspiel.
1: Anja Truong hat uns erklärt, was die Besonderheiten sind, wenn man Übersetzungen für Manga oder Anime aus dem Japanischen macht. Zur Frühstückszeit.
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0: 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Verständigungsschwierigkeiten passieren im Alltag, an Schulen, in Kindergärten, Kliniken, Behörden oder auch auf dem Amt, wenn verschiedene Sprachen und auch Kulturen aufeinandertreffen. In so einem Fall kann man sich einen Dolmetscher wenden. In Mainz gibt's aber auch die Möglichkeit, einen Kultur- und Sprachmittler zu engagieren. Denn oft scheitert die Kommunikation nicht nur an der Sprache. Damit Menschen sich wirklich verstehen, müssen oft auch noch kulturelle Missverständnisse oder Vorurteile ausgeräumt werden. Claudia Barthe hat zwei Frauen getroffen, die als Kultur- und Sprachmittlerinnen arbeiten.
1: Nihal Bayram sitzt bei einer jungen Mutter am Esstisch im rheinhessischen Gimsheim. Es geht um die Zukunft des ältesten Sohnes. Denn trotz des Umzugs in eine Nachbargemeinde soll das Kind, das eine Beeinträchtigung hat, in seiner bisherigen Schule bleiben.
2: Das ist der Grund, warum die Schulsozialarbeiterin uns bewusst kontaktiert hat mit der großen Bitte, er soll bitte bleiben. Sie möchte ihn weiter befürworten, fördern und dementsprechend begleiten.
1: Nihal Bayram ist im Einsatz für den Verein Kultur und Sprachmittler mit Sitz in Mainz. Die junge Mutter spricht zwar Deutsch, aber sie hat Angst, bei so wichtigen Entscheidungen etwas falsch zu verstehen.
3: Wir haben ein großes Glück. Wir haben diese Frau. Ich habe 5 Kinder. Die 2 gehen zu der Schule, die anderen in den Kindergarten, sprechen ein bisschen Deutsch, aber für mich das nicht sehr gut. Eine Angst, vielleicht jemand nicht verstanden mich und dann, ja, schwierig. Aber jetzt alles in Ordnung.
1: Den Verein Kultur und Sprachmittler in Mainz gibt es seit etwa 10 Jahren. Mitgegründet wurde er von der Iranerin Sima Hosseini. Als 2016 viele Menschen hierher flüchteten, wollte sie helfen und absolvierte eine Schulung bei der IHK zur Kultur- und Sprachmittlerin. Mit ihren Kommilitoninnen und Kommilitonen gründete sie den Verein. Mittlerweile koordiniert sie einen Pool von rund 170 Übersetzern mit 70 verschiedenen Sprachen. Gegen eine Gebühr können sie gebucht werden. Bei ihren Einsätzen geht es aber meistens nicht nur um die sprachliche Vermittlung, sagt Sima Hosseini.
4: Ich sehe ja auch, wenn die Leute allein auch die deutsche Sprache beherrschen, aber wenn wir über Konflikte und Gefühlslage sprechen, sind wir alle Menschen in unserer Muttersprache gefestigt und besser auf den Punkt. Und da können in solchen Situationen, wo es eine Herausforderung darstellen, Sprachmittler zur Seite kommen.
1: Pro Jahr führt der Verein in Kooperation mit der IHK 2 Schulungen durch, unter anderem finanziert durch den Europäischen Sozialfonds. In den rund 200 Unterrichtsstunden lernen die angehenden Kultur- und Sprachmittler nicht nur, wie man übersetzt. Sie beschäftigen sich auch mit dem Asyl- und Sozialrecht und üben in Rollenspielen ein, wie sie bei Konflikten deeskalieren können oder wie man kultursensibel agiert. Denn in der Praxis geht es später vor allem darum, Vertrauen aufzubauen und Misstrauen zu überwinden, sagt Sima Hosseini.
4: Kulturelle Nähe hat einen Vertrauensbonus, den wir gut einsetzen können, damit die Parteien auf beiden Seiten eine Bereitschaft entwickeln können für eine Miteinander, qualitative Arbeit, aber auch Hilfeannahme.
1: Wenn Hilfe nicht angenommen wird, liegt ihrer Erfahrung nach meistens ein Problem dahinter, das auf den ersten Blick nicht sofort sichtbar ist. Doch wenn es gelingt, das anzusprechen und zu überwinden, sei das sehr erfüllend. Das sagt auch Sprachmittlerin Nihal Bayram.
2: Diese Brücke gebaut zu haben, das ist das, was mich glücklich macht, dass es gelungen ist.
0: So arbeiten Kultur- und Sprachmittlerinnen. Und das war der SA1 Feiertagmorgen mit Christian Rönspieß. Ich wünsche euch noch einen schönen Pfingstmontag. Ciao, bis demnächst.

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1: Um 10 Uhr mit Susanne Kimmel. Der wirtschaftsweise Truger will Lehrer in die gesetzliche Krankenkasse einzahlen lassen. Meeresforscher weisen eine neue Oktopusart nach. Das Wetter, Sonne und lockere Quellwolken am Nachmittag 27 bis 33 Grad. Lehrer sollten aus Sicht des wirtschaftsweisen Truger in die gesetzliche Krankenkasse einzahlen. Das könne helfen, die finanziellen Probleme der Krankenkassen in den Griff zu bekommen. Andrea Schnelzer aus unserer Nachrichtenredaktion mit Einzelheiten.
2: Dass Beamte aus der gesetzlichen Krankenversicherung rausgehalten werden, hält Truger für völlig falsch. Denn gerade sie könnten durch ihr gutes Gehalt die Kassenlage der GKV durchaus stärken, sagte er der Neuen Osnabrücker Zeitung. In aller Regel sind Beamte aber privat versichert. Der Ökonom plädiert dafür, Staatsdiener stärker in die Solidargemeinschaft einzubinden. So müssten etwa die Beitragszahler der GKV für den Großteil der Gesundheitskosten aufkommen, die Bürgergeldempfänger verursachen.
1: In der Demokratischen Republik Kongo breitet sich das Ebola-Virus immer weiter aus. Die Gesundheitsbehörden melden inzwischen mehr als 900 registrierte Verdachtsfälle. Am Freitag hatte die Weltgesundheitsorganisation das Risiko einer nationalen Ausbreitung in Kongo auf die Stufe sehr hoch angehoben. Die Gefahr einer weltweiten Ausbreitung sei aber nach wie vor gering. Papst Leo XIV. Veröffentlicht heute seine erste Enzyklika. Das Lehrschreiben beschäftigt sich mit der Bewahrung der Menschlichkeit im Zeitalter der künstlichen Intelligenz. Es ist der erste Teil der sozialen Agenda von Papst Leo. Aus Rom, Anna Giordano.
3: Zum Welttag der sozialen Kommunikationsmittel im Januar warnte er zum Beispiel davor, dass KI-Systeme anfangen würden, das Tiefste der menschlichen Kommunikation zu imitieren. Experten gehen daher davon aus, dass die Enzyklika weit über das Einfordern von ethischen KI-Richtlinien hinausgeht, dass es vielmehr um menschliche und gesellschaftliche Fragen geht. Erstmals wird der Papst persönlich zu seinem Schreiben Stellung nehmen. Zudem wird auf dem Podium neben den Kurienkardinälen auch der KI-Experte Chris Ola sitzen, der Forschungsleiter des US-Unternehmens Anthropic.
1: Nach der Notlandung eines Segelflugzeugs bei Heidelberg hat die Polizei Entwarnung gegeben. Der Pilot blieb demnach unverletzt. In der Luft hatte der Segelflieger gestern an Auftrieb verloren. Der Pilot lenkte daraufhin in Richtung einer Wiese. Dort brach bei der Notlandung unter anderem das Stützrad des Flugzeugs. Vor den Galapagos-Inseln in Ecuador haben Forscher einen blauen Mini-Oktopus entdeckt. Das berichtet das internationale Fachjournal Zootaxa. Demnach handelt es sich um eine neue Spezies. Der Oktopus sei etwa so groß wie ein Golfball und wurde im Rahmen einer Tiefseemission am Meeresboden gefilmt. Zwar liegt der Forschungstauchgang mit einem U-Boot schon mehrere Jahre zurück, den Wissenschaftlern ist es aber erst jetzt mit aufwendigen Methoden gelungen, die neue Oktopusart eindeutig zu identifizieren. Die Zeit 9:03 Uhr.
4: SW1 Baden-Württemberg Verkehrsservice mit einer Meldung. A67 Mannheim Richtung Darmstadt. Hier ist zwischen dem Firnheimer Dreieck und Lorsch der Abschnitt gesperrt. Hier gibt es eine Baustelle und zwar bis morgen früh etwa gegen 5. 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Es bleibt bei uns sonnig, nur so ein paar lockere Wolken gibt's zwischen Blaubeuren und Mannheim. Da liegen wir dann heute bei 28 bis 33 Grad. Es fühlt sich mal so richtig nach Sommer an. Morgen ähnlich bis 34 Grad und dann kann es aber auch so einzelne Gewitter geben.
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4: Mit Matthias Schiedert, hallo. Schön, das ist mal ein Montag, an dem wir nicht an die Arbeit denken müssen. Keine Meetings, nichts fertig zu machen, kein Stress zum Wochenstart. Einfach nur den Feiertag genießen. Und das mit den größten Hits aller Zeiten und den Texten dazu. Schönen Pfingstmontag.

0: ist Montag. SWR 1 Baden-Württemberg mit Pop und Poesie am Feiertag. Ja, und ich finde ja, wenn es einmal so Klick macht, dann können wir Musik ganz anders erleben. Verstehen plötzlich, um was es geht und fühlen dann den Song auch ganz anders. Wir schauen heute auf die Texte der größten Hits aller Zeiten. Zum Beispiel auf Alanna Miles und Black Velvet. Ja, den kennen wir, aber keine Ahnung bisher gehabt, um was es da in diesem Song geht. Oder besser gesagt, um wen. Denn das ist so eine Art Liebeserklärung. Und zwar an Elvis Presley, den King of Rock'n'Roll.
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0: langes Frühstück draußen auf der Terrasse. Schönen Start in den Feiertag.
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0: 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Jetzt schauen wir auf den Wunsch nach einem Neuanfang. Raus aus der alten Situation, sich befreien, sich wiederfinden, raus aus einer Rolle, die nicht mehr so zu einem passt. SWR1 Pop und Poesie mit Queen und I Want to Break Free.
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0: Es ist kurz nach 11:30. S-Bahn Baden-Württemberg Verkehrsservice. Wir schauen auf die A67 Mannheim Richtung Darmstadt. Hier ist zwischen dem Firnheimer Dreieck und Lorsch der Abschnitt gesperrt. Hier wird gebaut. Noch bis morgen früh etwa 5 Uhr. Es gibt eine Umleitung und zwar ab dem Firnheimer Dreieck über die A659 und die parallel verlaufende A5. Und noch die B31 Friedrichshafen Richtung Stockach zwischen Immenstadt am Bodensee und Hagnau. Hier 3 Kilometer Stau, dauert eine Viertelstunde länger. 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Machen wir gerade heute so weiter.
1: So ist es. Heute schwitzen wir bei bis zu 33 Grad am Oberrhein entlang, vor allem rund um Mannheim und Heidelberg, und 28 Grad sind es auf der Alb und im Schwarzwald. Dazu gibt es natürlich viel Sonnenschein und höchstens ein paar lockere Quellwolken bei schwachem Nordostwind.
0: Und die nächsten Tage?
1: Ändert sich eigentlich nicht viel. Morgen ist dann wahrscheinlich der Höhepunkt der Hitzewelle. Allerdings sehr viel heißer wird es auch nicht. 28 bis 34 Grad. Da bilden sich am Nachmittag ein paar Quellwolken. Vielleicht ganz, ganz selten mal über dem Schwarzwald oder der Alpen gewittrige Schauer am Nachmittag oder Abend. Das ist aber wirklich extrem selten. Ansonsten bleibt es trocken und einfach heiß. Und am Mittwoch, da sind es bis 33 Grad und es geht sonnig weiter.
0: Danke dir, Hartmut.
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0: Mit Matthias Schiedert. Entspannten Tag euch.

0: SWR 1 Baden-Württemberg hier. Schönen Pfingstmontag. Auf die Idee muss man erstmal kommen, ne? Also sich so zu benennen. Also klar jetzt bei dem Wetter, wenn hier viel Sonne in Baden-Württemberg scheint. Bestes Kleidungsstück, so ein lockeres, leichtes, weites, weißes T-Shirt. Perfekt angezogen. Aber weißes T-Shirt, ist das auch ein perfekter Bandname? Bleibt zumindest im Kopf. Die Plain White Tees, also die weißen Shirts. Den Bandnamen haben wir jetzt übersetzt. Dann kommt jetzt der große Hit von Ihnen. Hey There Delilah. Es geht da um eine Fernbeziehung, etwas, was nicht immer ganz leicht ist. Es war eins Pop und Poesie.
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0: SWR 1 Baden-Württemberg mit Pop und Poesie. Und ja, dafür passt dieser Typ jetzt wirklich perfekt, weil er bringt wirklich Poesie in die Musik. Und zwar so, wie es kaum ein anderer schafft oder auch so bisher geschafft hat. Die Texte von Bob Dylan, das sind ja wirklich so kleine, richtige Meisterwerke, prägen unsere Musik. Und ja, dafür hat er auch schon den Literatur-Nobelpreis bekommen. Jetzt tauchen wir mal tiefer ein in einen seiner Songs. The times, they are a-changin'.
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1: Um 11 Uhr mit Susanne Kimmel. Das BKA sucht mit einer neuen Online-Kampagne nach vermissten Kindern. Mehr als 1,5 Millionen Muslime pilgern ab heute wieder nach Mekka. Das Wetter, Sonne und lockere Quellwolken am Nachmittag 27 bis 33 Grad. Das Bundeskriminalamt startet anlässlich des heutigen Internationalen Tags der vermissten Kinder eine neue Kampagne. Unter dem Titel Spurlos verschwunden bittet das BKA auf verschiedenen Online-Kanälen um Hinweise und betont, jede noch so kleine Beobachtung könne möglicherweise entscheidend sein. Als eines von vielen Beispielen verweist die Polizei auf einen vermissten Jungen aus Ludwigshafen. Nach ihm suchen die Ermittler seit mehr als 41 Jahren und schließen ein Verbrechen nicht aus. Die Warnung vor hohen Kerosinpreisen hat offenbar, dass viele Reiseverhalten vieler Menschen in Deutschland beeinflusst. Das zeigt eine Umfrage des SAP-Reiseverwaltungsdienstes Concur. Günter Laubes mit Einzelheiten.
2: Die Angst, dass Flugreisen plötzlich teurer werden, zeigt sich allein bei den Buchungen schon deutlich. Fast jeder fünfte Befragte sagt, er habe einen Flug storniert, umgebucht oder die Airline habe den geplanten Flug abgesagt. Eine deutliche Mehrheit von 62% hat es schon gar nicht darauf ankommen lassen. Sie sagen, sie hätten ihr Reiseverhalten wegen der möglicherweise drohenden Probleme schon im Voraus geändert. Knapp die Hälfte von ihnen weicht auf Auto oder Bahn aus. Jeder dritte wartet mit der Reiseentscheidung erstmal ab. Die Reiseveranstalter hatten vorher angekündigt, dass die Preise auf gebuchte Reisen nicht steigen, obwohl das rechtlich möglich sei.
1: Der Wirtschaftsweise Truger ist dafür, dass Beamte in die gesetzliche Krankenkasse einzahlen. Durch ihr gutes Gehalt könnten sie die finanzielle Lage der Krankenkassen verbessern, hat Truger der Neuen Osnabrücker Zeitung gesagt. Außerdem würde das aus seiner Sicht die Solidargemeinschaft stärken und einem Klassensystem vorbeugen. Als ein Beispiel nennt er Wirtschaftsweise Lehrer. Sie sind wegen ihres Beamtenstatus in der Regel privat versichert. In Mekka wollen ab heute 1,5 Millionen ausländische Gläubige an der islamischen Pilgerfahrt Hadsch teilnehmen. Die US-Botschaft hatte ihren Bürgern wegen des Kriegs im Nahen Osten davon abgeraten. Der Hadsch gehört zu den 5 Säulen des Islam. Zum Problem wird bei dem religiösen Ritual im saudi-arabischen Mekka regelmäßig, dass sich zu viele Menschen in großer Hitze auf engem Raum versammeln. Saudi-Arabien hat deswegen in die Infrastruktur und die Lenkung der Pilgerströme investiert. In Las Vegas sind die sogenannten Enhanced Games zu Ende gegangen, mit einem nicht anerkannten Weltrekord. Der griechische Schwimmer Christian Glogomeev hat über 50 Meter Freistil den offiziellen Weltrekord knapp unterboten mit 20,81 Sekunden. Die Resultate der Enhanced Games werden nicht anerkannt, weil die Sportler sich dafür dopen dürfen. Am häufigsten kamen Testosteron und Wachstumshormone zum Einsatz. Die Zeit 11.03 Uhr.
3: SW1 Baden-Württemberg Verkehrsservice mit der B14 Backnang-Stuttgart zwischen Backnang-Mitte und der Maubacher Straße. Bitte Vorsicht in beiden Richtungen. Hier sind Hunde auf der Fahrbahn unterwegs. Der A67 Mannheim Richtung Darmstadt ist zwischen dem Firnheimer Dreieck und Lorsch gesperrt. Hier wird gebaut, noch bis morgen früh etwa um 5. Es gibt eine Umleitung, und zwar ab dem Firnheimer Dreieck über die A659 und die parallel verlaufende A5. Und noch die B31 Friedrichshafen Richtung Stockach zwischen Immenstadt am Bodensee und Hagnau. 3 Kilometer Stau, 20 Minuten plus. 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Die A7 Füssen Richtung Ulm zwischen Memmingen Süd und Bergheim. 2 Kilometer Stau, 20 Minuten plus. Heute knallt wieder die Sonne vom Himmel und nur so ein paar Wolken gibt's dazu. 28 bis 33 Grad, ja. Und morgen geht's so heiß grad weiter mit 28 bis 34 Grad. Kann so ein paar einzelne Gewitter über dem Schwarzwald und der Alp geben. Die Hitze, die liegt morgen also nochmal so eine kleine Schippe obendrauf.
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3: Mit Matthias Schiedert, hallo. SWR 1. SWR1-Hörerin Regina Stotz hat gestern, ist ganz spontan gemacht, sich eine Karte gekauft für SWR1 Pop und Pussy in Konzert auf dem Schlossplatz in Stuttgart. Und sie schreibt, was für eine super Stimmung. Ich war total begeistert. Ihr seid spitze. Vielen Dank, Regina. Das freut uns. Das war auch ein toller Abend gestern. Und ich glaube, da kommen noch mehr tolle Abende. Unser neues Programm Viva la Vida, die Termine auf swr1.de. Und heute den ganzen Tag noch mehr große Hits und Übersetzungen dazu. Schönen Feiertag.

0: Baden-Württemberg. Und das ist schon so ein bisschen gemein. Da lesen wir jetzt den nächsten Songtitel und denken, ach ja, das passt ja super gerade so auf unseren Moment, ne? Also so gerade am Feiertag, in der Sonne, da sitzen wir lange am Frühstückstisch auf dem Balkon oder der Terrasse, genießen den ruhigen und sonnigen Start in den Tag. Und dann kommt der Song Another Cup of Coffee von Mike and the Mechanics. Und klar, kann man sich schon denken, oh, so ein kleines Tässchen Kaffee, das geht noch. Bei so einem ganz entspannten Frühstückssong. Nee, ist es leider nicht. Ist schon so ein bisschen traurig, das Lied.
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2: Und sie gießt sich noch eine Tasse Kaffee ein. Als sie nachdenklich den Fleck an der Wand betrachtet. So etwas passiert zwischen dem Saubermachen und Wäschewaschen. Dieser Blick zurück, das ist das Schlimmste an dem Ganzen. 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Ist denn gar nichts von Dauer? Schläft jeder allein? 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Sie lieben ihn alle. Aber sie versuchten auch ständig, ihn zu verändern. 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

1 Baden-Württemberg Verkehrsservice. Achtung, Falschfahrer auf der B8 Würzburg-Neustadt an der Aisch zwischen Kreinberg-Knoten in Würzburg und A3 Rottendorf. Hier kommt ein Falschfahrer entgegen. Bitte äußerst rechts fahren und nicht überholen auf der B8 Würzburg-Neustadt an der Aisch zwischen Kreinberg-Knoten in Würzburg und A3 Rottendorf. Hier ist ein Falschfahrer unterwegs. SWR 1 Baden-Württemberg sagt euch, sobald da die Gefahr vorbei ist.

0: Shaky Breaky Heart, Billy Ray Cyrus in SWR1 Baden-Württemberg. Bleiben wir bei Herzschmerz?
1: Ja.
0: Liebe kann verdammt wehtun. Und ich weiß gerade, von was ich spreche. Aber, und das ist ja auch irgendwas, was bei einer Trennung dann doch auch so ein bisschen tröstet.
1: Vielen Menschen geht's so.
0: Und vielen Menschen ist es auch schon so gegangen. Wir kommen drüber weg. Vielleicht noch nicht morgen, aber irgendwann. Und hoffentlich hat's Dionne Warwick inzwischen auch geschafft. Ihr Song aus dem Jahr 82, Heartbreaker in SWR1 Pop und Poesie. Und wenn ich das so höre, dann würde ich ihr da sagen, lauf nicht hinterher, Schatz. Das bringt nichts.
2: 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Nur um am Ende zu merken, dass der Traum, dem ich nachhänge, im Sterben liegt. Jetzt stehe ich weinend im Regen. Ich suche in meiner Welt nach der ewig dauernden Liebe ohne Leiden. Wann sehen wir uns wieder? Warum bist du nur so ein Herzensbrecher? Darauf war ich nicht vorbereitet. Ich muss mich von diesem Bann befreien, von meiner Liebe zu dir. Warum brichst du mein Herz, wo ich doch immer so war, wie du es von mir wolltest? Plötzlich hat mich das Einzige, was ich je wollte, verlassen. Mit dieser Welt mag es vielleicht eines Tages zu Ende sein, aber doch nicht mit dir und mir. Meine Liebe ist stärker als das Universum. Meine Seele schreit nach dir. Und dieses Gefühl ist unumkehrbar. Du hast die Spielregeln aufgestellt und nicht gemerkt, dass du mich andauernd verletzt hast. Obwohl ganz von Sinnen, werde ich doch von der Kraft der Liebe zu dir gehalten. Sag mir, dass wir es noch einmal versuchen. 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

S1 Baden-Württemberg, 12:02. Hier die Entwarnung von der B8 Würzburg-Neustadt an der Aisch. Kein Falschfahren mehr zwischen dem Kreinberg-Knoten in Würzburg und der A3 Rottendorf.

0: kurz nach 11:30. SW1 Baden-Württemberg Verkehrsservice mit der A6 Kaiserslautern Richtung Mannheim zwischen Ludwigshafen Nord und Mannheim Sandhofen. Bitte aufpassen, hier steht ein kaputtes Fahrzeug und zwar auf dem Verzögerungsstreifen. A96 München Richtung Lindau in Höhe Weißensberg, hier in der Überleitung zur B12. Hier ist ein Fahrzeug liegen geblieben. A5 Karlsruhe Richtung Frankfurt zwischen Ladenburg und dem Kreuz Weinheim, 2 Kilometer Stau. Die A67 Mannheim Richtung Darmstadt ist zwischen dem Firnheimer Dreieck und Lorsch bis morgen früh noch gesperrt. Hier wird ja gebaut. Ab 5 soll es dann weitergehen. A7 Füssen Richtung Ulm zwischen Memmingen Süd und Bergheim. Hier ein Unfall, 4 Kilometer Stau, dauert gerade ein bisschen mehr als eine halbe Stunde länger. A8 Stuttgart Richtung Karlsruhe zwischen Pforzheim Süd und Pforzheim Nord wegen der Baustelle 5 Kilometer stockend. B31 Friedrichshafen Richtung Stockach zwischen Immenstadt am Bodensee und Hagnau, 4 Kilometer Stau, dauert hier gerade 20 Minuten länger. Und B31 Stockach Richtung Friedrichshafen zwischen B31N Überlingen und dem Abzweig nach Deisendorf, 3 Kilometer Stau, Viertelstunde plus. 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
1: Genau, die brutzelt ganz schön und so sind wir jetzt schon bei 27, fast 28 Grad in Villingen-Schwenningen und in Wolfach im Schwarzwald auch. Und ansonsten ist es aber auch nicht weit darunter. Das geht aber noch hoch heute bis auf 33 Grad am Oberrhein und am unteren Neckar und um die 28 Grad im höheren Schwarzwald und auf der Alb. Und dazu bleibt's 15 Stunden lang mindestens sonnig.
0: 33 Grad ist ja schon ordentlich, aber morgen, da legen wir noch ein bisschen was drauf, so ein bisschen was.
1: Ja, 1 Grad vielleicht wird noch draufgelegt. Stellenweise ist das dann der heißeste Tag der Woche. Und dazu gibt's natürlich auch wieder viel Sonnenschein. Dann später ein paar Quellwolken über den Höhen, vor allem im Schwarzwald und auf der Alb. Und da kann es eventuell mal zum kurzen Schauer oder einem kleinen Gewitter reichen. Das ist aber wirklich sehr selten. Ansonsten bleibt's trocken. Und ab Mittwoch geht's ebenfalls sonnig weiter mit ein paar Wolken dazu. Die Temperaturen gehen ganz leicht zurück, liegen aber immer noch stellenweise über 30 Grad.
0: Danke dir, Hartmut.
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0: Ja, das ist wirklich ein perfekter Tag zum Rausgehen. Ab zum Beispiel auf die Alp zum Wandern im Schatten. Oder viel Spaß euch heute im Freibad oder am See da zum Abkühlen. Schönen Pfingstmontag. Ich bin Matthias Schiedert.

0: Freitag mit SWR 1 Baden-Württemberg. Viele sind unterwegs, Ausflüge am Pfingstmontag. Und wer hat hier angerufen?
1: Einen schönen guten Tag, Frank Müller spricht hier.
0: Hallo Frank.
1: Ich habe gerade eben von meinem Sohn eine Meldung gekriegt, dass auf der B10 zwischen Geizesau und Esslingen eine Entenfamilie auf der B10 unterwegs wäre. So, und weil ich ja jetzt auch ein bisschen tierlieb bin, habe ich mir gedacht, ich rufe euch an, wenn es euch möglich ist, gebt doch eine Warnung übers Radio.
0: Gehst du jetzt die Entenfamilie retten?
1: Ehrlich gesagt, wenn ich kann, werde ich es tun, weil ich bin gerade auch auf der B10 unterwegs in die Richtung. Und ich komme an der Stelle noch vorbei, was mein Sohn gesagt hat. Der ist nämlich ein paar Kilometer vor mir unterwegs. Und sollte sich für mich die Gelegenheit ergeben, dann würde ich es tun. Ansonsten werden wir sehen.
0: Vor allem wichtig, auf dich am meisten aufpassen, ne? Also du gehst vor, nicht die Enten.
1: Das sowieso.
0: Und dann jetzt der Hinweis für alle, Vorsicht, da ist eine Entenfamilie unterwegs. Klicken per Google, damit Street View in eine Straße reinschauen, wo wir noch nie waren, dass sich so ein bisschen umschauen. Und ja, bei dieser Straße sieht eigentlich alles ganz normal aus. Da gibt's Wohnhäuser, da gibt's einen Friseur, da gibt's ein China-Restaurant mit Essen zum Mitnehmen, eine kleine Bäckerei, die Törtchen machen oder auch ein Blumengeschäft. Aber diese Straße

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0: Schöneberg mit Pop und Poesie für euch am Feiertag. Und meine Oma, die Schiedert-Oma, hat früher, als sie noch gelebt hat, immer gesagt, Kopf hoch, auch wenn der Hals noch so dreckig ist. Und inzwischen lesen wir auch öfter mal den Spruch, hinfallen, aufstehen, Krönchen richten, weitermachen. Oder wie es Pink sagt, try.
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1: Um 12 Uhr mit Andreas Herrler. Guten Tag. Der Papst warnt vor den Gefahren von KI. Bei Heidelberg muss ein Segelflugzeug notlanden. Das Wetter am Nachmittag Sonne und lockere Quellwolken bei 28 bis 33 Grad. Papst Leo XIV. Hat seine erste Enzyklika veröffentlicht. Sie gilt als eine Art Regierungserklärung für sein Pontifikat. Leo geht darin auf den Schutz der menschlichen Würde in Zeiten künstlicher Intelligenz ein. Aus Rom berichtet Anna Giordano.
2: Die neuen Technologien könnten das Leben der Menschen verbessern. Sie seien nicht per se schlecht. Das Problem sei jedoch, dass zunehmend private Akteure die Entwicklungen steuern würden und keine Staaten, dass die technologische Macht sich oft der demokratischen Kontrolle entziehe. Zum Ende seiner Enzyklika gibt Leo XIV. Handlungsempfehlungen für verschiedene Lebensbereiche. So fordert er etwa eine pädagogische KI-Erziehung an Schulen und eine gesetzliche Altersgrenze für die Nutzung von Smartphones.
1: Der Wirtschaftsweise Truger ist dafür, dass auch Beamte in die gesetzliche Krankenversicherung einzahlen. Der Ökonom sagte der Neuen Osnabrücker Zeitung, durch ihre relativ hohen Gehälter könnten sie die finanzielle Lage der Kassen verbessern. Truger stellt auch in Frage, ob man eine Verbeamtung in bestimmten Berufen wirklich braucht, etwa bei Lehrern und Universitätsprofessoren. Der Wirtschaftsweise berät die Bundesregierung zu Fragen der gesamtwirtschaftlichen Entwicklung. Das Bundeskriminalamt startet zum heutigen Internationalen Tag der vermissten Kinder eine neue Kampagne. Unter der Überschrift Spurlos verschwunden bittet das BKA auf verschiedenen Online-Kanälen um Hinweise. Bundesweit werden derzeit mehr als 1.900 Minderjährige vermisst. Einige Fälle sind seit Jahren ungeklärt. In Stuttgart beginnt in diesen Minuten der letzte Tag des SWR-Sommerfestivals. Auf dem Schlossplatz treten zum ARD-Familientag die Stars aus dem Kinder- und Familienprogramm auf. Christian Spöcker berichtet.
3: Der ARD-Familientag beginnt mit einem interaktiven Familienkonzert des SWR-Symphonieorchesters. Zusammen mit Familien will das Cello-Quartett mit Formen und Klangfarben experimentieren und erleben, wie Musik Geschichten erzählen und Gefühle auslösen kann. Bis zum späten Nachmittag sind auf dem Stuttgarter Schlossplatz auch bekannte Figuren aus dem Programm des Kika, der Sendung mit der Maus und der Sesamstraße zu sehen. Zum Beispiel im Podcast Tigerentenclub, die Hörspielshow.
1: Nach der Notlandung eines Segelflugzeugs bei Heidelberg hat die Polizei Entwarnung gegeben. Der Pilot blieb demnach unverletzt. Er war am Flugplatz Ludwigshafen-Dannstadt gestartet und wollte auch wieder dorthin zurück. In der Luft verlor der Segelflieger dann aber an Auftrieb. Der Pilot lenkte daraufhin in Richtung einer Wiese. Dort brach bei der Notlandung unter anderem das Stützrad des Segelflugzeugs. Die Zeit 12.03 Uhr.
4: Es war ein Baden-Württemberg Verkehrsservice mit der A5 Karlsruhe Richtung Frankfurt zwischen Hirschberg und Hemsbach. Hier 8 Kilometer stocken, dauert 20 Minuten länger. Die A67 Mannheim Richtung Darmstadt ist zwischen dem Firnamer Dreieck und Lorsch wegen der Baustelle gesperrt. Noch bis morgen früh, etwa ab 5, geht es dann weiter. Bis dahin die Umleitung, und zwar ab dem Firnamer Dreieck über die A659 fahren und die parallel verlaufende A5. A7 Füssen Richtung Ulm zwischen Memmingen Süd und Bergheim. Hier gibt es gerade einen Unfall. 5 Kilometer Stau, dauert gerade eine Viertelstunde länger. A8 Stuttgart Richtung Karlsruhe zwischen Heimsheim und Pforzheim Nord wegen der Baustelle stoppt hier auf 5 Kilometer. B31 Friedrichshafen Richtung Stockach zwischen dem Abzweig nach Immenstadt am Bodensee und Hagnau 3 Kilometer Stau, Viertelstunde obendrauf. Und B31 Stockach Richtung Friedrichshafen zwischen Überlingen und dem Abzweig nach Deisendorf 4 Kilometer Stau, Viertelstunde plus. 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Morgen früh, da scheint dann wieder die Sonne. Nachmittags, da bleibt es dann auch heiß, da dann bis 34 Grad möglich. Nur über Schwarzwald und der Alp, da kracht es mal kurz, kann also Gewitter geben. Sommer in Baden-Württemberg, schon mal so ein kleiner Vorbote, fühlt sich richtig gut an.
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4: Matthias Schiedert hier, hi. Wenn nur jeder Montag so wäre wie heute, oder? Mit Sonne, mit Ruhe, mit entspannten Menschen um uns herum. Jede Woche, glaube ich, wäre halb so wild. Meine Petition einreichen. Montag immer Sonne und immer frei. Und dazu die größten Hits aller Zeiten und die Übersetzungen dazu. Gleich die Übersetzung von einem großen Hit von Adele nach Beyoncé und Peter Gabriel. Schönen Pfingstmontag.

0: Schönen Pfingstmontag.
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0: Es war ein Hörer, Freddy aus Denkendorf, dem hat's gefallen. Gestern die Premiere unseres neuen Programms von SWR 1 Pop und Poesie in Konzert. Das heißt der Viva la Vida, wir feiern damit euch das Leben. Und er schreibt ins SWR 1 Studio, war das ein grandioser Abend gestern. Die Stimmung auf dem Schlossplatz war einfach magisch. Das Wetter hat perfekt mitgespielt und eure Setlist ein absoluter Traum. Und es gibt dann von ihm noch ein riesiges Kompliment an die Band. Er schreibt, die neuen Arrangements haben die Lieder regelrecht zum Leuchten gebracht. Und die Stimmen der Sängerinnen und Sänger waren pure Gänsehaut. Vielen Dank, Freddy, für dieses schöne Kompliment gebe ich weiter. Ja, und wenn das ja gestern die Premiere war, dann gibt's ja noch mehr Auftritte. 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Zum Beispiel in Calw sind wir am 7. August. Und das hier, das ist wirklich ein gut gemeinter Ratschlag. Niemals, also wirklich niemals, sollten wir uns mit Adele anlegen. Und am besten auch erst gar nicht in Adele verlieben. Denn wenn das nicht klappen sollte, mit Adele ist wirklich nicht zu spaßen. Also wirklich nicht. Hört selbst.
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0: 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Und ja, es gibt ja wirklich viele Songs über die Liebe. Eigentlich ja so gut wie fast jeder Song. Ne? Also schwierig, da mal keinen zu finden, der sich nicht um Liebe oder Herzschmerz dreht. Der nächste, der ist jetzt zumindest mal nicht romantisch, der von Foreigner und Urgent. Da geht's eigentlich mehr so um das eine.
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0: kurz nach halb eins.
1: Es war ins Baden-Württemberg Verkehrsservice und es ist offenbar bestes Ausflugswetter, offenbar auch für Entenfamilien. Schon wieder eine ist da unterwegs. Jetzt bitte aufpassen auf der A6 Mannheim-Heilbronn zwischen Wiesloch-Rauenberg und Sinsheim. In beiden Richtungen, da ist eine Entenfamilie auf der Fahrbahn. A5 Karlsruhe Richtung Frankfurt zwischen Hirschberg und Teppenheim. 13 Kilometer Stau und stockender Verkehr, eine halbe Stunde dauert es da länger. A5 Karlsruhe Richtung Basel zwischen Dreieck Weil am Rhein und dem Grenzübergang Weil am Rhein-Basel 2 Kilometer Stau. Die A67 Mannheim Richtung Darmstadt ist zwischen dem Firnheimer Dreieck und Lorsch wegen der Baustelle bis morgen früh etwa um 5 gesperrt. A7 Füssen Richtung Ulm zwischen dem Kreuz Memmingen und Dettingen. Hier sind jetzt alle Unfallstellen geräumt. Wir haben hier aber noch 5 Kilometer Stau. A8 Stuttgart Richtung Karlsruhe zwischen Heimsheim und Pforzheim Nord wegen der Baustelle stoppt hier auf 5 Kilometer. Und noch die B31 Friedrichshafen Richtung Stockach zwischen dem Abzweig nach Immenstadt am Bodensee und Hagnau. 3 Kilometer Stau, dauert eine Viertelstunde länger. Und alle Verkehrsinfos habt ihr jederzeit auch in der SWR1 App. Bestes Feiertagswetter. Es bleibt bei uns sonnig, nur so ein paar lockere Wolken kann es am Nachmittag geben. 28 bis 33 Grad, das fühlt sich richtig nach Sommer an. Auch morgen, da gibt es dann bis 34 Grad. Es kann aber auch dann einzelne Gewitter geben.
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1: Mit Matthias Schiedert. Habt einen schönen Feiertagsmontag.

0: 1 Baden-Württemberg Verkehrsservice. Aufpassen bitte gerade auf der 7 Ulm Richtung Füssen im Kreuz Ulm-Elchingen in der Überleitung zur 8 Richtung München. Hier steht ein kaputtes Auto. So, und jetzt mal zurücklehnen und voll genießen. Denn der nächste Song in SWR 1 Pop und Poesie, das ist schon eine ganz, ganz große Nummer. Schon oft auch Platz 1 gewesen der SWR 1 Baden-Württemberg Hitparade. 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Zurück zu Pop und Poesie. Da aktuell Platz 2 der SWR 1 Hitparade. Led Zeppelin und Stairway to Heaven. Aber glaubt jetzt ja nicht, dass wir verstehen, um was es in diesem Song geht. Auch wenn wir ihn jetzt mal auf Deutsch hören. Ich sag mal so, da gibt's wirklich sehr, sehr viel Interpretationsspielraum.
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2: Es gibt eine Dame, die sich ganz sicher ist, dass alles Gold ist, was glänzt. 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
1: 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Also bei mir ist jetzt hier nur irgendwas mit Dudelsack, Frühjahrsputz und Treppe hängen geblieben. Gar nicht so leicht, den Text irgendwie inhaltlich auch zu verstehen bei Stairway to Heaven, Led Zeppelin, SWR1, Pop und Poesie am Feiertag. Und so ein bisschen einfacher ist es zu verstehen bei Sheryl Crow. Aus dem Alltag raus, flüchten und Spaß haben. Und das mit einem leichten Bierdusel. 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
2: Alles, was ich will, ist ein bisschen Vergnügen, bevor ich sterbe, sagte man neben mir aus heiterem Himmel, ohne dass ihn wer gefragt hätte. Sein Name sei William, sagt er, aber garantiert nennen sie ihn alle Bill oder Billy, Mac oder Buddy. Jedenfalls finde ich ihn potthässlich und ich frage mich, ob er überhaupt je Vergnügen gehabt hat in seinem Leben. Es ist Dienstagmittag und wir trinken Bier in einer Bar gegenüber einer riesigen Waschanlage. Da waschen die guten Menschen dieser Welt ihre Autos während der Mittagspause, schruppen und spritzen, so gut das eben geht, in Rock oder im Anzug. Und dann fahren sie ihre glänzenden Datsuns oder Buicks wieder zurück zur Telefongesellschaft oder zum Plattenladen. Gegen Billy und mich sind sie nichts. Alles, was ich will, ist ein bisschen Vergnügen. Und ich schätze, ich bin damit nicht allein. Alles, was ich will, ist ein bisschen Vergnügen, bis die Sonne wieder aufgeht über dem Santa Monica Boulevard. So ein kleiner Bierdusel am Vormittag gefällt mir. Und Billy gefällt es, die Etiketten von den Bierflaschen abzuschälen und sie auf der Theke zu zerkrümeln. Dann zündet er ein Streichholz nach dem anderen aus einer extra großen Packung an und lässt jedes bis zu seinen dicken Fingern runterbrennen, bevor er es ausbläst und guckt sich die Bierflaschen an, wie sie auf dem Boden kullern. Ein glückliches Paar betritt die Bar, gefährlich eng umschlungen, und der Wirt sieht von den kleinen Zeigen hoch. Ansonsten gehört die Bar uns. Der Tag und die Nacht auch und die Waschanlage, die Streichhölzer und die Biere, die sauberen und die schmutzigen Autos, die Sonne und der Mond. Alles, was ich will, ist ein bisschen Vergnügen und ich schätze, ich bin damit nicht allein. 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
1: Um 13 Uhr mit Andreas Herrler. Guten Tag. Aus Baden-Württemberg gibt es Kritik an der Idee, Beamte in die gesetzlichen Kassen einzahlen zu lassen. Der Papst warnt vor den Gefahren von KI. Das Wetter am Nachmittag: Sonne und Quellwolken bei bis zu 33 Grad. Berufsschullehrer in Baden-Württemberg kritisieren die Forderung des Wirtschaftsweisen Truger, dass auch Beamte in die gesetzliche Krankenversicherung einzahlen sollen. Truger hatte der Neuen Osnabrücker Zeitung gesagt, durch ihre relativ hohen Gehälter könnten Beamte die finanzielle Lage der Kassen verbessern. Der Vorstand des Berufsschullehrerverbandes Baden-Württemberg, Franz, sagte dem SWR, wäre das Gehalt der Lehrkräfte wirklich so gut, gäbe es heute keinen Lehrermangel.
2: Wir wurden jahrelang von anderen Arbeitnehmergruppen über unsere Lohnsteigerungen nach Tarifverhandlungen belächelt. Und auch heute bekommen wir nicht mehr als andere. Die Aussage von Herrn Truger, dass es den Beamten so gut geht, da man das Leben der anderen über Jahre verschlechtert hat, dem muss ich deutlich widersprechen. Das Problem ist, dass wir zu wenig Geld in den Sozialkassen haben, aber das lösen wir nicht, indem man Lehrkräfte zum Sündenbock macht.
1: Truger gehört dem Sachverständigenrat zur Begutachtung der gesamtwirtschaftlichen Entwicklung an, der die Bundesregierung berät. Nach dem russischen Großangriff auf die Ukraine ist die Zahl der Verletzten in Kiew auf 87 gestiegen. Nach Angaben von Präsident Zelensky wurden rund 300 Objekte beschädigt. Russland habe erstmals gezielt historische Architektur und Gedenkstätten angegriffen. Russland hatte gestern insgesamt fast 700 Drohnen, Raketen und Marschflugkörper auf die Ukraine abgefeuert, darunter eine atomwaffenfähige Hyperschallrakete. Papst Leo XIV. Hat seine erste Enzyklika veröffentlicht, eine Art Regierungserklärung für sein Pontifikat. Leo geht darin auf den Schutz der menschlichen Würde im Zeitalter von künstlicher Intelligenz ein. Die neuen Technologien könnten das Leben der Menschen zwar verbessern, das Problem sei aber, dass die technologische Macht sich oft der demokratischen Kontrolle entziehe. Der Papst fordert eine KI-Erziehung an Schulen und eine Altersgrenze für die Nutzung von Smartphones. Bundesweit öffnen heute hunderte historische Mühlen. Der Deutsche Mühlentag hat das Ziel, ein altes Handwerk erlebbar zu machen. Beispiele aus der Region Stuttgart hat Verena Neuhausen.
3: Dabei ist zum Beispiel die Mäusemühle in Leinfelden-Echterdingen im Kreis Esslingen. Es gibt Führungen, eine Ausstellung und Bewirtung. In der Schleifmühle Seibold in Bönnigheim im Kreis Ludwigsburg läuft am Pfingstmontag die nach eigenen Angaben vermutlich besterhaltene Schleifmühle Baden-Württembergs. In der Heinlesmühle in Alfdorf im Rems-Murr-Kreis gibt es ebenfalls Vorführungen, Bewirtungen und viel Hintergrund zur Mühlengeschichte.
1: Insgesamt machen rund 650 Mühlen mit. 13.03 Uhr.
4: SW1 Baden-Württemberg Verkehrsservice, A61 Ludwigshafen Richtung Koblenz, zwischen dem Kreuz Ludwigshafen und dem Kreuz Frankenthal. Vorsicht, hier brennt ein Laster. A61 Koblenz Richtung Ludwigshafen, zwischen dem Kreuz Frankenthal und dem Kreuz Ludwigshafen, eine ungesicherte Unfallstelle. A5 Karlsruhe Richtung Frankfurt, zwischen Hirschberg und Hemsbach, 6 Kilometer Stau, 20 Minuten plus. Der 67 Mannheim Richtung Darmstadt ist zwischen dem Firnheimer Dreieck und Lorsch wegen einer Baustelle gesperrt. Noch bis morgen früh, etwa ab 5 geht's dann weiter. A8 Stuttgart Richtung Karlsruhe, zwischen Pforzheim Süd und Pforzheim Nord. Hier haben wir 2 Unfälle und deshalb stoppt's auf 5 Kilometer. Und in der Gegenrichtung zwischen Pforzheim West und Pforzheim Ost wegen der Baustelle stoppt's hier auf 5 Kilometer. Abschließend noch die B31 Friedrichshafen Richtung Stockach, zwischen dem Abzweig nach Immenstadt am Bodensee und Hagenau, 3 Kilometer Stau, Viertelstunde obendrauf. Und alle Verkehrsinfos habt ihr jederzeit auch in der SWR1 App. Und heute knallt die Sonne richtig vom Himmel. So ein paar Wolken gibt's, 28 bis 33 Grad. Morgen geht's gerade so weiter, wieder heiß, dann 28 bis 34 Grad. Aber es kann da auch dann einzelne Gewitter über dem Schwarzwald und der Alp geben. Die Hitze, die liegt morgen nochmal eine Schippe drauf.
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4: Schönen Mittag, Matthias Schiedert hier.
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4: SWR Sommerfestival, gestern mit dem SWR 1 Tag und auf der großen Bühne auf dem Schlossplatz in Stuttgart am Abend. SWR 1 Pop und Poesie in Konzert. Heike aus Bad Rappenau war mit dabei und sie schreibt heute ins SWR 1 Studio: So genial. Die Songauswahl, die Band, die Stimmung, das Wetter. Alles hat gepasst. Und sie schreibt noch: Jochen Stöckle darf gerne öfter mal singen. Er hat so eine tolle Stimme. Das war ein gelungener Sommerabend. Danke dir schön, Heike. Und ja, Jochen Stöckle, den hören wir normalerweise nur reden. Singen habe ich den, glaube ich, auch noch nicht gehört. 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

0: ist der Pfingstmontag in Baden-Württemberg. Mit viel Sommer und viel Sonne.
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0: Gestern Abend auf dem Schlossplatz, im Ehrenhof des Neuen Schlosses, SWR 1 Pop und Poesie in Konzert. Das ist jetzt die 8. Staffel insgesamt schon. Ein neues Programm wieder, Viva la Vida heißt es. Und mit dabei war auch Stefanie Anhalt aus dem SWR 1 Team. Ihr habt da mal so gestern Abend richtig das Leben gefeiert, oder?
2: Und ob, fällt bei Viva la Vida aber auch nicht schwer, würde ich sagen. Da haben die Menschen schon das erste Mal mitgesungen. Das war ja auch ganz schön schlau, mit dem Song anzufangen, der dem Programm den Titel gegeben hat und natürlich auch direkt nach vorne ging. Also waren alle auf Betriebstemperatur und schon standen die Ersten. Entsprechend waren die Reaktionen des Publikums nach dem Konzert.
3: Wunderbar, ganz charmante Show.
4: Ich war das erste Mal hier, aber toll.
5: War super, wie immer.
6: Also die Texte in Verbindung mit der Musik ist einfach faszinierend.
7: Die Texte, wie sie vorgetragen werden, dass man Inhalte super gut versteht und das Vortrag und die Performance von den Künstlern absolut Spitzenklasse.
8: Es war richtig toll. Die Live-Stimmen, die Stimmung an sich und vor allem die Musik.
9: Tolle Musiker, tolle Performance, richtig klasse.
2: Ja, und genau so war's.
0: Ja, und welcher Song ist da jetzt besonders gut angekommen?
2: Gar nicht so einfach, das zu sagen. Überraschend war, dass Let's Dance von David Bowie zum Duett wurde und dass der österreichische Song von Mellow bis nach Schopenhau im Programm auftauchte. Die Ansage von Moderator Jochen Stöckle zum Thema Mitsingen war dann auch deutlich.
10: Im Moment sind wir noch so ein bisschen evangelischer Jugendfreizeit. Wir hätten aber gerne eher so ein bisschen Glastonbury, Woodstock. Ihr wisst schon, ne? Nicht aufhören, nicht aufhören.
2: Das war ein richtig schöner Chor auf dem Schlossplatz. Und dann, das war schon fast überraschend, Walk Like an Egyptian. Da konnte man viele Menschen im Publikum entsprechend mitmachen sehen. Aber welcher Song am meisten begeistert hat?
11: Ach, ich fand eigentlich fast alle gut. Ich fand die Auswahl echt toll.
7: Easy Like Sunday Morning.
8: Ich glaube von Lady Gaga und Bruno Mars.
9: Walking Like an Egyptian.
12: Von Mellow bis Schopenhau bin ich gelaufen.
13: Es war eigentlich kein Song, das mir nicht gefallen hätte.
2: Ich sag ja, schwer sich zu entscheiden.
0: Ich glaub's. Es war Pop und Poesie in Konzert in Stuttgart auf dem Schlossplatz. Ja, das war die Premiere. Die weiteren Konzerttermine, die findet ihr auf swr1.de. Und jetzt ein Antikriegssong. Wir hören genau auf den Text von Edwin Starr und War.
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0: So, jetzt mal allen unter 16 Jahren die Ohren zuhalten. Hier ist SWR1 Pop und Poesie und ich bin so ein bisschen überrascht, dass wir diesen Song jetzt wirklich übersetzen. Wobei, ich kann mich erinnern, den hatte ich auch als Schüler damals im Englischunterricht, stand da im Schulbuch drin und war aber ein bisschen anders übersetzt, als wir das jetzt tun. Da stand nämlich im Schulbuch drin, und das werde ich nie vergessen als Übersetzung, räudige Hündin, Miststück. Hier ist Meredith Brooks mit Bitch. 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Schönen Feiertag.
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0: Es ist 13:30. SW1 Baden-Württemberg Verkehrsservice mit A5 Karlsruhe Richtung Frankfurt. Zwischen Hirschberg und Hemsbach im Wert 3 Kilometer Stau. A61 Koblenz Richtung Ludwigshafen. Zwischen dem Kreuz Frankenthal und dem Kreuz Ludwigshafen. Hier wird ein Unfall aufgenommen. 2 Kilometer Stau. Die A67 Mannheim Richtung Darmstadt ist zwischen dem Firnheimer Dreieck und Lorsch wegen einer Baustelle bis morgen früh gesperrt. Ab 5 Uhr geht's da weiter. A8 Stuttgart Richtung Karlsruhe zwischen Pforzheim Süd und Pforzheim Nord. Hier wird ein Unfall aufgenommen. Es stockt auf 4 Kilometer. Und in der Gegenrichtung zwischen Pforzheim West und Pforzheim Ost wegen der Baustelle 6 Kilometer Stau. Knappe halbe Stunde obendrauf. B31 noch, Friedrichshafen Richtung Stockach, zwischen dem Abzweig nach Immenstadt am Bodensee und Hagnau 3 Kilometer Stau, Viertelstunde obendrauf. Ganz aktuell kommen jetzt noch 2 Meldungen rein, und zwar die A5 Karlsruhe Richtung Frankfurt. Aufpassen bitte gerade besonders zwischen Waldorf-Wiesloch und Heidelberg-Schwetzingen, denn hier gibt es einen Unfall, der ist noch nicht abgesichert. Und auf der A7 Füssen Richtung Ulm in Höhe Föhringen, auch hier gibt es einen neuen Unfall. Ebenfalls noch nicht abgesichert. Und jetzt noch die A96, auch noch obendrauf, München Richtung Lindau zwischen Eichstätten und Leutkirch Süd. Hier haben wir jetzt 4 Kilometer Stau, dauert 20 Minuten länger.
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0: Wir haben bei so einem Wetter, da fühlt sich der Baggersee fast wie so ein Urlaub am Meer an. Genießt diesen schönen Feiertag. Bin Matthias Schiedert. Hallo zusammen.

0: So schön leicht. Chris Rea und Looking for the Summer. SWR1 Baden-Württemberg Verkehrsservice A5 Karlsruhe Richtung Frankfurt. Zwischen dem Kreuz Weinheim und Heppenheim bitte Vorsicht. Neuer Unfall noch nicht abgesichert auf der linken Spur. Und auf der 7 Ulm Richtung Würzburg zwischen Dinkelsbühl, Fichtenau und Feuchtwangen West. Hier liegt eine Metallstange auf der Fahrbahn. Ja, wir hatten ja in den letzten Stunden einige Songs über Trennung und Herzschmerz. Ich glaube, wir müssen mal so die Gefühle mal wieder so ein bisschen gerade rücken. Ne? Erinnern wir doch uns einfach mal an diese Phase der Verliebtheit zurück. Also als die Schmetterlinge im Bauch noch gelebt haben. So wie bei den Pretenders. Und don't get me wrong.
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0: Pop und Poesie für euren Feiertag. Und jetzt Bruno Mars und sein verrücktes, böses Weib. Ja, das ist ein Zitat jetzt aus dem Song.
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1: Um 14 Uhr mit Andreas Herder. Guten Tag. Lehrerverbände sind dagegen, Beamte in die gesetzlichen Kassen einzahlen zu lassen. Das BKA startet eine neue Kampagne zu vermissten Kindern. Das Wetter, am Nachmittag Sonne und lockere Quellwolken bei 28 bis 33 Grad. Lehrerverbände kritisieren die Idee, dass Beamte in die gesetzliche Krankenversicherung einzahlen sollen. Der Wirtschaftsweise Truger hatte das in der Neuen Osnabrücker Zeitung gefordert und gesagt, dass durch das gute Gehalt der Beamten die finanzielle Lage der Krankenkassen verbessert werden könnte. Der Vorstand des Berufsschullehrerverbandes Baden-Württemberg, Franz, sagte dem SWR, wäre das Gehalt der Lehrkräfte wirklich so gut, gäbe es heute keinen Lehrermangel. Der Verband Bildung und Erziehung sprach von Verzweiflung, weil man nicht mehr wisse, wie das System zu retten sei. Truger gehört dem Sachverständigenrat zur Begutachtung der gesamtwirtschaftlichen Entwicklung an, der die Bundesregierung berät. Papst Leo XIV. Hat seine erste Enzyklika veröffentlicht. Sie gilt als eine Art Regierungserklärung für sein Pontifikat. Leo geht darin auf den Schutz der menschlichen Würde in Zeiten künstlicher Intelligenz ein. Aus Rom, Anna Giordano.
2: Der Papst spricht konkrete Folgen der digitalen Transformation an, verurteilt etwa die Ausbeutung im Hintergrund der Tech-Welt, nennt Sklavenarbeit beim Abbau seltener Erden. In dem Zusammenhang schaut er selbstkritisch auf die Kirchengeschichte zurück und spricht ein historisches Schuldbekenntnis aus. Es habe Verzögerungen bei der moralischen Verurteilung der Sklaverei gegeben. Er bitte im Namen der katholischen Kirche offiziell um Vergebung dafür. Zum Ende seiner Enzyklika gibt Leo XIV. Handlungsempfehlungen für verschiedene Lebensbereiche. So fordert er etwa eine pädagogische KI-Erziehung an Schulen und eine gesetzliche Altersgrenze für die Nutzung von Smartphones.
1: Das Bundeskriminalamt sucht mit einer neuen Kampagne nach vermissten Kindern. Darauf macht das BKA heute zum Internationalen Tag der vermissten Kinder aufmerksam. Susanne Kimmel berichtet.
3: Unter dem Titel Spurlos verschwunden begegnet einem die Kampagne auf Facebook, Instagram, YouTube, WhatsApp und LinkedIn. Hier schildert das BKA Fälle von Kindern, die schon vor Jahren als vermisst gemeldet worden sind. Darunter ein Junge aus Ludwigshafen, nachdem die Polizei seit 1985 sucht und ein Verbrechen nicht ausschließt. Bundesweit werden derzeit mehr als 1.900 Minderjährige vermisst. Das Bundeskriminalamt betont, jede noch so kleine Beobachtung könne möglicherweise entscheidend sein.
1: Fußball-Mittelfeldspieler Grischa Prömel wechselt von der TSG Hoffenheim zum VfB Stuttgart. Das hat der VfB bestätigt. Dort unterschrieb Prömel demnach einen Vertrag bis Mitte 2029. Schon seit Wochen war über die Zukunft des 31-Jährigen spekuliert worden. Prömel ist gebürtiger Stuttgarter. Die Zeit 14.03 Uhr.
4: SWR 1 Baden-Württemberg Verkehrsservice, A8 München Richtung Stuttgart zwischen Hohenstadt und Mühlhausen. Hier steht ein kaputtes Fahrzeug auf der rechten Spur. B36 Karlsruhe Richtung Mannheim zwischen dem Abzweig nach Graben und B35 Graben-Neudorf-Mitte. Hier auch ein neuer Unfall, noch nicht abgesichert. Die A5 Karlsruhe Richtung Frankfurt ist zwischen Waldorf-Wiesloch und Heidelberg-Schwetzingen gesperrt. Hier wird gerade ein Unfall aufgenommen. A5 Karlsruhe Richtung Frankfurt zwischen dem Kreuz Weinheim und Hemsbach. Hier wird ein Unfall aufgenommen und zwar auf der linken Spur. Deshalb staut sie es auf 3 Kilometer. A61 Koblenz Richtung Ludwigshafen zwischen dem Kreuz Frankenthal und dem Kreuz Ludwigshafen. Unfall, 2 Kilometer Stau. A67 Mannheim Richtung Darmstadt ist zwischen dem Firnheimer Dreieck und Lorsch gesperrt. Wegen einer Baustelle noch bis morgen früh. Ab 5 geht's dann da wieder weiter. A7 Füssen Richtung Ulm zwischen Illertissen und Föhringen. Unfallaufnahme, 4 Kilometer Stau, Viertelstunde plus. A8 Stuttgart Richtung Karlsruhe zwischen Heimsheim und Pforzheim Nord. 5 Kilometer stockend und in der Gegenrichtung zwischen Pforzheim West und Pforzheim Ost. Baustelle, 5 Kilometer Stau, knappe halbe Stunde obendrauf. A96 noch, München Richtung Lindau, zwischen Eichstätten und Leutkirch Süd, 3 Kilometer Stau, Viertelstunde dauert's länger. 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Sonne bis zum Abend, 28 bis 33 Grad, morgen wieder Sonne. 28 bis 34 Grad, nur so über Schwarzwald und Alb, da kann es dann mal Krachen und Gewitter geben. Am Mittwoch dann wieder bis 33 Grad, Sommer pur.
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4: Mit Matthias Schiedert, hallo. SWR1-Hörer Malte bringt sie auf den Punkt, schreibt uns per WhatsApp ins SWR1-Studio 0711 26 27 28. Wie schön, dass bei diesem schönen Wetter SWR1 Pop und Poesie als Sendung läuft. Dadurch wird der heutige Tag überhaupt zum Feiertag. Danke Malte, und das machen wir noch den ganzen Nachmittag bis abends um 8. Die größten Hits aller Zeiten und die deutschen Texte dazu.

0: Wir schauen heute genau auf die Texte. Schönen Feiertag mit SWR 1 Baden-Württemberg. Texte von Songs, die wir regelmäßig hören. Und Songs erzählen ja auch oft Geschichten von denen, die sie singen. Und die sie singen, sollten wir unsere Podcasts anhören. Zum Beispiel 40 plus die Podcast-Therapie mit dem Psychotherapeuten Christian Peter Docks. Könnt ihr anhören in der neuen App ARD Sounds. Und einer der Ratschläge von Docks ist, wenn die Beziehung vorbei ist, also bei einer Trennung, wirklich auch trennen. Auch kein Kontakt mehr. Wir müssen da durch dieses Tal wirklich gehen.
1: Hört endlich auf zu reden. Raus aus dem Kontakt, rein in die Trennung. Erstmal Distanz haben. Einfach jeder überlegt mal, was er will. Aber dieses ewige Quatschen, dieses ewige Warum, was ist denn passiert und so weiter. Gefühle vergehen nun mal.
0: Ja, und Joshua Caddison sollte diesen Podcast auch unbedingt hören mit ihm. Denn er lernt nicht draus. Ständig diese On-Off-Beziehung mit Jesse.
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3: 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Sie sagt, Schatz, ich habe über einen Wohnwagen am Meer nachgedacht. Wir könnten zusammen nach Mexiko fahren, du, die Katze und ich. Dann trinken wir Tequila und suchen Muscheln. Klingt das nicht verlockend? Mensch, Jesse, jedes Mal, wenn ich wieder einigermaßen geerdet bin, kommst du mir mit sowas. Jesse, mal ruhig die Zukunft in den schönsten Farben. 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Oh, Jesse, du kannst mir jederzeit alle deine Träume verkaufen. 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Aber er musste die ganze Zeit über an dich denken, deshalb haben wir schließlich die Fotos von dir von der Wand genommen. Ach, Jesse, wie schaffst du das, dass du immer im richtigen Moment anrufst? Sie sagt, pack deine 7 Sachen, schnapp dir Moses und gib Vollgas. Und ich höre ihr Versprechen. Ich schwöre bei Gott, diesmal ist es für immer. Jesse, ich werde dich in der Sonne lieben, dich auf den warmen weißen Sand betten. Und wer weiß, vielleicht wird er diesmal doch alles so, wie du es vorgestellt hast.

0: Feiertag. Pfingstmontag. Und nicht täuschen, der Song von Ava Max, der heißt zwar Kings and Queens, aber der ist jetzt weniger für die Kings, sondern mehr für die Queens. Es war eins Pop und Poesie. 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
1: 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Wenn alle Könige ihre Königinnen auf Händen tragen würden, würden wir die Champagnerkorken knallen lassen und einen Toast aussprechen auf all die Königinnen, die sonst immer alleine kämpfen müssen. 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Würdest du gerne, kannst du aber nicht. 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Ich werde hier erstmal alles ändern und eine Welt daraus machen, die du nie vergisst. Ich bin stärker als je zuvor. Im Schach kommt der König immer nur ein Feld voran. Aber die Königin darf hin, wohin sie will. Komm nicht zu nah, sonst gibt's einen königlichen Rausch. 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

0: Es ist 2:30. S1 Baden-Württemberg Verkehrsservice, Mitte A7, Ulm Richtung Würzburg, zwischen Rothenburg, Obdertaube und Bad Windsheim. Hier steht ein kaputtes Fahrzeug. A5 Karlsruhe Richtung Frankfurt, zwischen Kronau und dem Kreuz Waldorf. Hier auch ein kaputtes Fahrzeug auf der mittleren Spur. 3 Kilometer Stau, dauert eine Viertelstunde länger. Und im weiteren Verlauf dann kurz vor Heidelberg-Schwetzingen. Hier wird gerade ein Unfall aufgenommen und da dauert es eine halbe Stunde länger. A67 Mannheim Richtung Darmstadt ist zwischen Firnheimer Dreieck und Lorsch gesperrt. Hier wird ja gebaut, noch bis etwa morgen früh um 5. A7 Fürsten Richtung Ulm zwischen Illertissen und Föhringen. Unfallaufnahme, 7 Kilometer Stau, halbe Stunde obendrauf. A8 Karlsruhe Richtung Stuttgart zwischen Pforzheim Ost und Pforzheim Süd wegen der Baustelle. Hier ein kaputtes Fahrzeug auf der rechten Spur. 6 Kilometer Stau, dauert 30 Minuten länger und in der Gegenrichtung eine Viertelstunde, die es länger dauert. Und auch die A96 München Richtung Lindau zwischen Eichstätten und Leutkirch Süd. 3 Kilometer Stau, Viertelstunde obendrauf.
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0: Mit Matthias Schiedert. Schönen Feiertag.

0: S1 Baden-Württemberg Verkehrsservice. Aufpassen bitte auf der A7 Füssen Richtung Ulm zwischen der Raststätte Allgäuer Tor Ost und Bad Grönenbach. Hier liegt ein großes Plastikteil. Und auf der A8 München Richtung Stuttgart in der Ausfahrt Stuttgart-Plieningen. Hier ist ein Fahrzeug liegen geblieben. Ich habe ja wirklich lange, lange gedacht, dass dieser Song hier schön fröhlich ist. Aber ist er nicht. Es geht um Luca. Das ist ein Kind. Und Luca, dem geht's alles andere als gut. Das ist nämlich gar kein fröhliches Lied hier. Aber warum klingt's dann so fröhlich? Das ist mit Absicht. Weil Menschen oft nicht hinsehen wollen, wenn irgendwas Schlimmes passiert.
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0: Schönen Feiertag. SWR1 Baden-Württemberg hier und morgen wieder arbeiten. Für viele, die nicht im Urlaub sind, dann wieder schön im Büro sitzen oder auf dem Bau schaffen. Ach ja, wenn wir nur so große Stars wären, ne? Dann gäb's Geld für nix. Pop und Poesie. Jetzt mit einem der größten Hits aller Zeiten in SWR1 Baden-Württemberg. Wir sind Pink Floyd und Money.
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1: Um 15 Uhr mit Andreas Herrler. Guten Tag. Der Iran meldet Fortschritte bei den Verhandlungen mit den USA. Lehrerverbände sind dagegen, Beamte in die gesetzlichen Kassen einzahlen zu lassen. Das Wetter: am Nachmittag Sonne und lockere Quellwolken bei 28 bis 33 Grad. Der Iran meldet Fortschritte in den Verhandlungen mit den USA. Ein Sprecher des iranischen Außenministeriums sagte, man sei sich bei den meisten Punkten inzwischen einig. Aus der Nachrichtenredaktion Gabriele Intemann.
2: Zuvor hatte US-Präsident Donald Trump bereits erklärt, ein Abkommen sei weitgehend ausgehandelt. Ein schnelles Ende des Krieges schließen beide Seiten aber aus. Strittig ist vor allem die Zukunft des iranischen Atomprogramms.
1: Und wir unterbrechen für eine dringende Verkehrsmeldung. Vorsicht auf der A3 Würzburg Richtung Nürnberg. Zwischen Würzburg-Randersacker und Rottendorf werfen Menschen Steine auf die Fahrbahn. Vorsicht auf der A3 Würzburg Richtung Nürnberg. Zwischen Würzburg-Randersacker und Rottendorf werfen Menschen Steine auf die Fahrbahn. Berufsschullehrer in Baden-Württemberg kritisieren die Forderung des Wirtschaftsweisen Truger, dass auch Beamte in die gesetzliche Krankenversicherung einzahlen sollen. Truger hatte der Neuen Osnabrücker Zeitung gesagt, durch ihre relativ hohen Gehälter könnten Beamte die finanzielle Lage der Kassen verbessern. Der Vorstand des Berufsschullehrerverbandes Baden-Württemberg, Franz, sagte dem SWR, wäre das Gehalt der Lehrkräfte wirklich so gut, gäbe es heute keinen Lehrermangel.
3: Wir wurden jahrelang von anderen Arbeitnehmergruppen über unsere Lohnsteigerungen nach Tarifverhandlungen belächelt. Und auch heute bekommen wir nicht mehr als andere. Die Aussage von Herrn Truger, dass es den Beamten so gut geht, da man das Leben der anderen über Jahre verschlechtert hat, dem muss ich deutlich widersprechen. Das Problem ist, dass wir zu wenig Geld in den Sozialkassen haben. Aber das lösen wir nicht, indem man Lehrkräfte zum Sündenbock macht.
1: Der Verband Bildung und Erziehung sprach von Verzweiflung, weil man nicht mehr wisse, wie das System zu retten sei. Papst Leo XIV. Hat seine erste Enzyklika veröffentlicht. Sie gilt als eine Art Regierungserklärung für sein Pontifikat. Leo geht darin auf den Schutz der menschlichen Würde im Zeitalter von künstlicher Intelligenz ein. Die neuen Technologien könnten zwar das Leben der Menschen verbessern, das Problem sei aber, dass die technologische Macht sich oft der demokratischen Kontrolle entziehe. Der Papst fordert eine pädagogische KI-Erziehung an Schulen und eine gesetzliche Altersgrenze für die Nutzung von Smartphones. Die deutsche Tennisspielerin Eva Lys hat ihr Auftaktmatch bei den French Open gewonnen. In Paris besiegte sie die Kroatin Petra Marcinko in 2 Sätzen. Tatjana Maria aus Bad Saulgau hingegen musste sich in der ersten Runde der Belgierin Elise Mertens geschlagen geben. Das Match endete 5:7 und 0:6. Und das waren die Nachrichten für Baden-Württemberg. Die Zeit, es ist 15.03 Uhr.
4: Der SWR 1 Verkehrsservice mit allen aktuellen Meldungen. Wir starten mit der Warnmeldung von eben aus den Nachrichten. Bitte vorsichtig fahren auf der A3 Würzburg Richtung Nürnberg. Zwischen Würzburg-Randersacker und Rottendorf werfen Menschen Steine auf die Fahrbahn. Jetzt bitte auch noch vorsichtig sein auf der A7 Ulm Richtung Füssen. Zwischen Kreuz Ulm-Elchingen und Nersingen steht ein defekter LKW. Da liegen Reifenteile verstreut. Und jetzt zu den Staus und Störungen. A5 Karlsruhe Richtung Frankfurt. Zwischen Waldorf-Wiesloch und Heidelberg-Schwetzingen wird ein Unfall aufgenommen. Aktuell 4 Kilometer Stau und bis zu 25 Minuten Verzögerung. Die A67 Mannheim Richtung Darmstadt ist zwischen Firnheimer Dreieck und Lorsch wegen einer Baustelle bis morgen früh etwa gegen 5 Uhr gesperrt. A7 Füssen Richtung Ulm. Zwischen Illertissen und Föhringen stockt der Verkehr über 7 Kilometer. A8 Karlsruhe Richtung Stuttgart. Zwischen Pforzheim Ost und Pforzheim Süd Baustelle und ein defektes Fahrzeug auf der rechten Spur. Aktuell 6 Kilometer Stau und etwa eine halbe Stunde, die es länger dauert. In der Gegenrichtung eine Viertelstunde zusätzlich einkalkulieren. Die B31 in Friedrichshafen ist zwischen Friedrichshafen Mitte und Riedle Parktunnel wegen eines Unfalls gesperrt. Fahrt vorsichtig, kommt gut und sicher an euer Ziel. Der Sommer ist eingeschaltet. Blauer Himmel, Sonnenschein, ein paar lockere Quellwölkchen. Das alles bei heißen 28 bis 33 Grad. Und so bleibt es auch Dienstag und Mittwoch. Morgen Nachmittag vielleicht mal ein gewittriger Schauer über Schwarzwald und Alb. Aber insgesamt gilt, der Sommer ist eingeschaltet.
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4: Heute Nachmittag mit Janet Pollock. Musik mal anders hören. Gestern Abend die stimmungsvolle Premiere von Pop und Poesie in Konzert beim SWR Sommerfestival in Stuttgart. Und heute den ganzen Tag große Songs und ihre Übersetzung. Ich wünsche einen wunderbaren Nachmittag.

0: SWR 1 Baden-Württemberg ist hier am Pfingstmontag. Und plötzlich klingt ein Song ganz anders, dann nämlich, wenn wir den Text verstehen und die Musik irgendwie fühlen können. Darum geht's bei unseren Übersetzungen von Pop und Poesie. Der folgende Song ist 2005 auch über eine Cola-Werbung bekannt geworden. Der Kanadier Daniel Powter hat ihn geschrieben und singt jetzt von Tagen, an denen alles schief geht, von denen wir uns aber nicht runterziehen lassen.
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0: Sandra und Everlasting Love hier in SWR 1 Baden-Württemberg. Es ist 23 Minuten nach 15 Uhr. Wir gucken kurz auf die Straßen. Bitte vorsichtig fahren auf der B10 Karlsruhe Richtung Pirmasens zwischen Rheinbrücke und A65 B9 Wörterkreuz. Da liegt ein Fahrradträger mitsamt Fahrrädern und zwar auf der linken Spur. Das kann sehr schnell gefährlich werden. SWR 1 Baden-Württemberg, heute mit Pop und Poesie. Wunderbare Songs, die wir für euch übersetzt haben. Es ist ja so, viele Hits laufen einfach so durch. Dabei ist der Text oft eine richtige Offenbarung. Desperado von den Eagles zum Beispiel. Die Botschaft dieser Ballade ist einfach. Cool zu sein, bringt dich nicht weiter. Trau dich, Gefühle zuzulassen. 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

0: Nicht das einzige Mal heute, dass wir einen Song der Eagles und deren oder dessen Übersetzung in SWR1 Pop und Poesie hören. Da gibt's noch was richtig Dickes von Ihnen, aber das hat noch Zeit. SWR1 Baden-Württemberg, der Verkehrsservice hier. Wir haben ziemlich viele Meldungen. Bitte vorsichtig fahren auf der A7 Würzburg Richtung Ulm. Zwischen Kitzingen und Marktbreit liegt ein Metallteil auf der Fahrbahn. Vorsichtig sein auch auf der B30 Sigmaringen Richtung Friedrichshafen. Zwischen B32 Weingarten Bayenfurt, B30 und Ravensburg Nord steht ein defekter PKW auf dem Beschleunigungsstreifen. Und Achtung auf der B10 Karlsruhe Richtung Pirmasens. Zwischen Rheinbrücke und A65 B9 Wörterkreuz ein Fahrradträger mitsamt Fahrrädern, das auch noch auf der linken Spur. Staus und Störungen, und zwar nicht wenige, haben wir. Die A67 Mannheim Richtung Darmstadt ist zwischen Fürnheimer Dreieck und Lorsch wegen einer Baustelle bis morgen früh gegen etwa 5 Uhr gesperrt. A7 Füssen Richtung Ulm, zwischen Illertissen und Vöhringen 7 Kilometer stockender Verkehr. A8 Karlsruhe Richtung Stuttgart, zwischen Pforzheim Ost und Pforzheim Süd die Baustelle und ein defektes Fahrzeug, das Ganze auf der rechten Spur. Da haben sich 6 Kilometer Stau gebildet, ihr braucht eine halbe Stunde länger als sonst. Die B31 in Friedrichshafen ist zwischen Friedrichshafen Mitte und Riedle Parktunnel wegen eines Unfalls gesperrt. Im Kreis Rottweil ist die Landesstraße zwischen Schramberg und Hart ebenfalls wegen eines Unfalls gesperrt, und zwar in beide Richtungen. Alle Verkehrsinfos natürlich auch in der SWR1 App. Euch unterwegs eine gute und sichere Fahrt. Kommt heil an euer Ziel.
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0: Im Studio ist Janet Pollock.

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1: Die größten Hits aller Zeiten und ihre Bedeutung, darum geht's heute am Pfingstmontag hier in SWR 1 Baden-Württemberg. Soll heißen, wir gucken uns die Texte mal so ein bisschen näher an. Bei Neck zum Beispiel ist es eine zerbrochene Liebe. Und die Erfahrung, dass ihn die Frau danach nicht wirklich trösten kann. Neck und Laura Nonché aus dem Jahr 1997.
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0: Pfingstmontag, ihr hört SWR 1 Baden-Württemberg. Tja, und worüber geht's? Worum geht's? Bestes Schwimmbadwetter, Biergartenwetter heute. Fühlt sich ein bisschen an wie im Mittelmeer. Und zack, sind wir schon bei Belinda Carlisle und Circle in the Sand. Wir haben uns den Text mal näher angeschaut. Und klar, da geht's um Liebe. Und darum, dass zwei Menschen so miteinander harmonisieren oder harmonieren, dass sie eins werden. Ich weiß nicht, ob man das will, aber Belinda Carlisle scheint es gewollt zu haben.
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0: Ich halte den. Da bin ich doch irgendwie falsch. Da bin ich komplett verrutscht. Komplett. Ich weiß gar nicht, wie ich auf Belinda Carlisle jetzt komme. Da ist nämlich irgendwas in unser Musikprogramm verrutscht und wir sind jetzt schon bei Mr. Pros. Mr. Pros und Waves. Dazu die Übersetzung in Pop und Poesie jetzt in SWR 1 Baden-Württemberg.
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0: Ach ja, nicht immer einfach die Liebe und die Beziehung zu einem anderen Menschen, auch der Freiraum, den man braucht. Mr. Proz hat das alles in einen Song gepackt. Ein Lied, das mit den Beats von Robin Schulz darunter so leicht und so angenehm klingt. Mr. Proz und Waves.
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1: Um 16 Uhr mit Andreas Herder. Guten Tag. Der Iran äußert sich zu den Gesprächen mit den USA optimistisch. Die Bahn meldet deutlich mehr Passagiere im Regionalverkehr. Das Wetter: am Abend viel Sonne, auch morgen wieder sonnig bei maximal 34 Grad. Der Iran meldet Fortschritte in den Verhandlungen mit den USA zu einem möglichen Kriegsende. Ein Sprecher des iranischen Außenministeriums sagte, man sei bei einem Großteil der Themen zu einer Übereinkunft gekommen. Die Unterzeichnung eines Abkommens stehe aber nicht unmittelbar bevor. Die Verhandlungen dauern seit Wochen. Strittige Punkte sind unter anderem das iranische Atomprogramm und der Status der Straße von Hormus. Der Iran möchte wieder Zugang zu seinen im Ausland eingefrorenen Geldern bekommen, sowie ein Ende der Sanktionen gegen das Land erreichen. Die muslimische Pilgerfahrt Hadsch in Mekka hat offiziell begonnen. Laut den saudi-arabischen Behörden sind dafür mehr als 1,5 Millionen Pilger aus aller Welt angereist, trotz der Spannungen im Nahen Osten. Magdalena Knöller berichtet.
2: Die Pilgerfahrt ist eine Pflicht für alle, die gesund sind und es sich finanziell leisten können. Am Abend werden die Pilger in Zelten übernachten. Von dort aus geht es morgen unter anderem zum Berg Arafat, dem Höhepunkt des Hadsch. Vor Ort werden Temperaturen von rund 45 Grad erwartet. Wegen der Hitze oder auch bei Massenpaniken gab es in den vergangenen Jahren immer wieder Tote. Dieses Jahr zeigt sich Saudi-Arabien besonders bemüht, die Pilgerfahrt trotz des laufenden Konflikts in der Region möglich zu machen. Die Pilger sollen sich durch besondere Sicherheitsvorkehrungen geschützt fühlen.
1: Bei der Deutschen Bahn ist die Zahl der Fahrgäste im Regionalverkehr deutlich gestiegen. DB-Regio-Chef van Seiderfeld sagte der deutschen Presseagentur, im April habe es 12 Millionen mehr Reisende gegeben, 10% mehr als vor einem Jahr. Ein Grund seien die stark gestiegenen Spritkosten. Für viele Menschen sei das Deutschland-Ticket deshalb eine große Hilfe. Als Ziel nannte er nun, die Pünktlichkeit zu verbessern. Im Regioverkehr strebe man eine Quote von mehr als 90% an. Nach der Notlandung eines Segelflugzeugs bei Heidelberg hat die Polizei Entwarnung gegeben. Der Pilot blieb demnach unverletzt. Er war am Flugplatz Ludwigshafen-Dannstadt gestartet und wollte auch wieder dorthin zurück. In der Luft verlor der Segelflieger dann aber an Auftrieb. Der Pilot lenkte daraufhin in Richtung einer Wiese. Dort brach bei der Notlandung unter anderem das Stützrad des Segelflugzeugs. Fußball-Mittelfeldspieler Grischa Prömel wechselt von der TSG Hoffenheim zum VfB Stuttgart. Das hat der VfB bestätigt. Dort unterschrieb Prömel demnach einen Vertrag bis Mitte 2029. Schon seit Wochen war über die Zukunft des 31-Jährigen spekuliert worden. Prömel ist gebürtiger Stuttgarter. Die Zeit 16.03 Uhr.
3: Und damit gehen wir auf die Straßen und Autobahnen. Wir haben etliche defekte Fahrzeuge und auch ungesicherte Unfallstellen. Bitte vorsichtig fahren auf der A7, Würzburg Richtung Ulm. Zwischen Niederstotzingen und Langenau steht ein defektes Fahrzeug. Vorsichtig auch auf der B27 Stuttgart Richtung Tübingen. In Höhe Filderstadt West steht ein defektes Fahrzeug auf der rechten Spur und blockiert auch den Standstreifen. Achtung auf der B31 Friedrichshafen Richtung Stockach zwischen Immenstadt und dem Abzweig nach Reute eine ungesicherte Unfallstelle. Und nochmal eine ungesicherte Unfallstelle auf der B32 Sigmaringen-Ravensburg zwischen Altshausen und Blitzenreute. Staus und Störungen. A67 Mannheim Richtung Darmstadt. Die Autobahn ist zwischen Firnheimer Dreieck und Lorsch wegen einer Baustelle bis morgen früh etwa gegen 5 Uhr gesperrt. A8 Karlsruhe Richtung Stuttgart. Zwischen Pforzheim Ost und Pforzheim Süd Baustelle und ein defektes Fahrzeug auf der rechten Spur. Momentan sind es 4 Kilometer Stau und bis zu 30 Minuten, die ihr länger braucht. A81 Heilbronn Richtung Stuttgart. Zwischen Stuttgart-Zuffenhausen und Engelbergtunnel 2 Kilometer Stau. Die B31 in Friedrichshafen ist zwischen Friedrichshafen-Mitte und Riedle-Parktunnel wegen eines Unfalls gesperrt. Im Kreis Waldshut ist die Landesstraße zwischen Detzeln und Untermettingen ebenfalls nach einem Unfall gesperrt. Und ihr findet alle Infos für eure Route natürlich in der SWR1 App. Euch unterwegs eine gute und sichere Fahrt. Es ist super sommerlich in Baden-Württemberg. Das gilt auch für die neue Woche. Heute ist ja schon Montag. Die Sonne gibt ihr Bestes und bei Temperaturen zwischen 28 und 33 Grad, da zieht's uns in den Schatten. Also Sonnencreme und Kopfbedeckung sind auch morgen und Mittwoch dringend nötig. Hoch, Alexander, macht gerade so weiter.
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3: Heute mit Janet Pollock. Hallo. Ich hoffe, ihr habt einen guten Pfingstmontag. Schon klar, dass nicht alle chillen können und viele auch arbeiten. Aber gute Musik geht immer. Heute machen wir uns über Songtexte her. In dieser Stunde übersetzen wir Hits von Frank Sinatra, Belinda Carlisle, Seal und den Eagles. Viel Spaß dabei.

0: und einen schönen Montagnachmittag hier mit SWR 1 Baden-Württemberg. Viva la Vida, so heißt die neue Staffel von Pop und Poesie in Konzert. Gestern Abend Premiere beim SWR Sommerfestival. Und jetzt geht die Truppe bald auf Tour. Auf swr1.de findet ihr alle Konzerte. Da geht's quer durch Baden-Württemberg. Und ja, es ist schon eine einmalige Atmosphäre. Und auch ein ganz anderes Hören, wenn man den Text eines Songs kennt. Jetzt gibt's hier einen absoluten Klassiker von Frank Sinatra. Es ist die Hymne auf New York. Und da kennen wir zumindest Teile des Textes aus der Reihe Wenn du hier nicht schaffst, also wenn du es hier nicht schaffst, ja, dann schaffst du es eigentlich nirgendwo.
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0: Meatloaf in SWR 1 Baden-Württemberg. Wir gucken mal kurz ins Land. Isny sonnig 28 Grad, Mühlacker sonnig 29 Grad, Lörrach leichte Wölkchen 31 Grad. Es hat was von Sommerferien heute, auch wenn man im Biergarten hinter der Theke steht oder an der Schwimmbadkasse sitzt. Ja, es ist heiß. Aber das haben wir uns ja auch lange gewünscht. SWR1-Hörer Ralf aus Plüderhausen freut sich über Pop und Poesie und sagt Danke. Das dürfte es ruhig öfter geben. Und Jürgen aus Limburger Hof in Rheinland-Pfalz, der hatte vorhin bei Lauda Non C'è einen absoluten Aha-Effekt. Lauda ist weg. Das hatte er so gar nicht abgebucht. Und freut sich über seine Erleuchtung, wie er uns hier ins Studio schreibt. 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Wir übersetzen die Songtexte. Jetzt zum Beispiel Belinda Carlisle, Circle in the Sand.
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0: die Kreise im Sand Richtung Ewigkeit und Unendlichkeit. Jetzt wissen wir endlich, was es bedeutet. Belinda Carlisle und Circle in the Sand. Es ist 16:30, hier ist SWR1 Baden-Württemberg mit dem aktuellsten Verkehrsservice im Land. Die Zahl der Störungsmeldungen hat abgenommen, freuen wir uns auch. A5 Karlsruhe Richtung Frankfurt, zwischen Hirschberg und Bensheim 8 Kilometer Stau und streckenweise stockender Verkehr. Hier braucht ihr etwa 20 Minuten länger. Die A67 Mannheim Richtung Darmstadt ist zwischen Firnhammer Dreieck und Lorsch wegen einer Baustelle bis morgen früh gegen 5 Uhr gesperrt. Und A8 Karlsruhe Richtung Stuttgart zwischen Pforzheim Nord und Pforzheim Ost an der Baustelle 4 Kilometer Stau. Hier dauert es eine Viertelstunde länger. Alles, was ihr wissen müsst für eure Strecke, natürlich auch in der SWR1 App. Fahrt vorsichtig und kommt heil und sicher an euer Ziel.
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0: Ich wünsche einen schönen Montagnachmittag. Ich hoffe, ihr seid im Schatten. Das ist schon mal gut.

0: Musik von U2 in SWR 1 Baden-Württemberg. Um 5:08 ein schneller Blick auf die Straßen. Bitte vorsichtig fahren auf der A8 Stuttgart Richtung München. Zwischen Stuttgart-Degerloch und Stuttgart-Flughafen-Messe liegen Metallteile auf der linken Spur. Und aufpassen auf der B312 Zwiefalten Richtung Reutlingen. Zwischen Zwiefalten und Gauingen eine ungesicherte Unfallstelle. Er ist der Mann mit der Samtstimme. Seal kommt am 28. Juli zu uns nach Baden-Württemberg und zwar zum Zeltspektakel in Winterbach im Rems-Murr-Kreis. Seine anderen Open-Air-Stationen sind Köln, Berlin, Hamburg. Da merkt man schon, bei uns in Baden-Württemberg geht was. Wir freuen uns auf ihn, haben mal kurz geschaut gerade. Es gibt noch Stehplatztickets. Und hier in SWR 1 Baden-Württemberg jetzt die Übersetzung seines großen Hits Crazy. Hier ist Seal.
1: 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Doch nur einige davon wollen fliegen. 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

0: The Bengals in SWR 1.
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0: Die 80er in SWR 1 Baden-Württemberg.

0: SWR1 Baden-Württemberg am Pfingstmontag. Die Eagles sind eine feste Größe in der SWR1 Hitparade und Hotel California ist da immer doppelt vertreten. In der Akustikversion und mit dem Original. Die nächsten 8 Minuten gehören einem ihrer größten Hits. Es ist ein Klassiker, mit dessen Entschlüsselung Fans und Musikwissenschaftler immer noch beschäftigt sind. Die Frage, worum geht's da eigentlich? Don Henley, der Schlagzeuger der Eagles, hat mal gesagt, es ist eigentlich ganz langweilig. Hotel California ist ein Lied über die Schattenseiten des amerikanischen Traums und den Überfluss, in dem wir in Amerika leben und den wir nur allzu gut kennengelernt hatten. Hier ist die Übersetzung in SWR1 Pop und Poesie.
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1: Um 17 Uhr mit Andreas Herrler. Guten Tag. Der Iran äußert sich zu den Gesprächen mit den USA optimistisch. Die Bahn meldet deutlich mehr Passagiere im Regionalverkehr. Das Wetter: am Abend viel Sonne, auch morgen wieder sonnig bei maximal 34 Grad. Der Iran meldet Fortschritte in den Verhandlungen mit den USA. Ein Sprecher des iranischen Außenministeriums sagte, man sei sich bei den meisten Punkten inzwischen einig. Aus der Nachrichtenredaktion Gabriele Intemann.
2: Zuvor hatte US-Präsident Donald Trump bereits erklärt, ein Abkommen sei weitgehend ausgehandelt. Ein schnelles Ende des Krieges schließen beide Seiten aber aus. Strittig ist vor allem die Zukunft des iranischen Atomprogramms und der künftige Status der Straße von Hormuz. Durch die Meerenge läuft ein bedeutender Teil der weltweiten Rohöl- und Flüssiggastransporte. Die Meerenge ist seit Kriegsbeginn praktisch gesperrt. Seitdem sind die Energiepreise weltweit in die Höhe geschossen.
1: Die katholische Kirche in Deutschland lobt die neue Enzyklika von Papst Leo XIV. Dieser hatte heute das Lehrschreiben an die Gläubigen vorgestellt. Christian Röther mit Einzelheiten.
3: Die katholische Kirche in Deutschland war sich in den vergangenen Jahren mit Rom nicht immer einig. In diesem Fall kommt aus Deutschland aber volle Zustimmung für den Papst. Seine Enzyklika zur künstlichen Intelligenz sei ein wegweisendes Dokument und biete Leitplanken für die Zukunft. Das sagte Heiner Wilmer, der Vorsitzende der Deutschen Bischofskonferenz und designierte Bischof von Münster. Als besonders wichtig hebt er hervor, dass Papst Leo vor dem Einsatz von KI in Kriegen warnt und fordert, künstliche Intelligenz müsse entwaffnet werden. Bischof Wilmer sagt, er gehe davon aus, dass das Thema KI die Kirche in den kommenden Jahren weiter beschäftigen werde.
1: Bei der Deutschen Bahn ist die Zahl der Fahrgäste im Regionalverkehr deutlich gestiegen. DB-Regio-Chef van Seiderfeld sagte der deutschen Presseagentur, im April habe es 12 Millionen mehr Reisende gegeben, 10% mehr als vor einem Jahr. Ein Grund seien die stark gestiegenen Spritkosten. Für viele Menschen sei das Deutschland-Ticket deshalb eine große Hilfe. Als Ziel nannte er nun, die Pünktlichkeit zu verbessern. Im Regio-Verkehr strebe man eine Quote von mehr als 90% an. Lehrerverbände kritisieren die Idee, dass Beamte in die gesetzliche Krankenversicherung einzahlen sollen. Der Wirtschaftsweise Truger hatte das in der Neuen Osnabrücker Zeitung gefordert und gesagt, dass durch das gute Gehalt der Beamten die finanzielle Lage der Krankenkassen verbessert werden könnte. Der Vorstand des Berufsschullehrerverbandes Baden-Württemberg, Franz, sagte dem SWR, wäre das Gehalt der Lehrkräfte wirklich so gut, gäbe es keinen Lehrermangel. Der Verband Bildung und Erziehung sprach von Verzweiflung, weil man nicht mehr wisse, wie das System noch zu retten sei. Und die Zeit, es ist 17.03 Uhr.
4: Und hier aktuelle Informationen vom SWR 1 Verkehrsservice. Wir beginnen auf der A5 Karlsruhe Richtung Frankfurt. Zwischen Hirschberg und Bensheim 4 Kilometer Stau. Hier braucht ihr etwa 20 Minuten mehr. A61 Ludwigshafen Richtung Koblenz. Zwischen Kreuz Frankenthal und Worms-Mörrstadt 4 Kilometer Stau. Auch hier plus 20 Minuten. Die A67 Mannheim Richtung Darmstadt ist zwischen Firnheimer Dreieck und Lorsch wegen einer Baustelle bis morgen früh etwa gegen 5 Uhr gesperrt. Und A8 Karlsruhe Richtung Stuttgart zwischen Pforzheim Nord und Pforzheim Ost Baustelle 3 Kilometer Stau. Hier dauert es eine Viertelstunde länger und in der Gegenrichtung stockender Verkehr. Hier braucht ihr 10 Minuten zusätzlich. Dann haben wir noch die B312 Zwiefalten Richtung Reutlingen. Zwischen Zwiefalten und Gauingen ist die Straße wegen einer Unfallaufnahme gesperrt. Wenn ihr euch auskennt, dieses Gebiet bitte meiden. Und gerade noch reingerutscht, Vorsicht auf der A5 Richtung Karlsruhe zwischen Freiburg Nord und Teningen steht ein defektes Fahrzeug auf dem Beschleunigungsstreifen. Alle Infos für eure Strecke natürlich in der SWR 1 App und euch unterwegs eine gute und sichere Fahrt. Heiles Ankommen. Die Hitze hält an. Wir können lange draußen sitzen und nachts dann bei geöffnetem Fenster alles vom Nachbarn mithören. Okay, heute Morgen, übermorgen sonnig und heiß bei Temperaturen zwischen 28 und 33 Grad. Am Donnerstag dann um 30 Grad.
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4: Hallo, sagt Janet Pollock.
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4: Egal wie und womit ihr diesen Pfingstmontag verbringt, wir begleiten euch heute mit den größten Hits aller Zeiten und jeder Menge Textübersetzungen, gleich mit Rap aus den 90ern, Coolio und Gangsta's Paradise. Ich wünsche einen entspannten Nachmittag.

0: SWR1 Baden-Württemberg. Heute konzentrieren wir uns auf Songtexte. Und da geht's jetzt gleich ab. Drogen, Waffen, Brutalität, schnelles Geld, keine Skrupel, aber auch keine Perspektive. Gangsters Paradise von Coolio war der Titelsong zum Film Dangerous Minds mit Michelle Pfeiffer. 1995 war das und ein Riesenhit. Eigentlich in der ganzen Welt, also in allen großen. Deutschland, Österreich, Schweiz, den USA und Großbritannien auf Platz 1. Gangsters Paradise mit Coolio.
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0: Einfach eine richtig gute Nummer. Coolio und Gangsters Paradise. Der Pfingstmontag in SWR1 Baden-Württemberg gehört bis 20 Uhr den Textübersetzungen großer Hits. 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
0: 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Aber ich würde mal sagen, der Tag ist noch lang. 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

0: Es wird gleich 17.25 Uhr. Wir gucken schnell auf die A81, Singen Richtung Stuttgart. Bitte vorsichtig fahren in Höhe Böblingen-Sindelfingen, eine ungesicherte Unfallstelle. Sie hat ihren Song Rehab genannt. Und sie wusste, wie sich das anfühlt, wenn man gegen Drogensucht, gegen innere Zerrissenheit und Einsamkeit ankämpft. All das hat Amy Winehouse selbst erlebt und nicht gepackt. Sie gehört zum sogenannten Club 27, also zu den Künstlerinnen und Künstlern, die nur 27 Jahre alt geworden sind. Ihre Stimme, also so geht's mir jedenfalls, die bleibt unvergessen und die Eindringlichkeit von Rehab ganz genauso.
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0: Es ist 17.30 Uhr. Bitte vorsichtig fahren auf der A81 Singen Richtung Stuttgart in Höhe Böblingen-Sindelfingen. Eine ungesicherte Unfallstelle. Die Information des SWR1 Verkehrsservice. A5 Karlsruhe Richtung Frankfurt. Zwischen Kreuz Weinheim und Zwingenberg über 8 Kilometer stockender Verkehr. Verzögerung bis zu einer Viertelstunde. A6 Heilbronn Richtung Mannheim. Zwischen Schwetzingen-Hockenheim und Mannheim-Schwetzingen steht ein defektes Fahrzeug auf der rechten Spur, und zwar im Baustellenbereich. Aktuell 2 Kilometer Stau, es dauert 10 Minuten länger. A61 Ludwigshafen Richtung Koblenz. Zwischen Kreuz Frankenthal und Worms-Mörstadt ein defektes Fahrzeug auf der rechten Spur. Inzwischen sind es 6 Kilometer Stau und ihr braucht bis zu 35 Minuten länger. Die A67 Mannheim Richtung Darmstadt ist zwischen Firnheimer Dreieck und Lorsch wegen einer Baustelle bis morgen früh etwa gegen 5 Uhr gesperrt. Und die B312 Zwiefalten Richtung Reutlingen ist zwischen Zwiefalten und Gauingen immer noch wegen einer Unfallaufnahme gesperrt. Wenn ihr euch auskennt, dann meidet dieses Gebiet und fahrt bitte drumherum. Ihr findet unsere Verkehrsinfos natürlich auch in der SWR 1 App. Fahrt vorsichtig, kommt heil und sicher an euer Ziel.
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0: Im Studio ist Janet Pollock und das noch bis 20 Uhr. Wir widmen uns den Texten. Man hört ja nicht immer so ganz genau hin und manchmal trällert man mit und weiß gar nicht, was man da trällert. SWR 1-Hörer Stefan aus Neckarweihingen, das ist ein Stadtteil von Ludwigsburg, hat uns verschiedene Bilder geschickt, weil es ihm anscheinend sehr gut geht. Ich sehe da einen blühenden Garten, verschiedene Liegestühle, einen Teich und er schreibt dazu Vollschatten, tolle Musik, was will man mehr? Danke, Stefan.

0: Einen entspannten Nachmittag mit SWR 1 Baden-Württemberg und Pop und Poesie. Er war der Sänger von Black Sabbath, ein Heavy-Metal-Gott, auch als Solokünstler erfolgreich. Man nannte ihn manchmal auch den Fürst der Finsternis, was es nicht alles für Gerüchte gab um Ozzy Osbourne. Im letzten Jahr ist er nochmal in Birmingham mit der Originalbesetzung seiner Band aufgetreten. Das war am 5. Juli und zwei Wochen später war er tot. Und dass er auch leise und nachdenklich konnte, das zeigt der Song Dreamer von 2002.
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2: 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Es gibt keine Hoffnung ohne gegenseitige Hilfe. 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

0: Ich habe mich gerade dabei selbst ertappt. Ich habe nämlich den Refrain mitgesungen, die Eurythmics und Sweet Dreams. Und ich dachte, ja, natürlich kann man einfach den Refrain mitsingen und gut. Aber ein Song, der wirkt irgendwie anders, wenn man den Text versteht. Und genau darum kümmern wir uns noch bis 20 Uhr in SWR 1 Baden-Württemberg. Heute heißt es Bühne frei für Pop und Poesie. Hier kommen die 80er mit Jennifer Rush und The Power of Love.
1: 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Eine Liebe, die ich niemals aufgeben könnte. 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Aber ich bin bereit, etwas über die Macht der Liebe zu erfahren.

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1: Um 18 Uhr mit Heike Lüttich. Guten Abend. Der Papst mahnt im Umgang mit KI die Menschenwürde an. In einer Gemeinde in Rheinland-Pfalz lebt man im bundesweiten Vergleich am schlechtesten. Und das Wetter: bis zum Abend viel Sonne, auch morgen wieder sonnig und bis 34 Grad. In Anwesenheit eines KI-Experten hat Papst Leo XIV. Heute in Rom seine erste Enzyklika vorgestellt. Darin beschäftigt er sich mit den Auswirkungen von künstlicher Intelligenz auf Menschen und Gesellschaft und warnt davor, ethische Entscheidungen von Algorithmen treffen zu lassen. Aus Rom, Anna Giordano.
2: Er habe mit KI-Unternehmen über die neuesten Entwicklungen gesprochen, aber auch mit Politikern, Verantwortlichen, mit Eltern und Lehrern. KI könne dem Menschen helfen, ihm aber auch schaden, wenn der Umgang damit nicht verantwortungsbewusst sei. Entsprechend forderte der Papst, die Würde des Menschen müsse immer im Zentrum stehen. Er warnte vor der Illusion, dass der Mensch besser, wertvoller oder glücklicher werde, wenn er seine Schwächen an eine fehlerfreie KI auslagern könne. So fordert er etwa eine Bildung an Schulen, die sich den Herausforderungen der künstlichen Intelligenz anpasse, und er macht darauf aufmerksam, dass die gerechte Verteilung von Gütern nun auch den digitalen Raum betreffe.
1: Der Iran meldet Fortschritte in den wochenlangen Verhandlungen mit den USA zu einem möglichen Kriegsende. Ein Sprecher des Außenministeriums in Teheran sagte, man sei bei einem Großteil der Themen einig geworden. Die Unterzeichnung eines Abkommens stehe aber nicht unmittelbar bevor. Strittige Punkte sind unter anderem das iranische Atomprogramm und der Status der Straße von Hormuz. Der Iran möchte, dass die Sanktionen aufgehoben und die im Ausland eingefrorenen Gelder freigegeben werden. SPD und Sozialverbände kritisieren die Pläne von Bundesfamilienministerin Prien, das Elterngeld zu kürzen. Die Präsidentin des Sozialverbandes VdK Bentele sagte, das Elterngeld sei seit fast 20 Jahren nicht an die Inflation angepasst worden. Dass nun auch noch Kürzungen diskutiert würden, sei ein falsches Signal. Der parlamentarische Geschäftsführer der SPD-Bundestagsfraktion erklärte in der Rheinischen Post, das Elterngeld sei für viele junge Menschen sehr wichtig. Finanzminister Klingbeil hat alle Ministerien verpflichtet, 1% ihrer Ausgaben einzusparen. In der Kleinstadt Haar bei München lässt es sich bundesweit am besten leben. Das hat das Institut der deutschen Wirtschaft bei seinem Gemeindecheck herausgefunden. Dafür wurden fast alle 11.000 Gemeinden in Deutschland untersucht, wie sie zum Beispiel mit Ärzten versorgt sind, wie es bei Nahverkehr und überregionaler Anbindung aussieht oder mit Funklöchern oder schnellem Internet. Bei den Flächenländern schnitten die Gemeinden in Nordrhein-Westfalen insgesamt am besten ab. Auf dem bundesweit letzten Platz landete die rheinland-pfälzische Gemeinde Hirschtal im Landkreis Südwestpfalz. Die Zeit 18.03 Uhr.
3: Der aktuellste Verkehrsservice im Land. 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Bitte vorsichtig fahren auf der A6 Heilbronn Richtung Mannheim. Zwischen Schwetzingen-Hockenheim und Mannheim-Schwetzingen steht ein defektes Fahrzeug auf der rechten Spur und das Ganze auch noch im Baustellenbereich. Aufpassen auch auf der B462 Schramberg-Oberndorfer Straße. Zwischen Gewerbepark und Ortsausgang eine ungesicherte Unfallstelle. Die A67 Mannheim Richtung Darmstadt ist zwischen dem Firnheimer Dreieck und Lorsch wegen einer Baustelle bis 5 Uhr früh gesperrt. Und die B312 Zwiefalten Richtung Reutlingen ist zwischen Zwiefalten und Gauingen gesperrt. Dort wird schon länger ein Unfall aufgenommen. Wenn ihr euch auskennt, dieses Gebiet bitte meiden. Alle Infos für eure Strecke natürlich in der SWR1 App. Ansonsten bisschen Geduld, achtsam fahren und heil ankommen. Das ist die Botschaft. Heute heißt es Pflanzen gießen und selbst genügend trinken. Ein heißer Sommertag ist noch lange nicht zu Ende. Die Sonne bleibt an Bord und heizt auch morgen und Mittwoch wieder auf. Temperaturen zwischen 28 und 33 Grad. Morgen über Schwarzwald und Alp vielleicht mal ein Wärmegewitter. Es bleibt insgesamt heiß, am Donnerstag dann um 30 Grad.
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3: Heute begleitet euch Janet Pollock. Wir tauchen mal tiefer in die größten Hits ein und liefern euch die Textübersetzungen zu vielen Songs, deren Sound wir schon so lange kennen. In dieser Stunde ist Musik von Alicia Keys, von ABBA und Harry Styles am Start. Und wir gucken nochmal auf gestern Abend, auf Pop und Poesie live in Konzert beim SWR Sommerfestival. Einen schönen Abend wünsche ich.

0: SWR 1 Baden-Württemberg mit Musik von Roxette und mit einem Sprung in die Vergangenheit, und zwar in die gestrige. Große Bühne gestern für SWR 1 Baden-Württemberg im Herzen von Stuttgart, direkt vor dem neuen Schloss beim SWR Sommerfestival. Kollegin Petra Klein hat da zusammen mit Evi Braun gekocht, Max Öhl mit den Besucherinnen und Besuchern geweckt, gecheckt gespielt, live und vor Publikum. Und dann abends war es soweit. Die 8. Staffel von Pop und Poesie feierte Premiere. Viva la Vida heißt das Programm. Und wie war es denn so?
1: Wunderbar, ganz charmante Show.
2: Ich war das erste Mal hier, aber toll.
3: War super, wie immer.
4: Sehr gut. Also die Texte in Verbindung mit der Musik ist einfach faszinierend.
5: Die Texte, wie sie vorgetragen werden, dass man Inhalte super gut versteht. Und das Vortrag und die Performance von den Künstlern, absolut Spitzenklasse.
6: Es war richtig toll. Die Live-Stimmen, die Stimmung an sich und vor allem die Musik.
7: Tolle Musiker, tolle Performance, richtig klasse.
8: Einfach nur fantastisch.
0: Ja, und das Team von Pop und Poesie hatte eine ganz breite Palette von Songs mit gebracht. Kollegin Stefanie Anhalt war mit dabei, hat's gehört. Welcher Song kam ganz besonders an? Kannst du das sagen, Steffi?
9: Gar nicht so einfach, das zu sagen. Überraschend war, dass Let's Dance von David Bowie zum Duett wurde und dass der österreichische Song von Mellow bis nach Schopenhau im Programm auftauchte. Die Ansage von Moderator Jochen Stöckle zum Thema Mitsingen war dann auch deutlich.
10: Im Moment sind wir noch so ein bisschen bei evangelischer Jugendfreizeit. Wir hätten aber gerne eher so ein bisschen Glastonbury, Woodstock, ihr wisst schon, ne? Nicht aufhören, nicht aufhören.
9: Das war ein richtig schöner Chor auf dem Schlossplatz. Und dann, das war schon fast überraschend, Walk Like an Egyptian. Da konnte man viele Menschen im Publikum entsprechend mitmachen sehen. Aber welcher Song am meisten begeistert hat?
11: Ach, ich fand eigentlich fast alle gut. Ich fand die Auswahl echt toll.
12: Easy Like Sunday Morning.
13: Ich glaube von Lady Gaga und Bruno Mars.
14: Walking Like an Egyptian.
15: Von Mellow bis Schopenhau bin ich gelaufen.
16: Es war eigentlich keins dabei, das mir nicht gefallen hätte.
9: Ich sag ja, schwer sich zu entscheiden.
0: Das war ja die Premiere der neuen Staffel. Premiere ist immer was Besonderes. Wie ging es dem Ensemble danach? So, wie haben die sich gefühlt?
9: Beseelt trifft es, glaube ich, ganz gut. Die Anspannung, die fiel dann langsam ab. Sie wurden ja vom Publikum gefeiert und das tut der Seele natürlich gut. Der musikalische Leiter Peter Grabinger und Moderator Jochen Stöckle, die waren fast ohne Worte danach.
10: Ich bin leer. Ich bin in erster Linie mal komplett leer, weil man die ganze Zeit so konzentriert ist und die ganze Zeit überlegt, was kann schiefgehen. Aber egal, ne? Solange das Ding am Ende durchgerockt wurde, wurde es durchgerockt. Also ich bin happy.
17: Das war ja so emotional. In Stuttgart sowieso. Das erste Mal, wo Matthias nicht mehr dabei war. Wir haben eine tierische Premiere hingelegt. Publikum, Schlossplatz, unschlagbar.
18: Es war Wahnsinn. Es war Wahnsinn.
9: So Sängerin Britta Medeiros. Also alles in allem. Viele glückliche Menschen, die den heutigen Montag vielleicht damit verbringen werden, sich an gestern Abend zu erinnern und zu sagen, schön war's.
0: Ja, solche Botschaften haben wir heute schon von euch bekommen über swr1.de oder über eine Sprachnachricht, WhatsApp und Signal 0711 26 27 28. Pop und Poesie gestern Abend beim SWR Sommerfestival. Und jetzt für alle, die nicht auf dem Schlossplatz sein konnten, der bunte Vogel der Popmusik, Harry Styles, der einfach alles kann. Singen, Schauspielern, Marathon laufen, Modedesignen und seine Fans begeistern. Ja, und gut Geld verdienen kann er natürlich auch mit Sign of the Times, Harry Styles.
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0: Pop und Poesie, die Texte großer Songs heute hier in SWR 1 Baden-Württemberg noch bis 20 Uhr. Und davon erzählen viele Künstlerinnen und Künstler, wie sich das anfühlt, wenn man nach dem Konzert erschöpft und irgendwie leer in der Garderobe sitzt, oft in einer fremden Stadt, dass man sich einsam fühlt und manchmal gar nicht mehr weiß, wo man eigentlich gastiert. Und wie schön es ist, wenn am nächsten Tag der Liebste oder die Liebste im Publikum auftaucht. Aber haben daraus Super Trooper gemacht.
1: 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Es gibt Momente, wo ich kurz vorm Durchdrehen bin. Aber dann ist es auch wieder gut, weil du bald alles ändern wirst. 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

0: ABBA und Super Trooper in SWR 1 Baden-Württemberg, Pop und Poesie. Und dass das der Verfolgerscheinwerfer auf der Bühne ist, habe ich auch lange nicht gewusst. Es ist 18.30 Uhr. Bitte vorsichtig fahren auf der A81 Richtung Stuttgart. Zwischen dem Kreuz Hegau und Engen liegt ein totes Tier auf dem Beschleunigungsstreifen. Die A67 Mannheim Richtung Darmstadt ist zwischen dem Firnheimer Dreieck und Lorsch wegen einer Baustelle bis 5 Uhr morgen früh gesperrt. Und A7 Füssen Richtung Ulm zwischen Föhringen und dem Dreieck Hittistetten. Aktuell ein Unfall mit 3 Fahrzeugen. Der Standstreifen ist blockiert. Momentan 3 Kilometer stockender Verkehr. Ihr findet sämtliche Infos für eure Route natürlich auch in der SWR1 App. Bisschen Geduld haben, fahrt vorsichtig und kommt gut und sicher an euer Ziel.
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0: Im Studio ist Janet Pollock. Schönen Abend.

0: Alanis Morissette, Reasons I Drink. Es ist 18.38 Uhr.
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0: Im Studio ist Martin Thiel aus der Sportredaktion. Hallo Martin.
2: Hallo.
0: Seit gestern schaut die Tenniswelt nach Paris. French Open haben begonnen. Da war heute Gluthitze, eigentlich wie bei uns in Baden-Württemberg. Nur ohne Bäume, also auf dem roten Sand. Wer kam damit aus deutscher Sicht gut und wer weniger gut zurecht mit der Hitze?
2: Ja, Eva Liss hat heute viel richtig gemacht. Sie hat sich viel vorgenommen, viel zu trinken und gehofft, dass sie nicht diejenige ist, die Zitat wegkippt. Das hat geklappt. Tatjana Maria dagegen, gebürtig aus Bad Saulgau, hatte weniger Glück. Guido Ringel hat beiden zugeschaut.
3: So unterschiedlich sind Tenniswelten. Während die eine deutsche Spielerin betrübt mit 0:6 den zweiten Satz und damit das Match abgeben musste, feierte die andere mit 6:0 im zweiten Durchgang den Sieg und damit auch den Einzug in die zweite Runde. Und diese siegreiche Spielerin war Eva Lys. Denn diese überzeugende Art und Weise im Match gegen die Kroatin Marcinko war schon beeindruckend. Ausgespielt hingegen hat Tatjana Maria. In der Mittagshitze von Paris musste sie zu viel laufen gegen eine druckvolle Elise Mertens aus Belgien. Auf Dauer hatte das defensive Spiel der Deutschen so keine Aussicht auf Erfolg. Die in der Weltrangliste zweitbeste deutsche Spielerin also ist bereits in der ersten Runde der French Open ausgeschieden.
2: Ja, und die derzeit beste, Laura Siegemund aus Metzingen, steht auch vor einer besonderen Herausforderung. Die 38-Jährige trifft in ihrem Erstrundenmatch gegen 14 Uhr, da wird es wieder heiß, auf die viermalige Grand Slam-Turniergewinnerin Naomi Osaka aus Japan. Die ist zurzeit Nummer 16 der Welt.
0: Also Tennis wird uns die nächsten Tage beschäftigen. Auch die Diskussionen vor der Fußball-WM, denke ich mal. Mitte Juni geht's los und alle fragen sich, was kann der Kader von Julian Nagelsmann leisten? Was kann er?
2: Ja, das ist echt eine gemeine Frage. Die alles entscheidende Frage, wird es Julian Nagelsmann schaffen, eine verschworene Gemeinschaft zu bilden, wo jeder alles für den anderen gibt? Das Problem, so Nils Petersen, der Ex-Stürmer vom SC Freiburg, der gestern zu Gast in SWR Sport war, das Problem ist, dass er mit der Nominierung von Manuel Neuer im Tor sich genau da eingelegt hat, weil er Oliver Baumann unglücklich degradiert hat. So sieht Petersen Baumanns Rolle im DFB-Team.
4: So ist er jetzt einfach eine gebrochene Nummer zwei, der dem nichts anderes überbleibt, als mitzufahren und die Daumen zu drücken und zu sagen, ich mache gute Miene zum bösen Spiel. Das ist halt so. Kannst jetzt auch nicht als schlechter Verlierer dastehen und sagen, ich komme nicht mit. Auf der anderen Seite haben wir in 11 Tagen 3 Spiele mit einem Torwart, der 40 ist und in letzter Zeit viele Probleme hatte. Also was ist denn, wenn dann ein Manuel Neuer auf einmal nicht fit ist? Also Julian Nagelsmann hat sich da schon eine Baustelle aufgemacht.
2: Ja, Petersen sieht nicht weniger als die Teamchemie gefährdet. Außerdem glaubt der Ex-Stürmer, dass es auch eine Bauchschmerzzone im Sturm gibt. Und in der Abwehr hätte er gern seinen Ex-Kollegen Matthias Ginter gesehen. Die Einschätzungen zum WM-Kader von Nils Petersen gibt's auf swr.de Sport.
0: So, was gibt's denn noch außer Tennis und Fußball?
2: Ja, es gibt noch ein bisschen was Fußball. Ah. Der VfB Stuttgart vermeldet Neuzugänge, unter anderem Mittelfeldmann Grischa Prömmel, der in Cannstatt geboren wurde und jetzt ablösefrei von Hoffenheim kommt. Auch dazu gibt's mehr auf swr.de Sport. Und heute Abend steht das Rückspiel in der Relegation um die Fußball-Bundesliga an. Nach dem 0:0 im Hinspiel treffen der SC Paderborn und der VfL Wolfsburg heute in Paderborn aufeinander. Der Sieger spielt nächste Saison erstklassig am Pfiff 2030. Und bei der Eishockey-Weltmeisterschaft greift Deutschland gegen Großbritannien nach dem letzten Strohhalm. Man muss A gewinnen und B hoffen, dass es Lettland gegen Ungarn nicht schafft, nämlich verliert, um vielleicht doch noch ins Viertelfinale einzuziehen. Wird nicht leicht. Erster Bulli 2020.
0: Der Sport mit Martin Thiel. Hier ist SWR 1 Baden-Württemberg. Heute Pop und Poesie bis 20 Uhr.

0: SWR 1 Baden-Württemberg, heute mit Pop und Poesie, mit den Textübersetzungen bekannter Songs. Ich wollte unbedingt meine Version von New York singen, die Stadt aus meiner Sicht beschreiben. Das hat die amerikanische Sängerin Alicia Keys über Empire State of Mind gesagt, den Song von Jesse. Und dann hat sie einfach eine Coverversion gemacht oder den Song erweitert, sagen wir mal. Sie hat ihn auch gekennzeichnet mit Part 2, Broken Down, sie einfach ans Klavier gesetzt und dieses wunderbare Werk hier geschaffen.
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1: Um 19 Uhr mit Heike Lüttich. Guten Abend. Der Ebola-Ausbruch in Zentralafrika wird immer größer. In Stuttgart ist das SWR-Sommerfestival zu Ende gegangen. Und das Wetter: bis zum Abend viel Sonne, auch morgen wieder sonnig und bis 34 Grad. Die Weltgesundheitsorganisation WHO rechnet damit, dass sich der Ebola-Ausbruch in Zentralafrika noch deutlich verschlimmern wird. WHO-Direktor Tedros gibt die aktuelle Zahl der Toten mit 220 an. Aus Nairobi, Bettina Rühl.
2: Außerdem gibt es mehr als 900 Verdachtsfälle. Tedros bedauerte, das Virus verbreite sich derzeit schneller, als das medizinische Personal reagieren könne. Kongos Nachbarland Uganda hatte im Laufe des Tages 2 weitere Fälle bestätigt. Tedros warnte, alle Nachbarländer des Kongo seien einem hohen Risiko ausgesetzt und sollten sofort Gegenmaßnahmen ergreifen. Allerdings machen Konflikte, eine schlechte Infrastruktur und das Misstrauen der Bevölkerung den Helfern die Arbeit schwer.
1: In Anwesenheit eines KI-Experten hat Papst Leo XIV. Heute in Rom seine erste Enzyklika vorgestellt. Darin beschäftigt er sich mit den Auswirkungen von künstlicher Intelligenz auf Menschen und Gesellschaft und warnt davor, ethische Entscheidungen von Algorithmen treffen zu lassen. Das Lehrschreiben sei durch Zuhören entstanden, so der Papst. Er forderte, dass an Schulen der Umgang mit KI gelehrt wird und betonte, dass die gerechte Verteilung von Gütern jetzt auch den digitalen Raum betreffe. Die aktuellen Berichte über eine diplomatische Annäherung zwischen den USA und dem Iran lassen die Ölpreise sinken. Bei der US-Sorte WTI und bei der Nordseesorte Brent ging der Preis heute jeweils um rund 5% runter. Ein Barrel, also 159 Liter, kostet momentan knapp 99 Dollar. Wegen des Iran-Kriegs war der Ölpreis zwischenzeitlich auf mehr als 126 Dollar pro Barrel geklettert. Die für die Ölversorgung wichtige Straße von Hormuz ist wegen des Kriegs immer noch blockiert. Die drohende Explosion eines Chemietanks bei Los Angeles im US-Bundesstaat Kalifornien ist abgewendet. Ein Feuerwehrsprecher sagte, ein Riss in dem Tank habe den Druck im Inneren abgesenkt. In dem Tank ist eine hochgiftige Chemikalie, die zur Herstellung von Plastikteilen gebraucht wird. Weil der Tank vor 4 Tagen viel zu heiß geworden war, waren Dämpfe ausgetreten. 50.000 Menschen mussten deshalb vorsichtshalber ihre Häuser verlassen. Rund 100.000 Menschen haben in Stuttgart das SWR-Sommerfestival besucht. An den insgesamt 4 Festivaltagen haben sich alle SWR-Programme präsentiert. Aus Stuttgart, Christian Spöcker.
3: Ein besonderer Höhepunkt war das Benefizkonzert von Bundespräsident Frank-Walter Steinmeier zusammen mit der SWR Big Band und weiteren Künstlern am Pfingstsonntag. Mehr als 16.000 Gäste besuchten außerdem die Abendveranstaltungen auf der großen Festivalbühne im Ehrenhof des Neuen Schlosses. Die SWR-Tatort-Premiere bot Krimi-Atmosphäre unter freiem Himmel. Zum Abschluss lockte am heutigen Pfingstmontag der ARD-Familientag in die Stuttgarter Innenstadt mit vielen Mitmachangeboten und bekannten Figuren wie Tigerente, Maus und Kikaninchen.
1: Die Zeit 19.03 Uhr.
4: Und schon sind wir auf den Straßen mit dem SWR1 Verkehrsservice. Die A67 Mannheim Richtung Darmstadt ist zwischen dem Firnheimer Dreieck und Lorsch wegen einer Baustelle bis 5 Uhr morgen früh gesperrt. A7 Füssen Richtung Ulm, zwischen Illertissen und Dreieck Hettistetten 3 Kilometer Stau. Die Unfallstelle ist inzwischen geräumt. A8 Stuttgart Richtung Karlsruhe, zwischen Pforzheim Süd und Pforzheim Nord 3 Kilometer Stau. Ihr braucht etwa 20 Minuten, bis ihr durch seid. Die B10 Stuttgart Mühlacker ist zwischen dem Abzweig nach Pulverdingen und Tiefes Tal nach einem Unfall in beiden Richtungen gesperrt. Fahrt vorsichtig, kommt gut und sicher an euer Ziel. Und falls ihr noch Verkehrsinfos braucht, dann findet ihr die jederzeit in der SWR1 App. Hochsommerhitze im Mai, jetzt nach 19 Uhr. In Münsingen leichte Wölkchen 26 Grad, Freiburg sonnig 30, Niederstetten leicht bewölkt 28 Grad. Morgen genauso sonnig, nachmittags über dem Schwarzwald und der Alp Quellwolken und vielleicht mal ein kurzer Schauer. Morgen 28 bis 34 Grad und fast so heiß geht es in den nächsten Tagen weiter. Mittwoch und Donnerstag sonnig und Temperaturen zwischen bis maximal 30, 33 Grad.
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4: Mit Janet Pollock. Hallo. Na, wie ist die Stimmung jetzt? Ich frage nicht nach. Ich hoffe, ihr hattet einen schönen Tag und habt ihn immer noch. Letzte Stunde Pop und Poesie gleich mit einem wunderbaren Duett. Man hört die Liebe förmlich. Schönen Abend.

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1: Ich muss zugeben, mir war lange Zeit nicht klar, wie gut Lady Gaga eigentlich singen kann. Ich war irgendwie von zu viel Show abgelenkt und vom vielen Umstyling. Für den folgenden Song mit Hollywood-Schauspieler Bradley Cooper gab es 2 Grammys, einen Golden Globe und noch einen Oscar für den besten Filmsong. Ein Welthit, Titelsong zu A Star Is Born. Lady Gaga spielt darin eine erfolglose Musikerin und Bradley Cooper ist der Country-Star, der sich in sie verliebt. Shallow in SWR 1 Baden-Württemberg bei Pop und Poesie. Ich kann nur sagen, so schön.
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0: Sixty Stones und Start Me Up in SWR 1 Baden-Württemberg. 19.21 Uhr kurz auf die Straßen. Vorsichtig fahren auf der A8 München Richtung Stuttgart. Zwischen Märklingen und Hohenstadt eine ungesicherte Unfallstelle. Die Information des SWR 1 Verkehrsservice. Es war im Sommer 2010, als in Österreich eine Band aus Vorarlberg mit sowas wie, neuer Volksmusik auf Platz 2 der Charts gelandet ist. Ist dann später auch in Baden-Württemberg relativ oft gespielt worden bei SWR 1, also im Radio. Die Band gibt es schon lange nicht mehr, aber wir versuchen uns immer noch an dem Namen und am Songtext. Versteht doch eh keiner. Also ich habe mal ein bisschen geübt. Der Holsturner Musik Big Band Club, das ist die Band, um die es geht. Den Song spreche ich jetzt mal nicht aus. Es geht um einen, der zu viel getankt hat. Also nicht Benzin, sondern Alk, und der dann heimlatschen muss. Und zwar von Mellau bis nach Schoppernau. Pop und Poesie, die Übersetzung.
1: 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Ich mach ein Auge zu, damit ich noch die 12 sehen kann. Glück gehabt. Glück. 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Hand raus. Warten, bis ein Auto kommt. 1, 2, 3, 4, 5, 6, 7 Stunden habe ich gewartet. Auf einmal kommt ein roter Renault Clio. Drin hockt ein deutscher Koch, der sagt, ich kann dich mitnehmen bis nach Mellau. Von da an musst du schauen, wie du selber weiterkommst. Und jetzt steig ein und mach das Fenster auf. Es stinkt. Ja, reg dich nicht auf, Kruzifix.
2: Vom
1: Von Mellau bis nach Schoppernau bin ich gelaufen. Mir haben die Füße wehgetan. Aua, mir haben echt die Füße wehgetan. Blasen an den Füßen und stockbesoffen, so bin ich auf unsere Veranda gestolpert. 1, 2, 3, 4 wird's gewesen sein. Die Mama war schon wach. Sie sagt, ach Junge, wo warst du schon wieder? Immer saufen gehen, das kann's doch nicht sein. Das kann's doch nicht sein. Vater, sag doch auch mal was. Ja, lass ihn machen. Er wird schon wissen, was er tut. Von Mellau bis nach Schoppernau bin ich gelaufen. Mir taten die Füße weh. Ja.

0: Tracy Chapman. Es ist 19.31 Uhr. Und wir gucken im SWR1 Verkehrsservice auf die Straßen. Momentan haben wir eine ruhige Straßenlage. Die A67 Mannheim Richtung Darmstadt ist zwischen dem Firnheimer Dreieck und Lorsch wegen einer Baustelle bis 5 Uhr morgen früh gesperrt. Die A8 München Richtung Stuttgart ist zwischen Märklingen und Hohenstadt wegen eines Unfalls gesperrt. Aktuell kam die Meldung, es sind sämtliche Fahrstreifen betroffen. Und die B10 Stuttgart-Mühlacker ist zwischen dem Abzweig nach Pulverdingen und Tiefes Tal nach einem Unfall gesperrt, auch hier in beiden Richtungen. Also absolut vorsichtig fahren und heil ans Ziel kommen. Ihr findet alle Verkehrsinfos nochmal zum Nachlesen in der SWR1-App. Gute Fahrt.
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0: Noch eine halbe Stunde mit Janet Pollock und mit Musik von Bruce Springsteen und Nirvana.

0: Es ist ein schöner, sonniger Abend bei uns in Baden-Württemberg. Und hier in SWR 1 hört ihr große Songs und die textliche Übersetzung dazu. Dagegenhalten, politisch Farbe bekennen und protestieren. Bruce Springsteen zum Beispiel hat's getan. Und selten haben wir so viele Reaktionen von euch bekommen wie auf Streets of Minneapolis. Bruce Springsteen hat seine Stimme erhoben gegen die Politik von US-Präsident Trump und gegen das brutale Vorgehen der US-Einwanderungsbehörde ICE. Er protestiert gegen staatlichen Terror. Mit diesem Song hier.
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0: 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Es gibt Songs, die schreiben Geschichte. Einen haben wir gerade gehört, nämlich Streets of Minneapolis. Julia aus Herbolzheim hat ins Studio geschrieben: Danke für den Song vom echten Boss, Bruce Springsteen. Er sollte ausgetauscht werden gegen die Figur im Weißen Haus. Das lassen wir jetzt einfach mal so stehen. Es gibt ja Songs, die schreiben Geschichte. Nachdem von Bruce Springsteen jetzt noch einen zweiten, und das ist dann unsere letzte Übersetzung für heute Abend. Es ist die Hymne einer ganzen Generation. Energiegeladen, ungeschliffen, nichts zum Mitträllern, eher was zum Rausschreien. Und Nirvana haben damit, naja, den Grunge begründet, kann man schon sagen. 1991 ein Hit gelandet, den man schon bei den ersten Akkorden erkennt. Dass der Songtitel vom Namen eines Frauendeos abgeleitet ist, weiß ja keiner. Smells Like Teen Spirit. Und darum geht's.
1: 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Es macht Spaß zu verlieren und einfach so zu tun. Sie ist gelangweilt und selbstsicher. Oh, ich weiß ein böses Wort dafür, aber ich sag's nicht. 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Hallo, oh Mann, wie schlecht. Wenn die Lichter aus sind, ist es weniger gefährlich. 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Könntet ihr uns bitte unterhalten? Ich fühle mich dumm und als ob das ansteckend ist. Also, hier sind wir. Könntet ihr uns bitte unterhalten? Ein Schwarzer? Ein Weißer? Ein Moskito? Meine Libido. Yeah. Ich bin schlecht in dem, was ich am besten kann. Und dafür bin ich dankbar. Unsere kleine Runde hier hat's immer gegeben. Und es wird sie geben bis zum Ende. Ich fand es schwierig und es ist schwierig zu finden. Naja, wie auch immer. Schon gut. 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

hat gut durchgeputzt zum Schluss. SWR 1 Baden-Württemberg Pop und Poesie mit Janet Pollock und den vielen Textübersetzungen. Ich hoffe, es hat euch gefallen. Ich wünsche euch einen schönen Abend und viel Spaß mit dem Musikclub 80er. Ciao, ciao.

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1: Um 20 Uhr mit Heike Lüttich. Die drohende Explosion eines Chemietanks bei Los Angeles im US-Bundesstaat Kalifornien ist abgewendet. Die 50.000 evakuierten Menschen dürfen aber trotzdem noch nicht in ihre Häuser zurück. Aus Los Angeles, Antje Sieb.
2: Ein Riss im Tank hat nach Angaben der Behörden dafür gesorgt, dass der Druck nachlässt. Auch die Temperatur im Inneren des Tanks sinke aktuell. Seit Donnerstag hatte es Probleme mit Lagertanks für die giftige Chemikalie Methylmethacrylat gegeben. Ein Tank auf dem Gelände eines Luft- und Raumfahrtunternehmens hatte sich unkontrolliert erhitzt. Weil Ventile des Tanks nicht funktionierten, konnten Fachleute nicht eingreifen. Seither hatten Experten und hunderte Einsatzkräfte daran gearbeitet, eine Explosion abzuwenden und Vorbereitungen für ein mögliches Leck im Tank zu treffen.
1: US-Präsident Trump hat mehrere islamische und arabische Länder aufgerufen, dem sogenannten Abraham-Abkommen beizutreten. Dieses wurde vor 6 Jahren von den USA initiiert und hat eine Normalisierung der Beziehungen zu Israel zum Ziel. In der Folge verbesserte sich das Verhältnis der Emirate, Bahrains oder Marokkos zu Israel. Trump listet in seinem Online-Dienst nun weitere Länder auf, mit deren Führungen er über einen möglichen Beitritt zu dem Abkommen gesprochen habe. Die Türkei, Ägypten, Saudi-Arabien, Katar, Jordanien und Pakistan. Papst Leo XIV. Hat seine erste Enzyklika veröffentlicht. In dem Lehrschreiben ging es vor allem um den Umgang mit künstlicher Intelligenz. Der Papst fordert hier eine breitere gesellschaftliche Kontrolle. Geäußert hat sich Leo auch zum demografischen Wandel in Europa und zur sinkenden Zahl der Geburten dort. Als Ursachen nannte er verfehlte Familienpolitik und mangelnde Solidarität unter den Generationen. Es brauche neue Leitlinien und innovative Ideen, um beides zu ändern. Dazu könnten Christen einen wichtigen Beitrag leisten. Die Weltgesundheitsorganisation rechnet damit, dass sich der Ebola-Ausbruch in Zentralafrika noch deutlich verschlimmern wird. Schon jetzt breite sich die Epidemie schneller aus, als Gegenmaßnahmen ergriffen werden könnten, sagte WHO-Direktor Tedros. Die Zahl der Ebola-Todesfälle in Kongo und Uganda gab er mit 220 an. Dazu kämen rund 900 Verdachtsfälle. Die Arbeit der Helfer werde durch regionale Konflikte, eine schlechte Infrastruktur und das Misstrauen der Bevölkerung erschwert. In Mekka hat die traditionelle islamische Pilgerfahrt Hadsch begonnen. 1,5 Millionen Gläubige nehmen teil. Saudi-Arabien hat wegen der vielen Menschen, die sich in Mekka in großer Hitze auf engstem Raum bewegen, viel in die Infrastruktur und in die Lenkung der Pilgerströme investiert. Und das Wetter: in der Nacht überwiegend klar bei 18 bis 9 Grad, morgen wieder sehr sonnig, am Nachmittag vor allem über dem Schwarzwald und der Alp Quellwolken, maximal 28 Grad auf der Westalb, 34 in Rheinhessen, 20.03 Uhr.
3: Der ARD-Verkehrsservice geht los mit der A8 München Richtung Stuttgart zwischen Ulm-Nord und Hohenstadt. 10 Kilometer streckenweise Stau, Verzögerung bis zu 45 Minuten. Der Verkehr wird über den Standstreifen geleitet. Und die A67 Mannheim Richtung Darmstadt ist zwischen dem Firnheimer Dreieck und Lorsch wegen der Baustelle bis 5 Uhr morgen früh gesperrt. Allen unterwegs gute Fahrt.
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3: mit Frank Habeck-Johansen. Ja, und wir drehen die Zeitmaschine wieder gemeinsam zurück, als das Freibad nach Pommes und Eis gerochen hat, der Zauberwürfel uns ja in den Wahnsinn getrieben hat und die Frisuren konnten gar nicht hoch genug sein. Wir feiern die 80er bis Mitternacht und wir starten mit einem Song, der klingt ja wie so eine Fahrt nachts durch Rom im Cabrio, weiße Anzüge, Espresso um Mitternacht und dazu eine Sonnenbrille auf der Nase. Hier ist Falco mit Junge Römer.
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Wahnsinn, oder? Was für eine Hymne hier im ARD Musikclub 80er. Und genau dieses Meisterwerk feiert gerade Geburtstag. Happy Birthday Europe, kann man sagen. Denn unglaubliche 40 Jahre ist es her, dass die Rocker aus Schweden dieses Album The Final Countdown mit dem Song The Final Countdown veröffentlicht haben. Und diesen Song haben wir alle schon mal irgendwo mitgegrölt, oder? Also da kann, glaube ich, keiner passen an der Stelle. Es gibt ein paar sehr interessante Dinge zu dem Album und zu dem Song. Zum Beispiel zu diesem bekannten Keyboard-Riff. Ja, zu diesem... Eigentlich ist das nämlich schon Jahre vorher auf einem geliehenen Synthesizer im Keller von Sänger Joey Tempest entstanden. Er hatte die Melodie im Kopf, aber die Band fand sie anfangs viel zu poppig für die Band. Die Gitarristen wollten nämlich echten Rock und keinen Synthesizer-Kram spielen. Und am Ende muss man aber sagen, gut, dass sich Joey durchgesetzt hat, denn das Ding wurde natürlich ein weltweiter Nummer 1-Hit in über 25 Ländern. Und auch ganz spannend, der Song, der wurde eigentlich gar nicht fürs Radio geschrieben. Er sollte nämlich ursprünglich nur der Opener für die Live-Shows sein, um die Fans so ein bisschen anzuheizen. Und dass die Nummer dann mal zur inoffiziellen Hymne für Raketenstarts, für Boxkämpfe, für jede schlechte, aber auch vor allem gute 80er-Party der Welt wird, das hatten die Jungs mit diesen fülligen Dauerwellen, die sie hatten, ja absolut nicht auf dem Schirm. Aber Europe konnten eben nicht nur Synthie-Pop-Rock, die Jungs konnten es auch, kann man sagen, dreckiger und mit mehr Wumms. Und genau das hören wir jetzt nochmal. Auf dem gleichen Album, auf The Final Countdown, ist nämlich auch dieser Song drauf, Rock the Night. Auch der feiert 40-jährigen Geburtstag.

0: Tears for Fears und Woman in Chains. Blick auf die Straßen, ARD-Verkehrsservice aktuell, Vorsicht bitte auf der A81 Heilbronn Richtung Stuttgart, im Engelberg-Tunnel ein kaputtes Auto und aufpassen auf der A81 Stuttgart Richtung Heilbronn. Zwischen Stuttgart-Zuffenhausen und Ludwigsburg-Süd liegen Fahrzeugteile auf allen Fahrstreifen. Hier ist der ARD-Musikclub 80er am Pfingstmontag, ein heißer Pfingstmontag. Ja, und es geht um das Fernsehen in den 80ern. Das war noch großes Samstagabendkino für die ganze Familie, ne? Da saß man mit Chips und Cola vom Röhrenfernseher, hat Wetten, das geguckt oder bei der Hitparade mitgesungen oder durfte erst nach dem Sandmännchen ins Bett gehen. Und dazu kamen dann ja die ersten knallbunten Game-Shows. Es gab erste Musikvideos auf MTV, Serienhelden mit Fokuhila, mit Dauerwelle und mit viel zu breiten Schulterpolstern. Und genau um solche Sendungen geht's jetzt hier.
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0: Ich spiele euch die Titelmelodie einer legendären Fernsehserie aus den 80ern vor. Und wenn ihr sie erkennt, welche Serie das ist, dann gibt's mit ein bisschen Glück einen Musikwunsch für euch. Also, gut aufpassen. Hier kommt die 80er Serien-Titelmelodie.

0: Tja.
1: Welche Serie suchen wir? Wenn ihr es erkannt habt oder einfach mal drauf losraten wollt, jetzt schnell ans Telefon. 06131 92 93 94 95 oder schickt uns die Lösung per WhatsApp oder Signal ebenfalls an die 06131 92 93 94 95. Welche Serie suchen wir?

0: All Through the Night. Das ist Cyndi Lauper. Am Montagabend. Der ARD Musikclub 80er. Und jetzt der Blick auf die Straßen. Der ARD Verkehrsservice. A8 München Richtung Stuttgart zwischen Ulm Nord und Hohenstadt. 8 Kilometer streckenweise Stau. Verzögerung hier bis zu einer Dreiviertelstunde. Der Verkehr wird über den Standstreifen geleitet. Und die A67 Mannheim Richtung Darmstadt ist zwischen dem Firnheimer Dreieck und Lorsch wegen einer Baustelle bis 5 Uhr morgen früh gesperrt. Allen unterwegs, gute Fahrt.
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0: Frank Habeck-Johansen hier und jetzt wird's Synthi-lastig, kann man sagen, mit dem Duo Go West, We Close Our Eyes. Der Song war 85 der große Durchbruch für die beiden, hat aber übrigens nichts mit dem Schlafen zu tun, ja, obwohl so von wegen, wir machen die Augen zu. Gemeint ist eher so dieses Gefühl, sich einfach treiben zu lassen und für einen Moment, ja, so ein bisschen die Welt auszublenden. Und übrigens kein geringerer als Queen-Frontmann Freddie Mercury hat das Video damals im australischen Fernsehen gesehen und war so begeistert, dass er meinte, hey, die beiden werden verdammt nochmal riesig. Und ich sag mal so, er hat recht behalten.
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0: 80er können auch ganz romantisch. Mit Billy Ocean und Suddenly. Kurzer Blick auf die Straßen, AD Verkehrsservice, Vorsicht auf der B14, Stuttgart Richtung Backnang zwischen B10, Dreieck Neckarpark und Kappelbergtunnel. Da liegt Holz auf der Fahrbahn.
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0: Und dann spielen wir heute mit Henning aus Bad Vilbel. Guten Abend, Henning.
2: Hallo, Frank.
0: Henning, wir hören noch mal rein in die Titelmelodie einer 80er-Serie. Und dann möchte ich von dir wissen, welche Serie suchen wir? Ja, Henning, was suchen wir von der Serie?
2: Das ist die Soko 5113.
0: Jawohl! Sehr gut. Herzlichen Glückwunsch, richtig gelöst. Die übrigens schon knapp vor den 80ern gestartet ist. 2. Januar 78 gab es die allererste Soko 5113 und lief dann tatsächlich bis Ende 2020. Dann wurde sie abgesetzt. Aber die Soko an sich gibt es natürlich immer noch. Gibt noch diverse Städte mit Soko-Teams. Und was hat dich daran so begeistert? Was findest du so toll an der Soko?
2: Ja, ich fand die Serie sehr spannend. Sie war jetzt nicht super blutrünstig. Ich durfte sie damals schon schauen in Begleitung von Erwachsenen.
0: Und teilweise. Du warst wie alt?
2: Ich bin Jahrgang 78, also wie die Serie.
0: Ja.
2: Fand das sehr spannend gemacht. Und es war halt schon spannende Unterhaltung, so nach dem Motto. Erwachsenenfernsehen, aber man durfte schon mitschauen.
0: Ja, ich hatte eben auch Leute am Telefon, die gesagt haben, sie haben es dann heimlich geguckt, weil die Eltern das eben nicht erlaubt haben. Ja, aber bei dir hat man dann zwischendurch einfach die Augen zugehalten oder so.
2: Ja, genau, dann an den gruseligen Stellen, ja.
0: Übrigens, 5113 habe ich auch gedacht, und du dachtest, glaube ich, auch, ist die Postleitzahl, ne? Aber das war die Soko aus München, da passt ja auch 5113 gar nicht. Das war die Durchwahl des Chefs der Soko. Die 5113.
2: Okay. Ja, ja.
0: Dafür stand das Ganze.
2: Ja.
0: Sehr gut gelöst. Henning, du bekommst einen Musikwunsch von uns. Was darf es denn sein aus den 80ern?
2: Das St. Elmo's Fire. Ein paar Jahre später als die Serie, aber auch ganz gut.
0: St. Elmo's Fire von John Parr. Ich danke dir fürs Mitspielen und wünsche dir einen schönen Abend.
2: Danke. Ciao, ciao.
0: Mach's gut. Ciao.

Dr. Hook, Baby Makes Her Blue Jeans Talk. Hier ist der ARD Musikclub 80er am Montag und natürlich auch mit euren Musikwünschen heute wieder. Was müsst ihr denn heute Abend unbedingt noch aus den 80ern hören? Vielleicht irgendwas Sommerliches, passend zu den Temperaturen und zum Wetter draußen. Einfach anrufen 06131 92 93 94 95 oder schickt eine Nachricht ins Studio per WhatsApp oder Signal 06131 92 93 94 95. Sehr gerne

0: Ja, und seitdem wurdest du damit aufgezogen?
1: Ja, was heißt aufgezogen? Ja, klar, das war dann halt so mein Spitzname, ja.
0: Und konntest du damit leben oder war das schon irgendwie...
1: Also ich bin jetzt 57, ich kann immer noch damit leben.
0: Okay, also du hörst es wahrscheinlich immer wieder, beziehungsweise musst wahrscheinlich auch viel deinen Namen buchstabieren, oder?
1: Immer.
0: Gut, dann spielen wir dir den Song Madonna, Like a Virgin, sage ich jetzt mal. Ja,
1: da würde ich mich sehr drüber freuen. Vielen Dank.
0: Wünsche dir noch einen schönen Abend. Mach's gut, ciao.

0: Die Sommersprossen, Neue Deutsche Welle, hier im ARD Musikclub 80er und gleich nach 21 Uhr unter anderem Depeche Mode, Just Can't Get Enough.
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2: Um 21 Uhr mit Heike Lüttich. Für muslimische Gläubige hat die Pilgerfahrt Hadsch nach Mekka begonnen. Laut den saudi-arabischen Behörden sind dafür mehr als 1,5 Millionen Pilger aus aller Welt angereist, trotz der Spannungen im Nahen Osten. Wegen der angespannten Lage hat Saudi-Arabien rund um Mekka und die Pilgerstätten Einheiten zur Flugabwehr in Stellung gebracht. Aus Kairo Magdalena Knöller.
3: Die Pilgerfahrt ist eine Pflicht für alle, die gesund sind und es sich finanziell leisten können. Am Abend werden die Pilger in Zelten übernachten. Von dort aus geht es morgen unter anderem zum Berg Arafat, dem Höhepunkt des Hadsch. Vor Ort werden Temperaturen von rund 45 Grad erwartet. Wegen der Hitze oder auch bei Massenpaniken gab es in den vergangenen Jahren immer wieder Tote. Dieses Jahr zeigt sich Saudi-Arabien besonders bemüht, die Pilgerfahrt trotz des laufenden Konflikts in der Region möglich zu machen. Die Pilger sollen sich durch besondere Sicherheitsvorkehrungen geschützt fühlen.
2: Die drohende Explosion eines Chemietanks bei Los Angeles im US-Bundesstaat Kalifornien ist abgewendet. Ein Feuerwehrsprecher sagte, ein Riss in dem Tank habe den Druck und die Temperatur im Inneren abgesenkt. In dem Tank ist eine hochgiftige Chemikalie, die zur Herstellung von Plastikteilen gebraucht wird. Weil der Tank vor 4 Tagen viel zu heiß geworden war, waren Dämpfe ausgetreten. 50.000 Menschen mussten deshalb vorsichtshalber ihre Häuser verlassen. In Litauen sollen künftig mehr Menschen Deutsch als Fremdsprache lernen. Das hat der litauische Präsident Nausėda angekündigt. Deutschkenntnisse seien nicht nur eine Frage persönlicher Bildung, sondern von strategischer Bedeutung, sagte Nausėda mit Blick auf die aktuelle Bundeswehrpräsenz in seinem Land. Er betonte, Litauen müsse den historischen Moment nutzen und Deutschlands engster Verbündeter in Nordost- und Mitteleuropa werden. Rund 10.000 Menschen haben in den vergangenen 4 Tagen das SWR-Sommerfestival in Stuttgart besucht. Ein Höhepunkt war das Benefizkonzert mit der SWR-Bigband, dessen Schirmherr Bundespräsident Steinmeier war. Aus Stuttgart Christian Spöcker.
4: Mehr als 16.000 Gäste besuchten außerdem die Abendveranstaltungen auf der großen Festivalbühne im Ehrenhof des Neuen Schlosses. Die SWR-Tatort-Premiere bot Krimi-Atmosphäre unter freiem Himmel. Für Festivalstimmung sorgte außerdem die ausverkaufte SWR3-Show 30 Jahre 0711 Family Jam mit zahlreichen Größen aus der Hip-Hop-Szene wie Jan Delay. Zum Abschluss lockte am heutigen Pfingstmontag der ARD-Familientag in die Stuttgarter Innenstadt mit vielen Mitmachangeboten und bekannten Figuren wie Tigerente, Maus und Kikaninchen.
2: Das Wetter in der Nacht überwiegend klar bei 18 bis 9 Grad, morgen wieder überall viel Sonne. Am Nachmittag dann vor allem über dem Schwarzwald und der Alb Quellwolken, maximal 28 Grad auf der Westalb, 34 Grad werden es am Oberrhein und in Rheinhessen. Die Zeit 21.03 Uhr.
0: Der ARD-Verkehrsservice geht los mit der A8. München Richtung Stuttgart zwischen Ulm-Nord und Hohenstadt. 6 Kilometer streckenweise Stau. Hier dauert es 1/2 Stunde länger für euch. Der Verkehr wird über den Standstreifen geleitet. Und die A67 Mannheim Richtung Darmstadt ist zwischen dem Firnheimer Dreieck und Lorsch wegen einer Baustelle bis 5 Uhr morgen früh gesperrt. Allen unterwegs, gute Fahrt.
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0: Frank Habeck Johansen hier und gleich mit den deutschen Singlecharts vom 25. Mai 1988. Was war damals in den Top 10 platziert? Auf jeden Fall, das kann ich schon mal verraten, sind die Pet Shop Boys mit dabei.
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10 nach 9 am Montagabend. Vorsicht bitte auf der B317 Titisee Neustadt Tottenau zwischen Feldberg Ort und im Abzweig nach Brandenberg in beiden Richtungen Gefahr durch 4 Rinder auf der Fahrbahn. Der ARD Musikclub 80er und wir spulen jetzt zurück in die deutschen Singlecharts vom 25. Mai 1988. Damals auf Platz 10 der Charts Bros mit Drop the Boy. Hinter Bros steckten ja die beiden Zwillingsbrüder Matt und Luke Goss. Die waren Ende der 80er echte Teenie-Superstars und die Fangirls, die haben bei Konzerten oft so laut geschrien, dass die Band sich selber kaum hören konnte. Auf der 9 Kylie Minogue, I Should Be So Lucky. Angeblich entstand dieser Song in weniger als einer Stunde, weil Kylie im Studio auf die Produzenten warten musste. Ja, und spontan hat man an diesen Song geschrieben. Spontan kann manchmal eben einfach richtig gut sein. Der ARD Musikclub 80er und auf Platz 8 hören wir jetzt in voller Länge Eighth Wonder mit I'm Not Scared. Und geschrieben wurde dieser Song von den Pet Shop Boys. Und ich finde, das hört man auch sehr deutlich. Ja, hört man diese typische Synthie-Melodie, das klingt verdammt nach Pet Shop Boys. Hier hören wir jetzt die Pet Shop Boys praktisch nur als Produzenten oder als Songwriter. Später hören wir sie auch noch selber singen. Hier sind sie erstmal praktisch im Hintergrund bei I'm Not Scared, Platz 8 in den deutschen Singlecharts am 25. Mai 1988.

Wonder, I'm Not Scared, Platz 8 in den deutschen Singlecharts am 25. Mai 88 und auf der 7 damals waren Aha. Stay on these roads und Sänger Morten Harket hat damals mit seiner Stimme echt Töne getroffen, bei denen andere Sänger kurz mal nervös geworden wären. Platz 6 jetzt wieder in voller Länge und zwar ein wunderbarer Song, den viele kennen, nicht nur aus dem Radio, sondern auch aus dem Fernsehen, Yellow und The Race. Der Song wurde ja später in unzähligen Sportshows und Autorennen verwendet und es war die Titelmelodie der Sendung Formel 1. Hier jetzt The Race im ARD Musikclub 80er. Yellow.

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1: Das war Platz 6, 1988 am 25. Mai, Yellow mit The Rays. Und auf der 5 damals, OK von OK.
2: Also das Allerschönste, was Füße tun können, ist tanzen.
1: Typischer Disco-Ohrwurm der späten 80er. Song lief damals in den Clubs rauf und runter und beweist, für einen Hit braucht man manchmal einfach nur einen eingängigen Refrain. Auf der 4 Taylor Dane. Prove your love. Eine der ganz großen Dance-Pop-Stimmen der 80er, Taylor Dane. Kraftvolle Stimme und die Frisur, die war damals ungefähr genauso groß wie der Song selber. Auf der 3, Herbert Grönemeyer, Was soll das? Und angeblich hat Grönemeyer den Text nach einer echten Beziehungsgeschichte geschrieben und genau deshalb klingt der Song bis heute wahrscheinlich so herrlich ehrlich und leicht genervt zugleich. Auf der 2, France Gall mit Ella Ella. Eine Hommage an Jazzlegende Ella Fitzgerald. Der Song verbindet französischen Pop mit Funk und gehört damals und gehört auch heute einfach in jede gute 80er-Playlist. So, und dann fehlt jetzt logischerweise noch Platz 1 der deutschen Single-Charts vom 25. Mai 1988. Und wer gut aufgepasst hat, der weiß zumindest, welche Band jetzt noch fehlt. Ich hab's vorhin schon mal gesagt, sie kommen noch. Die Pet Shop Boys mit Heart waren sie damals auf der 1 in den deutschen Single-Charts.

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0: Bapp und der Waschsalon. Es ist kurz nach 9:30. Der ARD-Verkehrsservice, immer noch ein bisschen was los. Langes Pfingstwochenende, wollen viele wieder nach Hause. A6 Mannheim Richtung Heilbronn, zwischen Mannheim-Schwetzingen und Schwetzingen-Hockenheim noch 5 Kilometer stockender Verkehr. Dann die A6 Gegenrichtung, Heilbronn Richtung Mannheim, zwischen Schwetzingen-Hockenheim und Mannheim-Schwetzingen, 5 Kilometer auch hier stockend. A8 München Richtung Stuttgart, zwischen Merklingen und Hohenstadt, 4 Kilometer Stau. Hier dauert es jetzt noch 20 Minuten länger. Der Verkehr wird immer noch über den Standstreifen geleitet. Die A67 Mannheim Richtung Darmstadt ist zwischen dem Firnheimer Dreieck und Lorsch wegen einer Baustelle noch bis morgen früh 5 Uhr gesperrt. Und aktuell kommt noch rein, Vorsicht auf der A60 Rüsselsheim-Mainz zwischen Bischofsheim und Mainspitz-Dreieck in beiden Richtungen. Aufpassen, da läuft ein Hund auf der Fahrbahn. Allen unterwegs, gute Fahrt!
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0: Frank Habeck Johansen hier und jetzt cooler Song Rockwell, Somebody's Watching Me, ein Song über das Gefühl, ja, ständig beobachtet zu werden. Lange bevor es irgendwie Smartphones gab und Social Media und Überwachungskameras an jeder Ecke. Diese Hook da, die unverwechselbare im Refrain, die stammt übrigens tatsächlich von Michael Jackson. Das hört man deutlich. Rockwell war der Sohn vom Motown-Gründer und kannte die Jacksons persönlich. Trotzdem muss man auch sagen, das ist jetzt nicht nur deswegen Hit geworden, wegen Promi-Bonus und so, sondern einfach, weil es eine richtig gute Nummer ist. Weltweiter Mega-Hit, Rockwell und Somebody's Watching Me.
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0: David Bowie und Absolute Beginners. Hier ist der ARD Musikclub 80er. Und letzte Woche haben wir hier diesen Song gespielt. Stars on 45. Von Stars on 45. 1981 hat die Gruppe damit eine richtige Welle losgetreten. Eine Medley-Welle sozusagen. Auf einmal hat man sowas im Radio gehört, Medleys. Und in Stars on 45, da werden ja hauptsächlich Beatles-Songs aneinander gereiht. Das klingt nach den echten Stimmen von Lennon und McCartney. Aber das sind sie gar nicht. Ingo aus Mittelhessen hat uns deshalb geschrieben, wer singt denn da, ja, wenn es nicht John Lennon und Paul McCartney sind? Johannes Häuft aus dem ARD Musikclub-Team. Ja, wer singt denn da?
1: Ja, Produzent Jaap Eggermond hat sich da eine ganze Truppe an Sängern zusammengestellt. 8 Leute, ja, so richtig kennt man keinen davon. Alles niederländische Musiker. Paul McCartney hat zum Beispiel ein gewisser Ockie Huygens gesungen. Mhm. Ansonsten, ja, einer aus der Gruppe hat mal mit Albert Hammond zusammengearbeitet. Ein anderer hatte den Spitznamen niederländischer Stevie Wonder. Ja, aber ist jetzt keiner dabei, den man irgendwie international kennt.
0: Aber einfach richtig gut. Und wieso hat man hier einfach gesagt, Mensch, also noch besser ist natürlich mit den Originalstimmen. Warum hat man die nicht in den Songs benutzt?
1: Das ist mit den Urheberrechten nicht so einfach und es hätte wohl auch gut Kohle gekostet und deswegen hat sich Eggermond entschieden, nö, wir ahmen die Beatles jetzt einfach nach.
0: Und das sehr erfolgreich. Am Ende war es ja auch ohne die Beatles-Stimmen in den USA Platz 1. Erst als zweite niederländische Gruppe haben sie das geschafft. Und der Zeitpunkt für die Veröffentlichung war auch nicht so schlecht, nämlich infolge des Attentats von John Lennon wurde die Musik der Beatles ja wieder groß gefeiert. Also, Stars on 45 mit zwar unbekannten, aber sehr guten Stimmen. Danke, Johannes.
1: Gerne.
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0: Cover Me, Bruce Springsteen, hier immer ARD Musikclub 80er am Montagabend, Pfingstmontag. Und natürlich gibt's hier eure Musikwünsche, die könnt ihr gerne abgeben. 06131 92 93 94 95 anrufen oder gerne auch Sprachnachrichten schicken. Und wer ist jetzt dran?
1: Ich bin der Kurt Müller aus Hasloch in der Pfalz. Und lieber Frank, ich sehe dich sogar in die Sendung, die 80er. Es wird mich sehr, sehr freuen, wenn von Fischer Z Mali spielen wirst. Das habe ich schon lange nicht mehr gehört. Mach weiter so und bleib gesund. Eine Top-Sendung. Danke.
0: Kurt, danke dir. Alles Gute nach Hasloch. Und hier sind Fischer Z.

0: Alain Delon hier im ARD Musikclub 80er, Montagabend und gleich nach 10 hier unter anderem Aretha Franklin, He's the Boy, und wir feiern 40 Jahre Ready for Romance von Modern Talking hier.
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2: Um 22 Uhr mit Heike Lüttich. Russland kündigt erneut verstärkte Angriffe auf Kiew an. Darüber hat Außenminister Lavrov seinen US-amerikanischen Kollegen Rubio in einem Telefonat informiert. Der Kreml wirft der Ukraine einen Angriff auf eine Berufsschule in Luhansk mit 21 Toten vor. Der erneute Beschuss von Kiew sei der Vergeltungsschlag. Lilia Becker.
3: Auf Anweisung von Kreml-Chef Wladimir Putin beginnen die russischen Streitkräfte mit, Zitat, systematisch gezielten Schlägen gegen Einrichtungen der ukrainischen Rüstungsindustrie in Kiew, darunter mutmaßlichen Produktionsstätten für Drohnen, sowie Entscheidungszentren und Kommandoposten. Ausländische Staatsbürger und Diplomaten in Kiew sind aufgefordert, die Stadt zu verlassen. Schon in der Nacht von Samstag auf Sonntag griff Russland verstärkt den Großraum Kiew an, darunter mit der Mittelstreckenrakete.
2: Der iranische Präsident Pezeshkian hat angeordnet, den internationalen Internetzugang wiederherzustellen, das berichten staatliche Medien. Einen Termin dafür gibt es noch nicht. Laut der Nachrichtenagentur Fars musste der Präsident diesen Beschluss eines Sonderstabs noch bestätigen. Nach Angaben der Beobachtungsorganisation NetBlocks sind die meisten Iraner seit 87 Tagen vom weltweiten Internet abgeschnitten. Sie konnten nur das nationale Internet mit staatlich genehmigten Seiten nutzen. In Schweden ist ein autonom fahrender Bus gleich am ersten Tag seines Einsatzes mit einer Straßenbahn zusammengestoßen. Wie die Verkehrsbetriebe von Göteborg mitteilten, bremste der Bus mit Passagieren an Bord. Von hinten fuhr eine Straßenbahn auf. Es habe keine Verletzten gegeben. Ein Fahrer war mit an Bord, um eingreifen zu können. Der Testbetrieb mit Passagieren ist bis Ende Juli nächsten Jahres genehmigt. Nachdem in Portugal ein Regionalzug 89 Schafe überfahren hat, fordert die Bahngesellschaft Schadenersatz von deren Besitzern. Sie begründet das mit den Schäden am Zug und erheblichen Verspätungen im Bahnverkehr. Der Zug war Ende Dezember nach einer Kurve in die Herde auf den Gleisen gerast. Die Schäfer sollen der Bahn über 26.000 Euro zahlen. Dagegen wollen sie sich wehren. Bei den French Open sind zwei deutsche Tennisspielerinnen ausgeschieden. Sowohl Tatjana Maria als auch Ella Seidel verloren ihre Spiele in der ersten Runde. Eva Lüss dagegen hat ihr Auftaktmatch gegen die Kroatin Petra Marcinko in zwei Sätzen gewonnen. Die deutsche Nummer 1, Laura Siegemund, steht erst morgen gegen die viermalige Grand-Slam-Siegerin Naomi Osaka auf dem Platz. Das Wetter für Deutschland. In der Nacht überwiegend klar bei 18 bis 7 Grad. Morgen im ganzen Land sonnig bei meist wolkenlosem Himmel. An der Ostsee und später auch im südlichen Baden-Württemberg einige Quellwolken. Es bleibt aber meist trocken. Höchstwerte 25 bis 34 Grad. An der See um 20 Grad. Die Zeit, es wird 22.03 Uhr.
0: Der ARD-Verkehrsservice A8 München Richtung Stuttgart. Zwischen Merkling und Hohenstadt 2 Kilometer Stau. Der Verkehr wird über den Standstreifen geleitet. Und die A67 Mannheim Richtung Darmstadt ist zwischen dem Firnheimer Dreieck und Lorsch wegen einer Baustelle bis morgen früh 5 Uhr gesperrt. Allen unterwegs gute Fahrt.
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0: Frank Habeck-Johansen hier und jetzt Michael McDonald, Sweet Freedom. Michael McDonald war ja vorher Mitglied bei den Doobie Brothers als Sänger, Keyboarder und Gitarrist. Ja, und Sweet Freedom war einer seiner erfolgreichsten Solo-Hits, produziert übrigens vom gleichen Typen, der auch Thriller von Michael Jackson produziert hat. Michael McDonald, Sweet Freedom, jetzt hier.
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Aretha Franklin, He's the Boy. Und musikalisch geht's jetzt in eine leichte andere Richtung. 1986 war das Jahr von Dauerwellen, von Synthesizern und natürlich auch von Modern Talking. Und genau in diesen Tagen wird ihr Erfolgsalbum Ready for Romance 40 Jahre alt. Ist also 86 erschienen, das dritte Album von Modern Talking mit einigen Hits. Atlantis is Calling war drauf oder auch Brother Louis. Und ja, es hat Dieter Bohlen und Thomas Anders endgültig zu internationalen Superstars der 80er gemacht. Wir hören jetzt gleich den Brother Louis. Viele haben sich ja damals gefragt, wer ist denn das eigentlich, dieser Brother Louis? Und tatsächlich steckt dahinter wohl kein geheimnisvoller Gangster oder verlorener Bruder. Nein, laut Dieter Bohlen war der Song seinem engen Freund und Co-Produzenten Luis Rodriguez gewidmet, der an vielen Modern Talking Hits beteiligt war. Und aus dem Luis wurde dann musikalisch eben der Louis. Anfang 86 veröffentlicht, der vierte Nummer 1 Hit in Folge damals für Modern Talking, und bis heute gehört der Brother Louis zu den Songs, bei denen man ja nach den ersten Sekunden erstens weiß, welcher Song es ist, und zweitens ist man nach ein paar Sekunden direkt wieder mitten in den 80ern. Hier sind Modern Talking mit Brother Louis.

Der ARD Musikclub 80er hier am Montag. Und wir kennen alle die großen Hits von Roxette, ne? The Look zum Beispiel. Oder auch ein großer Hit, Listen to Your Heart. Die Songs, die haben weltweit die Charts gestürmt. Angefangen hat aber alles mit einem Song, der bei uns gar nicht mal so bekannt ist, nämlich mit Never Ending Love. 1986 ist die Debütsingle von Marie Fredriksson und Per Gessle erschienen. In Schweden wurde der Song auch sofort ein Hit, Platz 3 in den schwedischen Singlecharts. Bei uns, wie gesagt, nicht so wirklich bekannt. Und eigentlich hatte Per diesen Song Never Ending Love auch gar nicht für Roxette geschrieben, sondern für ein anderes Popduo. Naja, und dann muss man sagen, zum Glück kam es anders, denn ohne diesen Song, wer weiß, hätte es Roxette vielleicht nie gegeben. Wir hören jetzt den allerersten, hier in Deutschland relativ unbekannten Song von Roxette. Hier ist Never Ending Love.

0: Harvest for the World im Musikclub 80er am Montagabend. Und jetzt der Blick auf die Straßen der ARD Verkehrsservice. Vorsicht auf der A6 Mannheim Richtung Heilbronn zwischen Wiesloch-Rauenberg und Sinsheim, eine ungesicherte Unfallstelle. Vorsicht auf der A555 Köln-Bonn zwischen Wesseling und Bornheim, hier sind Personen auf der Fahrbahn. Vorsicht auch auf der B9 Koblenz, Koblenz Richtung Mainz. Zwischen der B49 und Hauptbahnhof steht ein defektes Fahrzeug. A8 München Richtung Stuttgart, zwischen Merkling und Hohenstadt, 2 Kilometer Stau. Der Verkehr wird über den Standstreifen geleitet. Die A67 Mannheim Richtung Darmstadt ist zwischen dem Firnheimer Dreieck und Lorsch wegen einer Baustelle bis morgen früh 5 Uhr gesperrt. Und A6 noch Heilbronn Richtung Mannheim, zwischen Schwetzingen-Hockenheim und Mannheim-Schwetzingen, 5 Kilometer stockend. Allen unterwegs, gute Fahrt.
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0: Frank Habeck Johansen hier und jetzt ein sehr passender Sound für die sommerlichen Temperaturen draußen. Das klingt nach Sommer. Jessica von Secret Service.
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ARD Musikclub 80er mit Michael Jackson und Billie Jean. Ja, und Michael Jackson und die 80er sind zurück, und zwar nicht nur im Radio, sondern gerade auch ganz offiziell in den deutschen Charts. Ja, denn seit kurzem läuft ja das Biopic Michael in den Kinos, und seitdem erlebt Michael Jackson ein echtes Mega-Comeback, kann man sagen. Die Songs und die Alben stürmen plötzlich wieder die Charts, mehr als 4 Jahrzehnte nach ihren ursprünglichen Veröffentlichungen. Laut den offiziellen deutschen Charts hat Michael Jacksons Musik allein durch den Kinostart des Films ein Streaming-Plus von unglaublichen 134% hingelegt. Gleich mehrere Alben sind wieder in den Charts vertreten, darunter natürlich Thriller und Bad. Und auch bei den Singles feiern Klassiker wie Billie Jean und bietet gerade ein riesiges Revival. Zuletzt waren die Songs in den Charts, als Michael Jackson gestorben ist. Ja, und jetzt eben wieder durch den Film. Es zeigt wirklich, große Musik verschwindet nie. Im Prinzip entdeckt ja gerade so eine neue Generation den King of Pop zum ersten Mal im Kino, und alle, die ihn schon kannten, können ihn jetzt wieder erleben. Und genauso ein Klassiker hören wir jetzt auch nochmal hier im ARD Musikclub 80er. Michael Jackson, auch der Song ist gerade wieder in den deutschen Singlecharts. Hier ist Human Nature.

0: Michael Jackson mit Human Nature im ARD Musikclub 80er. Der Song ist gerade auf Platz 49 wieder in den deutschen Singlecharts. Und vorhin haben wir ja Billie Jean gehört von Michael Jackson. Und der ist tatsächlich aktuell wieder auf Platz 5 der deutschen Singlecharts durch den Film.
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0: Diana Ross und Missing You. Hier ist der ARD Verkehrsservice mit aktuellen Meldungen. Vorsicht bitte auf der B27 Heilbronn Richtung Mosbach zwischen Offenau und Gundelsheim. Da liegt ein Holzbrett. Oder aufpassen auch auf der A6 Mannheim Richtung Heilbronn zwischen Wiesloch-Raunberg und Sinsheim. Hier eine ungesicherte Unfallstelle. Der ARD Verkehrsservice immer aktuell, wenn was passiert. Und der ARD Musikclub 80er jeden Montag mit euren Musikwünschen. Songs aus den 80ern, die ihr euch wünschen könnt unter 06131 92 93 94 95. Und Holger aus Grünheide hat sich einen Song gewünscht aus dem Jahr 1982.
1: Ich wünsche mir mal, was man schon lange nicht gehört hat, aber eigentlich von ursprünglich von Mike Oldfield ist, von Hole & Oates, dem Family Man.

0: Die Pokes, Dirty Old Town. Der ARD Musikclub 80er, Pfingstmontag gleich nach 11 mit Fox the Fox.
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2: Um 23 Uhr mit Heike Lüttich. Die Gefahr, dass ein Tank mit einer hochgiftigen Chemikalie bei Los Angeles im US-Bundesstaat Kalifornien explodieren könnte, ist gebannt. Am Donnerstag war festgestellt worden, dass der Tank auf dem Gelände eines Luft- und Raumfahrtunternehmens undicht ist und sich aufgeheizt hat. Aus Los Angeles, Antje Sieb.
3: Die Evakuierungsanordnungen bleiben aber vorerst in Kraft. Ein Riss in dem gefährdeten Chemikalientank hat nach Angaben der Behörden dafür gesorgt, dass der Druck nachlässt. Auch die Temperatur im Inneren des Tanks sei gesunken. Damit sei zumindest eine katastrophale Explosion vom Tisch, hieß es in einer Mitteilung der Feuerwehr des Bezirks Orange County. Das sei positiv, ein Sicherheitsrisiko bestehe allerdings weiterhin. Aus dem Tank würden zurzeit aber keine Chemikalien entweichen. Einsatzkräfte hatten in den vergangenen Stunden vor Ort die Lage auf dem Gelände eines Luft- und Raumfahrtunternehmens überprüft.
2: Russland kündigt erneut verstärkte Angriffe auf die ukrainische Hauptstadt Kiew an. Darüber hat Außenminister Lavrov seinen US-amerikanischen Kollegen Rubio in einem Telefonat informiert. Demnach soll die Armee auf Anweisung von Kreml-Chef Putin gezielt die ukrainische Rüstungsindustrie angreifen, also Produktionsstätten für Drohnen oder Kommandoposten. Ausländer und Diplomaten sollen Kiew verlassen. Der Kreml wirft der Ukraine einen Angriff auf eine Berufsschule in Luhansk mit 21 Toten vor. Der erneute Beschuss von Kiew sei der Vergeltungsschlag, so das Außenministerium. Für die muslimischen Gläubigen hat die traditionelle islamische Pilgerfahrt nach Mekka begonnen. 1,5 Millionen Gläubige nehmen an der Hadsch teil. Saudi-Arabien hat wegen der vielen Menschen, die sich in Mekka in großer Hitze auf engstem Raum bewegen, viel in die Infrastruktur und die Lenkung der Pilgerströme investiert. Im südostasiatischen Laos ist eine große Rettungsaktion für 7 Menschen angelaufen, die seit fast einer Woche in einem unterirdischen Höhlensystem gefangen sind. Seit einem Starkregen mit Überschwemmungen ist der Ausgang der Höhle versperrt. Die Menschen sollen in der Höhle Gold gesucht haben. Wie es ihnen geht, ist momentan unklar. Vor Ort sind auch Spezialisten aus Thailand, die 2018 an der Rettung einer Jugendfußballmannschaft aus einer Höhle beteiligt waren. Bei der Eishockey-Weltmeisterschaft hat Deutschland sein letztes Gruppenspiel gewonnen. Das Team von Trainer Harold Kreis besiegte am Abend in Zürich Großbritannien mit 6:3. Es war der 3. Sieg in Serie in der Gruppenphase. Trotzdem ist die deutsche Nationalmannschaft schon so gut wie ausgeschieden. Sie kommt nur weiter, wenn Lettland morgen gegen den Außenseiter Ungarn verliert. Das Wetter für Deutschland. In der Nacht überwiegend klar bei 18 bis 7 Grad. Morgen im ganzen Land sonnig bei meist wolkenlosem Himmel. An der Ostsee und später auch im südlichen Baden-Württemberg einige Quellwolken. Es bleibt aber meist trocken. Höchstwerte 25 bis 34 Grad, an der See um 20 Grad. 23.03 Uhr.
0: Der ARD-Verkehrsservice. Vorsicht bitte auf der A5, Karlsruhe Richtung Frankfurt, zwischen Waldorf-Wiesloch und Heidelberg-Schwetzingen ein defektes Fahrzeug. Vorsicht auf der A44, Dortmund Richtung Kassel, zwischen Kreuz Wünnenberg-Haaren und Lichtenau, eine ungesicherte Unfallstelle. Vorsicht auf der A45, Hagen Richtung Gießen, zwischen Siegen und Willensdorf, liegt eine Stoßstange. Aufpassen auf der A66, Wiesbaden Richtung Frankfurt, zwischen Krifteler Dreieck und Frankfurt-Zeilsheim, da stehen 2 unbeleuchtete Fahrzeuge. Aufpassen, A555 Köln-Bonn zwischen Wesseling und Bornheim sind Personen auf der Fahrbahn. Vorsicht bitte auf der B9 in Koblenz zwischen der B49 und Hauptbahnhof steht ein defektes Fahrzeug. Vorsicht auf der B27 Heilbronn Richtung Mosbach zwischen Offenau und Gundelsheim liegt ein Holzbrett. Die A67 Mannheim Richtung Darmstadt ist zwischen dem Firnheimer Dreieck und Lorsch wegen einer Baustelle bis morgen früh 5 Uhr gesperrt. Und aktuell kommen noch rein folgende Meldungen. Vorsicht bitte auf der A7 Ulm Richtung Würzburg zwischen Gingen, Herbrechtingen und Heidenheim. Da brennt ein Fahrzeug. Und Vorsicht bitte auf der A81 Singen Stuttgart zwischen Kreuz-Hegau und Engen. Da läuft ein Reh auf der Fahrbahn. Allen unterwegs, gute Fahrt.
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0: Frank Habeck Johansen hier und jetzt wird's königlich, also zumindest mal musikalisch. Hier kommt das Electric Light Orchestra mit Rock'n'Roll is King. Der Song ist 83 erschienen und war ja im Prinzip so eine Liebeserklärung an die frühen Rock'n'Roll-Jahre der 50er.
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0: The Fox, Precious Little Diamond.
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0: Ja, und da passt unsere Maxi heute zum Wetter, kann man sagen. Eine sehr sommerliche Maxi-Single. Die kommt vom großartigen Chris Rea, der uns erst vor einem knappen halben Jahr ja für immer verlassen hat. Er konnte nicht nur den perfekten Soundtrack für Weihnachten liefern, sondern auch genau das Gegenteil. Den für Sommer, Sonne und Strand. 1986, da hat Chris Rea seinen Hit On the Beach rausgebracht. Inspiriert ist das Ding tatsächlich von der spanischen Baleareninsel Formentera. Und Chris Rea hat mal gesagt, auf dieser Insel haben sich meine Frau und ich ineinander verliebt. Daher klingt der Song auch so nach Liebe am Strand. On the Beach, jetzt hier im Special Extended Remix. Hier ist Chris Rea im ARD Musikclub 80er.

Da müssen wir leider unterbrechen. Achtung, Falschfahrer unterwegs auf der A61 Koblenz-Mönchengladbach zwischen Rheinbach und Miel. Da kommt euch ein Falschfahrer entgegen. Fahrt äußerst rechts, überholt nicht auf der A61 Koblenz-Mönchengladbach zwischen Rheinbach und Miel. Da ist ein Falschfahrer unterwegs. Vorsicht bitte in beiden Richtungen.

Judas Priest und Breaking the Law hier im ARD Musikclub 80er. Und genauso wie heute Songs aus früheren Jahrzehnten gecovert werden, war das auch in den 80ern schon so. Whitney Houston zum Beispiel, der hat 87 einen Song der Isley Brothers neu aufgenommen. For the Love of You. So klang das 75. Das ist die Version der Isley Brothers. Und 12 Jahre später hat Whitney Houston das hier draus gemacht. For the Love of You. Hier ist der ARD Musikclub 80er am Montagabend.

0: Ron Lee Hooker, The Healer im ARD Musikclub 80er. Jetzt der Blick auf die Straßen, der ARD Verkehrsservice. Achtung, immer noch Falschfahrer. Auf der A61 Koblenz-Mönchengladbach zwischen Rheinbach und Miel, da kommt euch ein Falschfahrer entgegen. Fahrt äußerst rechts, überholt nicht. Auf der A61 Koblenz-Mönchengladbach zwischen Rheinbach und Miel, ein Falschfahrer unterwegs. Vorsicht in beiden Richtungen. Vorsicht bitte auf der A5 Karlsruhe Richtung Frankfurt zwischen Waldorf-Wiesloch und Heidelberg-Schwetzingen. Da steht ein defektes Fahrzeug. Unfallstelle noch nicht abgesichert auf der A44 Dortmund Richtung Kassel zwischen Kreuz Wünnenberg-Haaren und Lichtenau. Vorsicht bitte auf der A555 Köln-Bonn zwischen Wesslingen und Bornheim sind Personen auf der Fahrbahn. Und Vorsicht bitte auch auf der A671 Mainz Richtung Wiesbaden zwischen Hochheim Nord und Mainz-Kastell. Da liegt ein Plastikteil. Die A7 Ulm Richtung Würzburg ist zwischen Gingen-Herbrechtingen und Heidenheim wegen eines Fahrzeugbrandes im Moment gesperrt. Die A67 Mannheim Richtung Darmstadt ist zwischen dem Firnheimer Dreieck und Lorsch wegen einer Baustelle bis 5 Uhr morgen früh gesperrt. Die A81 Singen Richtung Stuttgart ist zwischen Kreuz Hegau und Engen gesperrt. In Wiesbaden wird die 13-jährige Eva vermisst. Eva ist 1,65 Meter groß, dünn und trägt die Trainingsjacke eines Judo-Vereins und einen Umhängebeutel. Hinweise bitte an die Polizei in Wiesbaden mit der Telefonnummer 0611 345 2340. Und noch hier aktuell bitte auf der A5 Frankfurt Richtung Karlsruhe aufpassen. Zwischen Kreuz Waldorf und Kronau eine ungesicherte Unfallstelle. Hier kommt noch die Entwarnung von der A61 Koblenz-Mönchengladbach. Kein Falschfahrer mehr zwischen Rheinbach und Miel. Allen unterwegs, gute Fahrt.
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0: Frank Habeck-Johansen hier und das hier ist auch so eine 80er-Hymne, finde ich. Großartiger Song, Running in the Family, Level 42, jetzt für euch hier.
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Status Quo und Burning Bridges. Der ARD Musikclub 80er und wir feiern in dieser Woche eine absolute Powerfrau des 80er Rocks. Die hat eine Stimme, kann man sagen, wie frisch geschmirgeltes Holz, brennt auf der Bühne regelmäßig die Hüte ab. Und am Freitag wird sie 65. Melissa Etheridge. Und passend zum Geburtstag habe ich mal ein paar Fun Facts für euch, mit denen ihr dann spätestens am Freitag zu ihrem Geburtstag beim Kaffee-Talk so ein bisschen glänzen könnt. Und zwar erstens, bevor Melissa Ende der 80er ihren großen Plattenvertrag unterschrieben hat, hat sie ihr Geld in den härtesten Kneipen von Los Angeles verdient. Entdeckt wurde sie dann schließlich von einem Plattenfirmenboss, und zwar in einer winzigen Frauen-Biker-Bar in Long Beach. Er war so geflasht von der Energie, dass er sie quasi ja noch am Tresen unter Vertrag genommen hat. Und auch sehr spannend, Melissa Etheridge hat auch Erfahrung als Hochzeitssängerin, denn als sich im Jahr 2000 das damalige Hollywood-Traumpaar Brad Pitt und Jennifer Aniston das Ja-Wort gegeben haben, stand Melissa Etheridge tatsächlich am Mikrofon und hat den beiden ein Ständchen gesungen. Der große Durchbruch, der war schon ein paar Jahre früher, nämlich 1988 mit dem Debütalbum. Und da war unter anderem Like the Way I Do drauf. Und dieser Song, der wurde schnell zum Markenzeichen von Melissa Etheridge, vor allem wegen der legendären Live-Version. Melissa Etheridge hat das Stück nämlich auf der Bühne oft sehr verlängert. Ja, oft gibt es da so über 10 Minuten lange Versionen, inklusive wilder Gitarren-Soli und endloser Energie. Und genau so eine Live-Version hören wir jetzt hier im ARD Musikclub 80er. 10 Minuten, bisschen mehr als 10 Minuten, Like the Way I Do. Melissa Etheridge, die am Freitag 65 Jahre alt wird.

0: Melissa Etheridge und Like the Way I Do in der 10 Minuten Live-Version der ARD Musikclub 80er. Und jetzt Musikwunsch.
1: Abi Raut aus Düsseldorf. Ich wünsche mir das Lied Der blonde Hahn von der Bundesbahn. Dankeschön.
2: Damen und Herren, in unserer Sendung auf der Bundesbahn nachts um 12:30 im Intercity von Bremen nach Fegesack sind wir jetzt im Speisewagen angekommen. Eben betritt Hans Kuckuck, der singende Kontrolleur, das rollende Restaurant. Das Schlürfen verstummt. Und jetzt klingt sie auf, die auf allen Strecken bekannte Weise.

0: als Kuckuck, komme aus Hamburg.
1: Kuckuck aus Hamburg?
0: Wenn Sie es genau wissen wollen, Hans Kuckuck aus Hamburg.

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Aber ich will nicht. Alles mitsehen.

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0: bin Wrack. Verdammt nochmal.
1: Kartenkontrolle!
0: Na, was ist? Ob wir die Karte auch finden? 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Oh, Koch hätte ich werden sollen. Meine Currywurst würde auch dem letzten Fahrgast im Halse stecken bleiben. Dankeschön, der Nächste.

0: 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Ich wünsche euch eine gute Nacht, jetzt mit der ARD Hitnacht.
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2: Um 0 Uhr mit Cedric Bies. Der SC Paderborn steigt in die Fußball-Bundesliga auf. Der VfL Wolfsburg steigt zum ersten Mal überhaupt in die zweite Liga ab. Das hat das Rückspiel der Relegation ergeben. Marc Eschweiler berichtet aus Paderborn.
3: Grenzenloser Jubel auf der einen, bittere Tränen und vor allem Wut und Verzweiflung auf der anderen Seite. Der SC Paderborn gewinnt das Relegationsrückspiel hochverdient mit 2:1 nach Verlängerung und steigt zum dritten Mal in die Fußball-Bundesliga auf. Und auf der anderen Seite ein extrem enttäuschender VfL Wolfsburg, der nach 3 Minuten hier in Führung ging, aber danach eigentlich nicht Bundesliga würdig spielte. Der steigt zum allerersten Mal nach 29 Jahren in Folge aus der Bundesliga ab.
2: Die Dienststellen der Bundespolizei sind offenbar in einem schlechten Zustand. Das berichtet die Rheinische Post und beruft sich auf die Gewerkschaft der Polizei. Details von Christiane Renier.
4: Der Chef der Gewerkschaft Roßkopf hat der Zeitung gesagt, fast jede dritte Dienststelle sei betroffen. Es würden zwar neue Bundespolizisten eingestellt, aber es fehle an Büros, Unterkünften und Parkplätzen. Manche Dienststellen seien sogar komplett marode. Roßkopf kritisiert, dass in Deutschland über moderne Sicherheitsarchitektur debattiert werde, während Polizeibeschäftigte Eimer unter tropfende Decken stellen müssten. Die Gewerkschaft will in dieser Woche eine Kampagne starten. Sie fordert unter anderem schnellere Genehmigungs- und Bauverfahren sowie mehr Geld für Sanierungen.
2: In Los Angeles haben Einsatzkräfte die drohende Explosion eines Chemietanks verhindert. Ein Feuerwehrsprecher hat gesagt, dass ein Riss in dem Tank den Druck im Inneren abgesenkt hat. In dem Tank ist eine hochgiftige Chemikalie, die zur Herstellung von Plastikteilen gebraucht wird. Weil der Tank vor 4 Tagen viel zu heiß geworden war, waren Dämpfe ausgetreten. Er drohte zu explodieren, deshalb mussten 50.000 Menschen vorsichtshalber ihre Häuser verlassen. In Litauen sollen in Zukunft mehr Menschen Deutsch als Fremdsprache lernen. Das hat der litauische Präsident Nausėda angekündigt. Deutschkenntnisse seien nicht nur eine Frage von persönlicher Bildung, sondern auch von strategischer Bedeutung, hat der Präsident mit Blick auf die aktuelle Bundeswehrpräsenz in seinem Land gesagt. Nausėda hat betont, dass Litauen den historischen Moment nutzen müsse, um Deutschlands engster Verbündeter in Nordost- und Mitteleuropa zu werden. Im Moment sind rund 500 Bundeswehrsoldaten in Litauen stationiert. In Zukunft sollen es noch mehr werden. Das Wetter. In der Nacht ist es fast überall klar und die Temperaturen liegen zwischen 18 und 7 Grad. Am Tag dann wieder in ganz Deutschland viel Sonne, meistens ohne Wolken. Nur an der Ostsee und später auch im südlichen Baden-Württemberg können ein paar Wolken dazukommen. Es bleibt aber fast immer trocken. Dazu wird's heiß mit maximal 25 bis 34 Grad. Die Zeit, es ist 0:03 Uhr.
5: Hier ist der Verkehrsservice in der ARD Hitnacht. Die A23 Hamburg Richtung Heide ist zwischen Eidelstedt und Pinneberg Süd wegen Bauarbeiten bis 5 Uhr früh gesperrt. Die A40 Duisburg Richtung Essen ist zwischen Kreuz Duisburg und Kreuz Kaiserberg ebenfalls bis 5 Uhr früh gesperrt. Die A44 Düsseldorf-Essen ist zwischen Kreuz Düsseldorf-Nord und Ratingen-Schwarzbach bis 5 Uhr in beiden Richtungen gesperrt. Die A67 Mannheim Richtung Darmstadt ist zwischen dem Firnheimer Dreieck und Lorsch wegen einer Baustelle bis 5 Uhr früh gesperrt. Das waren unsere Meldungen. Kommen Sie gut durch diese Nacht und kommen Sie gut an Ihr Ziel.
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5: Der neue Tag kann loslegen und wir haben den 26. Mai. Willkommen, ich bin Frank-Michael Bauer, Grüße aus dem MDR-Funkhaus Dresden. Das Mikrofon geht jetzt an Roxette, Sleeping in my car. Auf der Rückbank, ja, wenn meine Beifahrerin schläft, dann fühle ich mich nicht so sicher.

der ARD-Nacht. In der ARD-Hitnacht liegt Liebe in der Luft, Lust in the Air. Es war das pure Disco-Fieber der späten 70er. Jean-Paul Young und Love's in the Air, ein großer australischer Welthit aus dem Jahre 1977. Und wir kümmern uns weiter um große, ehrliche Emotionen. Wir wechseln von der Tanzfläche direkt auf die Konzertbühne. Udo Lindenberg wurde sich ja für diese magische Live-Version seines Kultsongs Cello, den Erfurter Clueso, an die Seite. Entstanden ist dieses Duett, was wir jetzt hören, im Jahr 2011 innerhalb des legendären MTV Unplugged-Konzerts in Hamburg. Gänsehaut, ja, Cello. Und ein paar Minuten nach diesem Titel haben wir noch ein kleines Spiel vor. Rund um Udo können Sie auch was gewinnen. Aber jetzt gönnen wir uns erstmal Cello, Clueso und Udo Lindenberg.

Da ist er, der Applaus für Cello, Udo Lindenberg und Clüso. 80 ist gerade der Mann geworden, der Udo. Und es gibt ein Doppelalbum, das heißt We Love Udo. 20 Titel sind da drauf mit Liedern von Udo, allerdings von anderen gesungen. Das ist nämlich das Tribute-Album. Da hören wir mal rein. Da ist zum Beispiel Johannes Oerding dabei.

0: Das ist Inga Humpe.
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0: Das ist Ina Müller.
1: Fällt mir nichts mehr ein.
2: Ich liebe dich überhaupt nicht.
0: Max Giesinger.
3: Entschuldigen Sie, ist das der Sonderzug nach Pankow?
0: Thomas D. Michael Schulte.
4: Herr Präsident, du bist doch einer von diesen Herren. Du musst das doch wissen.
0: Peter Maffay.
5: Wozu sind Kriege da?
0: Haha, Bossos.
6: Ich komm an, du geile Mann.
0: Ja, und das alles drauf auf dem Album We Love Udo. Ja, und dieses Album als Vinyl Doppel-LP schenke ich Ihnen. Wir haben eine kleine Preisfrage. Welches Udo-Lied ist in unserem berühmten 1-Sekunden-Schnipsel denn verborgen? Wie heißt der Titel? Und wer singt den Titel? Ist auch auf dem Album drauf. So, jetzt gut zuhören. Und hier ist die eine Sekunde. Wer singt da und wie heißt der Titel, der im Original von Udo ist?
7: Egal.
0: Mir egal. Ja, wer ist das? Verraten Sie es uns ganz einfach über ard-hitnacht@mdr.de. Es geht um die Doppel-LP We Love Udo. Die schicken wir Ihnen dann. Ich drücke Ihnen die Daumen. Viel Glück. Meiner Redaktion haben alle gesagt, das ist zu schwer. Ich bin gespannt und ich weiß, Ihnen ist nichts zu schwer. Und hier ist jetzt Pink mit Try.

In der ARD-Hitnacht. R.E.M. und Shiny Happy People. Und jetzt geht es ins Jahr 67 zu einer echten Weltpremiere. Die BBC, die lud damals die Beatles dazu ein, Großbritannien in der allerersten weltweit live via Satellit übertragenen Fernsehshow namens Our World zu vertreten. Mitten im Vietnamkrieg sollte die Band dafür eine Hymne mit einer einfachen, positiven Botschaft schreiben, die jeder Mensch auf der Erde sofort versteht. John Lennon komponierte daraufhin dieses geniale Friedensmanifest, das am 25. Juni 1967 vor über 400 Millionen TV-Zuschauern live in den Londoner Abbey Road Studios uraufgeführt wurde. Schalten wir das Radio laut für die Fab Four und dieses unsterbliche All You Need Is Love.

0: Milli Vanilli. 0.32 Uhr haben wir es gleich. Hier ist der Verkehrsservice in der ARD-Hitnacht. Die A23 Hamburg Richtung Heide ist zwischen Eidelstedt und Pinneberg Süd wegen Bauarbeiten bis 5 Uhr in der Früh gesperrt. Die A40 Duisburg Richtung Essen ist zwischen Kreuz Duisburg und Kreuz Kaiserberg ebenfalls bis 5 Uhr gesperrt. Die A44 Düsseldorf-Essen ist zwischen Kreuz Düsseldorf Nord und Ratingen-Schwarzbach in beiden Richtungen gesperrt. Raten Sie mal, wie lange? Bis 5 Uhr morgen früh. Die A67 Mannheim Richtung Darmstadt ist zwischen dem Firnheimer Dreieck und Lorsch wegen einer Baustelle bis 5 Uhr früh gesperrt. Die A96 München Richtung Lindau ist im Kreuz Memmingen wegen einer Nachbaustelle bis ca. 2 Uhr gesperrt. Soweit die Meldungen. Kommen Sie gut durch die Nacht und kommen Sie auch gut an Ihr Ziel. Unbedingt.
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0: Von MDR Sachsen aus Dresden. Ich bin Frank-Michael Bauer und jetzt aus dem Album Ammonia Avenue von Alan Parsons Project aus dem Jahr 84. Don't Answer Me.

war Robbie Williams, natürlich erkannt. Hier bei uns in der ARD-Hitnacht pure Gänsehaut und Angels aus dem Jahre 1997. Ja, hat auch schon ein paar Jahre auf dem Buckel. Dieser emotionale Welthit hat uns alle gerade tief berührt und vielleicht auch zum Träumen gebracht. Und wir schalten jetzt wieder einen Gang hoch und reisen zurück in die 80er Jahre. Es wird Zeit für einen absoluten Girl-Group-Klassiker der Popgeschichte, die US-amerikanische Band The Bangles, die stürmte damals 1986 mit diesem Song weltweit die Spitzen der Charts. Und hier nun coole Tanzschritte sind möglich. Die Bangles mit Walk Like an Egyptian.

0: Quasi pure musikalische Wärme mit dem unnachahmlichen Stevie Wonder, sein zeitloser Geniestreich. You are the sunshine of my life aus dem Jahre 1973. Und für diesen Titel hat es ja auch einen Grammy gegeben. Eine der schönsten Liebeserklärungen der gesamten Popmusikgeschichte. So, und bei uns, da können Sie das Udo Lindenberg Tribute Doppel-Vinyl-Album gewinnen. 20 Lieder sind drauf auf den insgesamt 2 LPs. Ein paar richtige Antworten, ich sag mal halb richtige haben wir schon. Der Titel selber wurde schon erraten, aber nicht, wer ihn singt. Derjenige ist auch auf diesem Vinyl-Album mit drauf. Hier nochmal die Ohren gespitzt. Wie heißt der Titel und wer singt ihn?
1: Egal.
0: Egal, noch einmal.
1: Egal.
0: Versuchen Sie Ihr Glück unter ard-hitnacht@mdr.de. So, und jetzt haben wir die Bee Gees mit You Win Again.

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1: Um 1 Uhr mit Cedric Bies. Der VfL Wolfsburg steigt zum ersten Mal in seiner Vereinsgeschichte aus der Fußball-Bundesliga ab. Wolfsburg hat das Relegationsrückspiel gegen den SC Paderborn am Abend mit 1:2 nach Verlängerung verloren. Paderborn steigt damit auf. Spieler Sven Michel konnte es nach dem Spiel kaum glauben.
2: Ich glaube, das ist noch gar nicht so wirklich angekommen. Es prasselt einfach gerade so viel auf einen ein und gefühlt nehme ich das noch gar nicht so richtig wahr. Es ist einfach Wahnsinn, dass wir das heute gezogen haben, ist einfach so unglaublich und bin so stolz auf die Jungs. Was wir hier die ganze Saison und auch heute geleistet haben, ist einfach heftig.
1: Paderborn kehrt mit dem Sieg nach 6 Jahren in die Bundesliga zurück. Für Wolfsburg endet die Zeit in der ersten Liga nach 29 Jahren. Die Weltgesundheitsorganisation rechnet damit, dass sich der Ebola-Ausbruch in Zentralafrika noch deutlich verschlimmern könnte. Inzwischen soll es 220 Tote geben, hat WHO-Direktor Tedros bei einer Online-Konferenz mit der Afrikanischen Union gesagt. Aus Nairobi berichtet Bettina Rühl.
3: Außerdem gibt es mehr als 900 Verdachtsfälle. Tedros bedauerte, das Virus verbreite sich derzeit schneller, als das medizinische Personal reagieren könne. Kongos Nachbarland Uganda hatte im Laufe des Tages 2 weitere Fälle bestätigt. Tedros warnte, alle Nachbarländer des Kongo seien einem hohen Risiko ausgesetzt und sollten sofort Gegenmaßnahmen ergreifen. Allerdings machen Konflikte, eine schlechte Infrastruktur und das Misstrauen der Bevölkerung den Helfern die Arbeit schwer.
1: Der iranische Präsident Pezeshkian will den Menschen in Iran offenbar wieder Internet zur Verfügung stellen. Staatliche Medien berichten, dass er angeordnet hat, den Zugang wieder zu aktivieren. Einen Termin dafür gibt es aber noch nicht. Die Beobachtungsorganisation NetBlocks berichtet, dass die meisten Iranerinnen und Iraner seit 87 Tagen vom weltweiten Internet abgeschnitten sind. Sie konnten nur das nationale Internet mit staatlich genehmigten Seiten nutzen. Einige Menschen haben die staatlichen Sperren mit teuren VPN-Diensten umgangen. Durch die Sperrung sind auch wirtschaftliche Schäden entstanden, zum Beispiel im iranischen Onlinehandel. Bei der Eishockey-Weltmeisterschaft hat Deutschland sein letztes Gruppenspiel gewonnen. Das Team hat am Abend in Zürich Großbritannien mit 6:3 besiegt. Es war der 3. Sieg in Folge in der Gruppenphase. Trotzdem ist es sehr unwahrscheinlich, dass Deutschland noch ins Viertelfinale einzieht. Dafür müsste nämlich Lettland heute Mittag gegen Außenseiter Ungarn verlieren. Das Spiel beginnt um 12.20 Uhr. Das Wetter: In der Nacht ist es fast überall klar und die Temperaturen liegen zwischen 18 und 7 Grad. Am Tag dann wieder in ganz Deutschland viel Sonne, meistens ohne Wolken. Nur an der Ostsee und später auch im südlichen Baden-Württemberg können ein paar Wolken dazukommen. Dazu bleibt es aber fast immer trocken. Und es wird insgesamt wieder heiß mit maximal 25 bis 34 Grad. Die Zeit: Es ist 1.03 Uhr.
4: Hier ist der Verkehrsservice in der ARD-Hitnacht. Die A9 Berlin Richtung Halle-Leipzig ist zwischen Kleinmarzehns und Köselitz nach einem Unfall gesperrt. Die A23 Hamburg Richtung Heide ist zwischen Eidelstedt und Pinneberg Süd wegen Bauarbeiten bis 5 Uhr früh gesperrt. Die A40 Duisburg Richtung Essen ist zwischen Kreuz Duisburg und Kreuz Kaiserberg bis 5 Uhr gesperrt. Die A44 Düsseldorf-Essen ist zwischen Kreuz Düsseldorf-Nord und Ratingen-Schwarzbach bis 5 Uhr in beiden Richtungen gesperrt. Die A67 Mannheim Richtung Darmstadt ist zwischen dem Firnheimer Dreieck und Lorsch wegen einer Baustelle bis 5 Uhr früh gesperrt. Die A96 München Richtung Lindau ist im Kreuz Memmingen wegen einer Nachtbaustelle noch bis ca. 2 Uhr gesperrt. Soweit die Meldungen. Kommen Sie gut durch die Nacht und kommen Sie gut an.
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4: Willkommen hier aus Dresden. Grüßt Sie Frank-Michael Bauer aus dem Funkhaus von MDR Sachsen. Und wir starten mit Elton John und Club at the End of the Street.

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Herbert Grönemeyer und unser Rätsel hier in der ARD-Hitnacht dreht sich um Udo Lindenberg. Das heißt, es gibt das Album mit vielen Titeln von anderen Interpreten gesungen, aufgenommen. Hits von Udo. We Love Udo heißt das Tribute-Album zu seinem 80. Geburtstag. Und jetzt sage ich mal, Jenny aus Magdeburg hat auf mein Ding getippt mit Swiss und die anderen. Nein, ist es nicht. Und auch Andreas Seifert hat das getan. Oder Gunther aus Neitersen im Westerwald. Johannes Oerding, wenn du durchhängst, war es auch nicht. Jens Grashof aus Potsdam hatte das geschrieben. Zum Beispiel auch Michael Wietjes und Martin aus Nörten-Hardenberg. Und Ali Neumann, ein Herz kann man nicht reparieren, ist es auch nicht. Gunther aus Wiesbaden und die Gabi aus Rostock sind der Meinung. Und Kit aus Berlin zum Beispiel hat die richtige Lösung. Das Schnipselchen gibt's nachher nochmal. Und in der Zwischenzeit ist auch Post aus dem fernen Kanada eingetroffen. Und da steht, Hello RRD MDR people, we don't know a word of German, but we like this music. Wir sprechen kein Deutsch, kein Wort Deutsch, aber uns gefällt die Musik. Und ich frage mich, ob diese Sendung live aus dem Studio kommt. This show is live. Ja, und viele Grüße gehen zu David MacDonald in diesem Falle, und zwar nach Prince Edward Island in Kanada. Und wir schicken Gloria Gaynor gleich noch hinterher. I Will Survive.

Die ARD-Hitnacht Gloria Gaynor und vom Dancefloor der späten 70er fliegen wir jetzt direkt in das Jahr 84 zu einem der größten Rockstars Kanadas. Hier ist für Sie mit seiner energiegeladenen Rockhymne Run to You der großartige Bryan Adams, auch für David MacDonald in Kanada.

0: Das war der unverwechselbare raue Blues-Rock in der ARD-Hitnacht von Chris Rea und sein Hit The Blue Café. Mit dieser rauchigen Stimme im Ohr tauchen wir jetzt ein in pure musikalische Lebensfreude gleich. Aber vorher gibt's noch mal einen kleinen Schnipsel, unser Udo Lindenberg-Quiz. Ein Titel von ihm interpretiert, von wem? Ja, von wem? Das ist die Frage. Und wie heißt der Titel? Jens aus Potsdam, dem hat das keine Ruhe gelassen. Der lag auch auf der falschen Seite. Und jetzt, lieber Jens, bevor Sie schlafen gehen, es ist die richtige Lösung. Jetzt sind Sie auch mitten im Lostopf drin. Nach 2 Uhr wird dann ausgelost. Und auch Jenny aus Magdeburg freut sich schon wie ein Flitzebogen und ist gespannt auf das Ergebnis, wie denn der Titel wirklich heißt und wer ihn da gesungen hat. So, und jetzt gibt's viel Power mit einer tollen, unverwechselbaren Stimme. Und zwar haben wir da Musik mit Celine Dion. Sie feiert im Herbst 2026 ihre lang ersehnte Rückkehr auf die Bühne mit einer exklusiven mehrwöchigen Konzertreihe unter dem Titel Celine Dion in Paris. Am 12. September ist Premiere, feiern wir dieses sensationelle Comeback mit I'm Alive und vorher mit dem Schnipsel, wo wir wissen wollen, wer den singt und wie der Titel heißt.
1: Egal.
0: Tja, ard-hitnacht@mdr.de für Ihre Lösung.
1: Egal.
0: Und hier ist Celine Dion.

0: Hier ist die ARD-Nacht und ich freue mich, dass Ihnen das Quiz ein bisschen Spaß macht, auch wenn es heute sehr schwer ist, wie einige auch geschrieben haben. Sven aus Ilmenau hat es versucht und tippt auf Michael Schulte. Nein, Sven ist es nicht. Einmal haben wir nachher den Schnipsel noch. Und Jürgen aus Köln hat keine Ahnung, wie die, die ich schon nannte, die es richtig haben, überhaupt auf den Titel gekommen sind. Wenn er die eine Sekunde hört, fällt ihm gar nichts ein. Und deswegen hat er sich die Platte im Internet aufgerufen, die Titelliste angeguckt und einfach drauf losgeraten. Und was soll ich Ihnen sagen, Jürgen? Sie sind mit dem Lostopf. Sie haben richtig geraten. Ja, wir haben es 1.32 Uhr. Hier ist der Verkehrsservice in der ARD-Hitnacht. Die A9 Berlin Richtung Halle-Leipzig ist zwischen Kleinmarzehns und Köselitz nach einem Unfall gesperrt. Die A23 Hamburg Richtung Heide ist zwischen Eidelstadt und Pinneberg Süd wegen Bauarbeiten bis 5 Uhr früh gesperrt. Die A40 Duisburg Richtung Essen ist zwischen Kreuz Duisburg und Kreuz Kaiserberg bis 5 Uhr gesperrt. Die A44 Düsseldorf-Essen ist zwischen Kreuz Düsseldorf-Nord und Ratingen-Schwarzbach bis 5 Uhr in beiden Richtungen gesperrt. Die A67 Mannheim Richtung Darmstadt ist zwischen dem Firnheimer Dreieck und Lorsch wegen einer Baustelle bis 5 Uhr noch gesperrt. Und dann die A96 München Richtung Lindau ist im Kreuz Memmingen wegen einer Baustelle und einer Nachtbaustelle dazu bis sogar 2 Uhr gesperrt. Soweit die Meldungen. Kommen Sie gut an.
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0: Von MDR Sachsen aus Dresden. Und jetzt haben wir Musik mit den Rembrandts. Just the way it is, baby. Ich bin Frank Michael Bauer. Schön, dass Sie dabei sind bei uns.

Natürlich erkannt. Bonnie M. war das hier bei uns in der ARD-Hitnacht. Das war der pure, unbeschwerte Disco-Sound der 70er mit Bonnie M. und mit diesem Sunny. War damals, als ich selbst von meinem eigenen Geld gekauft habe, meine allererste Single. Da hatte ich noch nicht mal einen Schallplattenspieler gehabt, aber der kam dann wenig später dazu. So, und jetzt tauschen wir den klassischen Euro-Disco-Beat gegen einen unverschämt lässigen R&B-Groove ein. Jetzt übernehmen drei junge Frauen das Mikrofon, die zur Jahrtausendwende die Charts im Sturm eroberten. Wir erinnern uns, machen Sie sich bereit für den Debüt-Hit, der eine der erfolgreichsten britischen Girlgroups der Geschichte berühmt machte. Hier sind für Sie die Sugababes und ihr cooler Klassiker Overload.

sehr zeitloser Pop-Rock aus den 90ern und der wohl entspannteste Sommerhit, den Crowded House je geschrieben haben, Weather With You. Ja, und nach diesem relaxten Roadtrip-Sound schalten wir jetzt im Programm gleich mal ein paar Gänge hoch. Wir reisen zurück in die Mitte der bunten 80er und tauschen die Akustikgitarren quasi gegen satten Synthesizer-Pop. Damals weltweit in über 15 Ländern direkt an die Spitze der Charts ging's für Samantha Fox. Und hier nochmal ganz kurz unser Schnipselchen, und auch Andreas aus Köln ist hier.

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1: Um 2 Uhr mit Cedric Bies. Russland hat weitere verstärkte Angriffe auf Kiew angekündigt. Darüber hat Außenminister Lavrov seinen US-amerikanischen Kollegen Rubio in einem Telefonat informiert. Russland wirft der Ukraine einen Angriff auf eine Berufsschule in Luhansk mit 21 Toten vor. Der erneute Beschuss von Kiew sei der Vergeltungsschlag. Lilia Becker berichtet.
2: Auf Anweisung von Kreml-Chef Wladimir Putin beginnen die russischen Streitkräfte mit, Zitat, systematisch gezielten Schlägen gegen Einrichtungen der ukrainischen Rüstungsindustrie in Kiew, darunter mutmaßlichen Produktionsstätten für Drohnen sowie Entscheidungszentren und Kommandoposten. Ausländische Staatsbürger und Diplomaten in Kiew sind aufgefordert, die Stadt zu verlassen. Schon in der Nacht von Samstag auf Sonntag griff Russland verstärkt den Großraum Kiew an, darunter mit der Mittelstreckenrakete Areschnik.
1: Bei den Dienststellen der Bundespolizei gibt es offenbar starke Mängel. Das berichtet die Rheinische Post. Der Chef der Gewerkschaft der Polizei, Roskopf, hat der Zeitung gesagt, dass fast jede dritte Dienststelle betroffen sei. Es fehle an Büros, Unterkünften und Parkplätzen. Manche Dienststellen seien sogar komplett marode. Die Gewerkschaft der Polizei will in dieser Woche eine Kampagne starten. Sie fordert unter anderem schnellere Genehmigungs- und Bauverfahren, außerdem mehr Geld für Sanierungen. Nachdem in Portugal ein Regionalzug 89 Schafe überfahren hat, fordert die Bahngesellschaft Schadenersatz von deren Besitzern. Sie begründet das mit den Schäden am Zug und erheblichen Verspätungen im Bahnverkehr. Der Zug war Ende Dezember nach einer Kurve in die Herde auf den Gleisen gerast. Er ist erst einen halben Kilometer später zum Stehen gekommen. Die Schafhirten sollen der Bahn über 26.000 Euro zahlen. Dagegen wollen sie sich wehren. Ihr Anwalt sagt, dass solche Vorfälle zum allgemeinen Risiko des Bahnverkehrs gehören würden. Nach 6 Jahren Pause steigt der SC Paderborn wieder in die Fußball-Bundesliga auf. Die Paderborner haben Wolfsburg im Rückspiel der Relegation mit 2:1 nach Verlängerung besiegt. Marc Eschweiler berichtet aus Paderborn.
3: Der SC Paderborn steigt durch ein